0: Kreuz Breitscheid und Kreuz Kaiserberg gesperrt. Die A42 Dortmund Richtung Kamp-Lintfurt ist zwischen Herne-Börnig und Horsthausen wegen Bergungsarbeiten gesperrt. Auf der Autobahn 45 Gießen Richtung Hagen ist gesperrt zwischen Dillenburg und Heiger-Burbach. Die A73 ist zwischen Feucht und Nürnberg-Münchener Straße wegen einer Nachtbaustelle gesperrt. Die A96 München Richtung Lindau in Höhe Memmingen-Nord wegen Brückenarbeiten. Und dann die B36, hier ist der Fahrlachtunnel wegen Wartungsarbeiten gesperrt in beiden Richtungen. Gute Fahrt!
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0: Hanno Bauer ist hier in Magdeburg. Ich wünsche einen schönen Sonntag.

Bruce Springsteen, Hungry Heart in der ARD-Hitnacht. Und hungrig auf Krimis ist auch Patricia. Sie hat geschrieben, moin, ich lese derzeit die Buchreihe um Cormorant Strike von Robert Galbraith. Also dem Pseudonym von J.K. Rowling. Band 1, der Ruf des Kuckucks. Band 2, der Seidenspinner. Band 3, die Ernte des Bösen. Es gibt wohl insgesamt 7 Bände, sehr gut zu lesen. Tolle Beschreibung der Helden. Aber für mich kommen diese bei Weitem nicht an die skandinavischen Krimis heran. Liebe Grüße von der vorpommerschen Ostseeküste von Patricia. Da grüße ich ganz lieb zurück. J.K. Rowling mit Krimis war mir auch so neu.

0: Just Around the Corner. Hier ist die ARD Hitnacht. Und heute Nacht geht es bei uns ja um Krimis, ja. Chris aus Dortmund hat sich gemeldet mit seinem Tipp.
1: Ja, hallo Hanno, hier ist der Chris aus Dortmund. Zum Lesestoff würde ich gerne Torg Pötschke empfehlen, ja. Der schreibt so Kriminalgeschichten, meist über Flüchtlinge und gescheiterte Personen, die versuchen, im Leben wieder Fuß zu fassen. Hier in Deutschland, ne? Alles Gute, Chris aus Dortmund. Ciao.
0: Ja, Chris, dankeschön für den Tipp. Und der nächste Anrufer war leider ohne Name.
2: Hallo, ich würde gerne ein Buch vorschlagen, und zwar von dem Autor S.D. Voigt, der aus dem Ruhrgebiet stammt und seine Bücher selbst published. Ära des Verrats über den Anfang der Ukraine-Revolution, bevor es da zum Krieg gekommen ist. Ein ganz spannender, toller Roman und auch noch zwei weitere Anschlussromane zu dem Thema, die super spannend sind und ich wärmstens empfehlen kann. Gibt es übrigens auch als Hörbuch zum Beispiel bei Spotify. Also S.D. Voigt, Ära des Verrats, ein super spannender Krimi.
0: Aha, spannende Lektüre. Also danke auch.

Hier ist die ARD-Hitnacht mit unserem Thema Krimi. Und Gerlinde hat geschrieben, moin aus Hamburg. Ich liebe Krimis, meistens skandinavische oder auch italienische und französische. Momentan lese ich Abgeschlagen von Michael Zokos. Handlung spielt in Kiel, wurde auch schon mit Liefers verfilmt. Ich lese immer nachts und höre parallel eure Sendung. Viele Grüße. Und ich grüße ganz lieb zurück nach Hamburg. Und ich finde das immer bewundernswert, wenn beides klappt. Also Radio hören und dabei dann auch noch sich auf die Romanhandlung konzentrieren. Könnte ich wahrscheinlich nicht. 2:20 Uhr ist es.

0: Wir sind mitten in der Nacht. Da darf man schon mal ein bisschen träumen. Dreamer, Ozzy Osbourne in der ARD-Hitnacht. Ja, und wir sind auch mitten in der Nachtsendung. 2.30 Uhr ist es. Halbzeit also für die Sendung. Hier ist der Verkehrsservice in der ARD-Hitnacht. Die A2 Dortmund Richtung Braunschweig ist zwischen Dreieck Hannover West und Hannover Lahe gesperrt. Die A3 Köln Richtung Oberhausen ist zwischen Kreuz Breitscheid und Kreuz Kaiserberg gesperrt. Die A42 Dortmund Richtung Kamp-Lindfürth zwischen Herne-Börnig und Horsthausen. Die A45 Gießen Richtung Hagen ist zwischen Dillenburg und Haiger-Burbach gesperrt. Die A73 ist zwischen Feucht und Nürnberg-Münchener Straße wegen einer Nachbaustelle in beiden Richtungen gesperrt. Die A96 München Richtung Lindau in Höhe Memmingen-Nord wegen Brückenarbeiten. Und die B36, der Fahrlachtunnel, ist wegen Wartungsarbeiten in beiden Richtungen gesperrt. Gute Fahrt!
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0: Mit Hanno Bauer in Magdeburg. Ja, schönen Sonntag uns allen zusammen. Thema heute Nacht: Krimis. Was lesen Sie? Warum? Und was?

0: J. Parker Junior.
1: Lade.
0: Ghostbusters. Genau die. Stichpunkt Geisterjäger. Mal sichtbar, mal unsichtbar. Da passt doch bestens der Krimi-Tipp aus Bayern, den wir jetzt vorgestellt bekommen.
2: Ja, grüß Gott. Mein Name ist Hans Hanke. Ich rufe an aus dem bayerischen Schwaben, aus Eichach. Ich habe eine, denke ich, noch nicht bekannte Autorin entdeckt, die ich sehr mag. Die Autorin heißt und sie schreibt sehr humorvolle Krimis. Nicht immer ganz alles real. Es kommen auch leicht fantastische Komponenten da drin vor. Zum Beispiel in einer kleinen Serie ein unsichtbarer Außerirdischer, der nicht für alle unsichtbar ist und beim Aufklären der Krimis mithilft oder der Verbrechen. Ich habe die Bücher sehr gerne gelesen, verschlungen. Also für mich eine wunderbare Autorin. Verstehe nicht, warum sie nicht bekannter ist. Ich kann sie jedem, der leichte, humorvolle Krimis liebt, nur empfehlen.
0: Ja, Hans aus Eichach empfiehlt also Kate Klügen. Also war kaum zu verstehen, hier gerade in der Sprachnachricht Kate Klügen, bei der ein unsichtbarer Außerirdischer bei der Aufklärung des Kriminalfalls hilft. Warum kommt so ein Tipp, der irgendwie doch so ein bisschen nach Pumucke klingt, eigentlich gerade aus Bayern? Hübsch, dass es so ist. Das Dorf steht still und schweigt, heißt das Buch von Kate Klügen.

0: Ingo, Truckerfahrer eines riesigen Monster Trucks in Australien, hat geschrieben: Guten Morgen, Hanno und alle Hörer der ARD Hitnacht. Da ich ja in Australien lebe, höre ich Hörbücher in Englisch und mein absoluter Favorit ist der Autor Jack Olson. Jack Olson ist einer der großen amerikanischen True-Crime-Autoren und schildert reale Mord-, Vergewaltigungs- und Serienmörderfälle. Und die wurden dann als Hörbücher von Kevin Pierce eingesprochen, aber eben in Englisch. Aber heute gibt's mal keine Gänsehaut, sondern ARD Hitnacht im Radio mit Hanno Bauer und mit Kaffee. Wie du im Foto siehst, sind die Füße schon hochgelegt und der Kaffee ist ein Genuss. Ingo, ganz liebe Grüße in die Schlafkoje da Down Under. Das heißt, da hängt man doch dann quasi vom Boden Richtung Decke, oder?
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0: Nee, auf dem Foto sieht es dann doch richtig rum aus. Verstehe ich nicht.

0: Hier ist die ARD Hitnacht und aus der Oberpfalz schreibt Claudia ein Hallo und guten Abend. Ich bin Hörbuchleserin aus der Oberpfalz. Aktuell ist bei mir hoch im Kurs Andreas Schröffel, seine Bierbrauer-Krimis rund um Sanctus in München und Susanne Hanniker, die Morde am Campingplatz nähe Regensburg. Überall bayerischer Dialekt enthalten, aber ich denke, es versteht doch jeder. Ganz liebe Grüße. Also Hörbücher, das ist ja auch mal was, um die Nacht zu verbringen. Allerdings natürlich nicht, während man nebenher diese Sendung hört.
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0: Ganz liebe Grüße zurück, Claudian, in die Oberpfalz. Wir lassen hier die Musik weiterlaufen. Let the music play. Barry White jetzt in der ARD-Hitnacht. 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
1: Um 3 Uhr mit Felix Sprung. Die Aufhebung des Sonntagsfahrverbots für Lkw in einigen Bundesländern wegen des Niedrigwassers in mehreren Flüssen stößt auf ein geteiltes Echo. Kritik kommt von der Umweltorganisation BUND. Aus der Nachrichtenredaktion Henning Knipp.
2: Die Verlagerung von Transporten auf die Straße belaste Mensch und Klima, hieß es vom BUND. Besser seien eine Stärkung der Schiene und eine Anpassung der Binnenschifffahrt. Bundesverkehrsminister Bilger verteidigte dagegen die Entscheidung, das Niedrigwasser beeinträchtige den Warentransport massiv. Unternehmen bräuchten jetzt Flexibilität und zusätzliche Möglichkeiten, so Bilger. Der Bundesverband der deutschen Industrie begrüßte die Entscheidung. Das könne die Auswirkungen des Niedrigwassers abmildern. Neben Niedersachsen erlauben vorerst auch Nordrhein-Westfalen, Rheinland-Pfalz und das Saarland Fahrten von Lkw an Sonn- und Feiertagen.
1: Auf bestimmte Vereine in Deutschland könnten bald höhere Steuern zukommen. Verschiedene Medien berichten übereinstimmend über einen entsprechenden Entwurf des Bundesfinanzministeriums. Demnach will Minister Klingbeil die Freibeträge für steuerpflichtige Vereine deutlich senken. Dabei geht es etwa um Vereine mit wirtschaftlichen Interessen, etwa Wirtschaftsverbände. Nicht betroffen wären gemeinnützige Vereine wie kleine Sportvereine. Wer in Paris mit einem E-Scooter durch die Stadt fahren will, muss ab sofort einen Helm tragen. Die Polizei reagiert damit nach eigenen Angaben auf die gestiegene Zahl an Unfällen. Neben dem Helm muss auch eine Warnweste oder andere reflektierende Ausrüstung oder Kleidung getragen werden. Die Helmpflicht gilt für private E-Scooter. Leih-E-Roller sind in Paris bereits seit 2023 nicht mehr erlaubt. Zum Saisonbeginn in der zweiten Bundesliga hat Wolfsburg einen Sieg verpasst. Der Bundesliga-Absteiger kam gegen den 1. FC Kaiserslautern nur zu einem 0:0. Aus der Sportredaktion Mats Nicholson.
3: Fast 30 Jahre nach ihrem letzten Zweitligaspiel haben die Wolfsburger zu spüren bekommen, wie kompliziert diese Liga ist. Nur in der ersten Hälfte hatte der VfL gute Torchancen. Auch der Gast aus Kaiserslautern kam zu Möglichkeiten und freut sich über einen Auswärtspunkt zum Saisonbeginn. Der erste Tabellenführer kommt aus Braunschweig. Es sei denn, ein Team schießt am Zweitligasonntag ebenfalls 6 Tore. Die Braunschweiger gewannen 6:1 in Magdeburg. Bundesliga-Absteiger Heidenheim besiegte Aufsteiger Osnabrück 4:3. Darmstadt und Kiel trennten sich 2:2. Karlsruhe gewann 2:1 gegen Bielefeld.
1: Das waren die Nachrichten. Das Wetter in Deutschland überall trocken bei Tiefstwerten von 20 bis 12 Grad. Am Tage meist sonnig, im Norden später mehr Wolken, örtlich Schauer und Gewitter. Höchstwerte 23 Grad auf den nordfriesischen Inseln bis 36 Grad im Rhein-Main-Gebiet. Am Montag wechselhaft, gebietsweise etwas Regen und Gewitter, 20 bis 36 Grad. Am Dienstag viel Sonne, 18 bis 32 Grad. Es ist 3:03 Uhr.
4: Schönen Dank fürs 3-Minuten-Nachrichten-Update. Von mir der Blick auf die Straßen im Lande. Hier ist der Verkehrsservice der ARD-Hitnacht. Die A2 Dortmund Richtung Braunschweig ist zwischen Dreieck Hannover West und Hannover Lahe gesperrt. Die A3 Köln Richtung Oberhausen ist zwischen Kreuz Breitscheid und Kreuz Kaiserberg wegen Bauarbeiten ebenfalls das ganze Wochenende noch gesperrt. Die A42 Dortmund Richtung Kamp-Lintfurt ist zwischen Herne-Birnich und Horsthausen wegen Bergungsarbeiten gesperrt. Dann auf der Autobahn 45 Gießen Richtung Hagen wird eine Brücke geprüft, deswegen ist zwischen Dillenburg und Heiger-Burbach gesperrt. Die A73 ist zwischen Feucht und Nürnberg-Münchener Straße wegen einer Nachtbaustelle in beiden Richtungen gesperrt. Die A96 München Richtung Lindau ist in Höhe Memmingen-Nord wegen Brückenarbeiten gesperrt. Und B36, der Fahrlach-Tunnel, ist wegen Wartungsarbeiten in beiden Richtungen gesperrt. Ihnen unterwegs eine muntere Fahrt durch die Nacht mit der richtigen Sendung im Radio.
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4: Hanno Bauer ist hier in Magdeburg. Ich wünsche einen schönen Sonntag.

Gipfeltreffen der jungen, wilden Musiker. Hier bei uns in der ARD-Hitnacht. Die Traveling Wilburys hatten wir gerade mit End of the Line. Und wir machen doch weiter mit ein paar Jungs. Take That nämlich mit Patience und Caught in the Act, Babe, sind auch gleich noch mit dabei.

0: Susanna hört die ARD-Hitnacht auf ihren Frequenzen in Bayern. Und sie hat geschrieben, zum Thema Krimi kann ich die Kommissar-Hirschberg-Reihe von Jessica Müller empfehlen. Sie spielen in der Nähe von München. Eine der Protagonisten ist eine englische Lady, die mit ihren skurrilen Vorstellungen sehr viel Humor in die Krimis bringt. Ich habe die Reihe viel beim Nordic Walking gehört und verwirrte mit meinem Gelächter entgegenkommende Menschen. Genial. Susanne, ganz liebe Grüße zurück und einfach nichts draus machen, wenn die Menschen auch jemanden sehen, der ihnen entgegenkommt und beim Nordic Walking lacht. Das kann ja nur ein gutes Zeichen sein. Also, schöne Hörbücher offensichtlich. Die Krimis von Jessica Müller.
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0: Aha, die Angel Eyes. Sehr muntere Augen offensichtlich. Und offensichtlich auch gebraucht, um gute Krimis zu lesen. Uwe aus dem Erzgebirge hatte uns für diese Nacht sein Thema vorgeschlagen. Mach doch mal eine ARD-Hitnacht über die besten Krimi-Tipps, weil doch so viele Menschen so gerne lesen. Egal, ob jetzt im Urlaub, daheim oder auch bei der Nachtschicht. Wenn es denn passt da in der Nachtschicht. Und Uwe hat natürlich auch selbst seinen ganz persönlichen Favoriten.
1: Hier ist Uwe Grossmann aus Bärenschein im Erzgebirge. Mein Lieblingskrimi-Autor ist Joachim Brönig aus Annaberg-Buchholz mit seiner Krimi-Reihe um Herrn Hauptkommissar Ullmann. Spannend erzählt, er hat bereits 19 Bücher geschrieben. Sein aktueller Roman heißt Die Zeichen des Serientäters. Kann ich jedem empfehlen, der Bahnfilm-Fan ist. Das Buch Die Macht des Alkohols und der Gier. Da geht es um einen spannenden Krimi, um die Rügensche Bäderbahn.
0: Wunderbar. Joachim Bräuning, also der Autor aus Annaberg-Buchholz, muss man sich mal merken, den Namen und vielleicht mal danach schauen. Uwe aus dem Erzgebirge hatte den Tipp. Und der nächste Uwe, der sich gemeldet hat, ist Streifenfahrer Uwe aus Zeitz. Und er hat geschrieben, meine Lieblingsbücher sind die Bücher des Schwedenpaares Sjöwall und Wallhö mit Titeln wie Der lachende Polizist oder Der Mann auf dem Balkon. Absolut lesenswert und super spannend. Schönen Gruß, euer Uwe. Und Uwe, ich grüße ganz lieb zurück und wünsche natürlich eine ruhige Nachtschicht bei der Streife in und um Zeitz.
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0: 3.30 Uhr ist es. Der Blick auf die Straßen wieder im Verkehrsservice in der ARD Hitnacht. Die A1 ist zwischen Kreuz Hamburg-Ost und Barsbüttel nach einem Unfall in beiden Richtungen gesperrt. Die A2 Dortmund Richtung Braunschweig ist zwischen Dreieck Hannover-West und Hannover-Lahe das Wochenende über wegen Bauarbeiten gesperrt. Die A3 Köln Richtung Oberhausen ist zwischen Kreuz Breitscheid und Kreuz Kaiserberg wegen Bauarbeiten gesperrt. Die A42 Dortmund Richtung Kamp-Lindfort ist zwischen Herne-Birnig und Horsthausen ebenfalls wegen Bergungsarbeiten gesperrt. Die A45 Gießen Richtung Hagen ist zwischen Dillenburg und Haiger-Burbach bis morgen 5 Uhr gesperrt. Dort wird eine Brücke geprüft. Die A73 ist zwischen Feucht und Nürnberg-Münchener Straße wegen einer Nachtbaustelle in beiden Richtungen zu. Die A96 München Richtung Lindau ist in Höhe Memmingen-Nord wegen Brückenarbeiten gesperrt. Und dann noch B36, der Fahrlachttunnel, ist wegen Wartungsarbeiten in beiden Richtungen gesperrt. Gute Fahrt!
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0: Für alle Munteren oder die, die gerade munter werden. Kommt jetzt Jennifer Rush, Ring of Ice. Hanno Bauer ist hier in Magdeburg. Ich wünsche einen schönen Sonntag.

0: James Blunt ist das hier in der ARD-Hitnacht. Und hier kommt eine E-Mail von Petra und Ottmar aus dem schönen Frankenland, die geschrieben haben: Lieber Hanno, dein Thema heute trifft mich total. Also mich, Petra. Da ich sehr gerne und sehr viel lese, empfehlen kann ich etwas Humoriges. Der Donnerstags-Mordclub. In einer luxuriösen Seniorenresidenz spielt das Ganze. Da treffen sich immer 4 Bewohner jeden Donnerstag. Und zwar Elisabeth, geheimnisvoll und äußerst clever, mit einer Vergangenheit als Geheimagentin. Ron, ehemaliger Gewerkschafter. Ibrahim, ein pensionierter Psychiater. Und Joyce, eine ehemalige Krankenschwester. Und die 4 beschäftigen sich aus Spaß mit alten, ungelösten Mordfällen. Und dann passiert doch tatsächlich ein Mord in ihrem Umfeld. Und aus dem Hobby wird eine echte Mordermittlung. Das Besondere, die 4 sind zwar Senioren, aber keineswegs hilflos, weil sie eben Lebenserfahrungen haben, Kontakte und unterschiedliche Fähigkeiten. Das macht sie zu ganz ungewöhnlichen Ermittlern. Ein super Roman. Und der erste Roman davon, der wurde sogar mal von Chris Columbus verfilmt mit Starbesetzung wie Helen Mirren und Pierce Brosnan. Ja, unser Tipp ist das. Wir haben dich die ganze Zeit noch auf der Terrasse gehört und grüßen alle Hörer der Hitnacht. Habt eine gute Zeit. Liebe Grüße aus dem schönen Frankenland von Petra und Ottmar. Ich grüße ganz lieb zurück. Dankeschön für diesen Tipp. Also, der Donnerstags-Mordclub, gerade empfohlen. Bestimmt ein gutes Buch.
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0: Aber nicht nur die Mimi geht ohne Krimi nie ins Bett, auch Markus ist so einer, der gerne Krimis liest.
1: Ja, hallo, hier ist der Markus. Ich wollte auch noch einige Tipps gern loswerden für die Krimi-Nacht. Zwei amerikanische bzw. kanadische Autoren, Sidney Sheldon mit super guten Büchern, Alex Haley ist der Kanadier und dann noch ein Franzose, Christophe Grange, zum Beispiel die Purpurnen Flüsse. Das sind super gute Krimis und die ich gerne empfehlen möchte. Ich wünsche noch eine schöne Nacht.
0: Ich wünsche auch eine schöne Nacht. Dankeschön, Markus.
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0: ganz, ganz viele Hörerinnen und Hörer lesen während der Nachtsendung der ARD-Hitnacht Krimis. Und das ist heute unser Thema dieser Sendung.
1: Ich lese sehr gerne die von Arthur Conan Doyle, die Sherlock Holmes-Reihe. Und auch von der Charlotte Link, die Krimis, speziell die Kate Linville-Reihe. Ansonsten lese ich auch alles querbeet, so wie die eine ältere Dame das beschrieben hat, weil ich auch nachts Schlafstörungen habe. Und ich lese deswegen nachts sehr gern und höre nebenbei eure schöne Sendung.
0: Ja, danke schön und schönen Gruß zurück nach Rostock für diesen Büchertipp. Krimis heute unser Thema der Hitnacht.

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1: Um 4 Uhr mit Felix Sprung. Die Aufhebung des Sonntagsfahrverbots für Lkw in einigen Bundesländern wegen des Niedrigwassers in mehreren Flüssen stößt auf ein geteiltes Echo. Kritik kommt von der Umweltorganisation BUND. Aus der Nachrichtenredaktion Henning Knipp.
2: Die Verlagerung von Transporten auf die Straße belaste Mensch und Klima, hieß es vom BUND. Besser seien eine Stärkung der Schiene und eine Anpassung der Binnenschifffahrt. Bundesverkehrsminister Bilger verteidigte dagegen die Entscheidung, das Niedrigwasser beeinträchtige den Warentransport massiv. Unternehmen bräuchten jetzt Flexibilität und zusätzliche Möglichkeiten, so Bilger. Der Bundesverband der deutschen Industrie begrüßte die Entscheidung. Das könne die Auswirkungen des Niedrigwassers abmildern. Neben Niedersachsen erlauben erst auch Nordrhein-Westfalen, Rheinland-Pfalz und das Saarland Fahrten von Lkw an Sonn- und Feiertagen.
1: Der Deutsche Wetterdienst hat für den heutigen Sonntag eine Hitzewarnung herausgegeben. Betroffen sind demnach weite Teile des Landes. Aus der Nachrichtenredaktion Ronald Lessig.
3: Der Hitzealarm gilt ab 11 Uhr und vor allem für den Südwesten und Süden von Deutschland. Betroffen sind demnach Gebiete in Bayern, Baden-Württemberg, Hessen und Rheinland-Pfalz. Dort werden Schattentemperaturen um 35 Grad erwartet. Diese Hitzebelastung könne für Menschen gefährlich werden und zu Problemen mit der Gesundheit führen, warnen die Experten. Sie rufen deshalb dazu auf, ausreichend Wasser zu trinken und die Innenräume kühl zu halten. Eine durchgreifende Wetteränderung und Abkühlung ist nach Angaben der Meteorologen erst einmal nicht in Sicht.
1: Die Explosion einer Drohne in der Nähe einer wichtigen Gaspipeline in Bulgarien hat zu diplomatischen Verstimmungen geführt. Nach einer ersten Untersuchung der Trümmer hieß es aus dem bulgarischen Verteidigungsministerium, es handle sich um einen Drohnentyp, der häufig von ukrainischen Streitkräften verwendet werde. Daraufhin bestellte das bulgarische Außenministerium für morgen die ukrainische Botschafterin ein. Kiew bestritt, vorsätzlich eine Drohne nach Bulgarien gelenkt zu haben. In der zweiten Fußball-Bundesliga ist der VfL Wolfsburg mit einem Unentschieden in die Saison gestartet. Die Niedersachsen kamen gegen Kaiserslautern nicht über ein 0:0 hinaus. Eintracht Braunschweig konnte dagegen im ersten Spiel einen deutlichen Sieg verbuchen. Die Eintracht gewann beim 1. FC Magdeburg mit 6:1 und steht vorerst an der Tabellenspitze. Der VfL Osnabrück unterlag in Heidenheim 3:4. Holstein Kiel spielte in Darmstadt 2:2 unentschieden. Der Karlsruher SC besiegte Arminia Bielefeld mit 2:1. Das waren die Nachrichten. Das Wetter in Deutschland, am Tage meist sonnig, im Norden später mehr Wolken, örtlich Schauer und Gewitter. Höchstwerte 23 Grad auf den nordfriesischen Inseln bis 36 Grad im Rhein-Main-Gebiet. Am Montag 20 bis 36 Grad. Es ist 4:03 Uhr.
4: Schönen Dank für die aktuellen Nachrichten. Von mir jetzt die aktuellen Verkehrsnachrichten im Verkehrsservice der ARD Hitnacht. Die Autobahn 1 ist zwischen Kreuz Hamburg-Ost und Barsbüttel nach einem Unfall in beiden Richtungen gesperrt. Dann kommen die Baustellen. A2 Dortmund Richtung Braunschweig. Hier ist zwischen Dreieck Hannover-West und Hannover-Lahe bis morgen gesperrt. Die A3 Köln Richtung Oberhausen ist zwischen Kreuz Breitscheid und Kreuz Kaiserberg wegen Bauarbeiten bis morgen früh gesperrt. Die A45 Gießen Richtung Hagen ist zwischen Dillenburg und Haiger-Burbach bis morgen früh 5 Uhr gesperrt. Dort wird eine Brücke geprüft. Die A73 ist zwischen Feucht und Nürnberg-Münchener Straße wegen einer Nachtbaustelle in beiden Richtungen gesperrt. Und die Autobahn 96 nach München Richtung Lindau. Hier ist in Höhe Memmingen-Nord wegen Brückenarbeiten gesperrt. Gute Fahrt in den Sonntag hinein.
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4: Die 5. Stunde des Sonntags beginnt jetzt schon. Hanno Bauer ist hier in Magdeburg. Ich grüße schön und wünsche natürlich einen schönen Tag, aber erstmal noch ein paar schöne Nachtstunden. Diese hier beginnt jetzt mit Mike and the Mechanics. 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

Patrick hatte auch so ein Dancing in the City. Beziehungsweise eigentlich am Strand, nicht in der Stadt. Er hat geschrieben, Moin Hanno, ich sitze nach einer Mega-Strandfeder immer noch auf dem Balkon meiner Ferienwohnung auf der Insel Borkum und höre entspannt die ARD-Hitnacht. Ich möchte gerne meine Familie und Freunde in Krefeld grüßen. Liebe Grüße, Patrick. Und der Gruß ist ausgerichtet.

0: So schöne Musik. Adele, Someone Like You in der ARD Nacht. Und die nächste E-Mail an uns beginnt mit einer sehr schönen Überschrift. Moin, Hanno und Welt, hat Angela nämlich geschrieben. Und weiter geht's. Zu meiner Bonner Zeit lief die Originalserie Mord mit Aussicht. Tolle Satire und die Eifeldrehorte. Ach, alles wunderschöne Tourenziele. Oh ja, die Schmunzelkrimis. Alle Staffeln der Serie mit allen Krimifolgen gibt's ja übrigens zu sehen in der ARD Mediathek. Ganz liebe Grüße zurück nach Wildeshausen an Angela, die geschrieben hat, und an ihren Mann natürlich auch. Und auch Elke aus Ludwigshafen sagt, sie liest weniger, hört bzw. schaut aber Krimis sehr gerne.
1: Hallo lieber Hanno, hallo liebe Rasio-Familie. Hier ist Elke aus Ludwigshafen. Und zu dem Thema Krimi muss ich einfach sagen, dass ich es natürlich nicht lese, weil ich halt diese Sehbehinderung habe. Aber ich gucke es manchmal am Fernsehen und mir gefällt sehr gut Der Kommissar und die Alpen. Das ist ein italienischer Krimi. Und mir gefällt der Kommissario Simone, weil der etwas unartig ist und seinen eigenen Kopf hat. Aber auch es sehr nett ist, dass er immer mit seiner verstorbenen Frau noch spricht. Das finde ich sehr gut. Und dass er diese italienischen Vorschriften einfach so ein bisschen missachtet und trotzdem zum Ziel kommt. In diesem Sinne wünsche ich Buonasera und liebe Grüße an alle. Bis dann.
0: Elke aus Ludwigshafen, immer dabei in unserer Radiofamilie hier der ARD-Hitnacht. 4:20 Uhr ist es. Schönen Gruß zurück nach Ludwigshafen.

4:30 Uhr ist es Zeit für den Verkehrsservice in der ARD-Hitnacht. Die Autobahn 1 ist zwischen Kreuz Hamburg-Ost und Baarsbüttel nach einem Unfall in beiden Richtungen gesperrt. Jetzt kommen die Baustellen. Die A2 Dortmund Richtung Braunschweig ist zwischen Dreieck Hannover West und Hannover Lahe bis morgen 5 Uhr wegen Bauarbeiten gesperrt.

0: Die A3 Köln Richtung Oberhausen ist zwischen Kreuz Breitscheid und dem Kreuz Kaiserberg wegen Bauarbeiten bis morgen früh gesperrt. Die A45 Gießen Richtung Hagen ist zwischen Dillenburg und Heiger-Burbach gesperrt. Dort wird eine Brücke geprüft. Die Autobahn 73 ist zwischen Feucht und Nürnberg-Münchener Straße wegen einer Nachtbaustelle gesperrt in beiden Richtungen. Bis ca. 8 Uhr wird es noch dauern. Umleitung hier ist eingerichtet. Und die Autobahn 96 noch München Richtung Lindau. Hier ist in Höhe Memmingen Nord wegen Brückenarbeiten gesperrt. Ihnen eine gute Fahrt durch die Nacht.
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0: Und die Musik kommt jetzt von Madonna, La Isla Bonita. Hanno Bauer ist hier in Magdeburg. Hallöchen.

0: So ist das für alle, die Nachtschicht haben. She works hard for the money. Passt doch bestens dazu für alle Frauen auf der Nachtschicht. Hier ist die ARD-Hitnacht und Doris ist wach, aber nicht, weil sie Nachtschicht hat, sondern weil sie in Australien wohnt und dort der Tag schon weit fortgeschritten ist. Und sie hat geschrieben, hallo liebes Hitnacht-Team, ich lese meistens englische Krimis, aber die beste deutsche Serie ist Kate Greenville-Serie von Charlotte Link. Ich habe mir schon viele Nächte um die Ohren geschlagen, nur um die Bücher fertig zu lesen. Und dann natürlich noch die Jack Logan-Serie, die in Schottland spielt. Manchmal brutal, aber auch witzig. Danke. Schöne Sendung ist das, Doris aus West Australia. Dann grüße ich ganz lieb zurück. Dankeschön fürs Zuhören in der weiten Ferne.
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Boris in West Australia, sogar noch Musik aus Australien dazu mit Empire of the Sun. We are the people. So klingt die ARD-Hitnacht. Bei uns ist es 4.47 Uhr. Keine Viertelstunde mehr bis 5. Und das hier ist Musik aus den 80er Jahren. Carly Simon, nämlich All I Want Is You.

Just Another Day. Ah ja, Another Day hat seine 5. Stunde ja fast schon komplettiert. Heute ist Sunday, also Sonntag, der 9. August. Und nach Franz Gall ist erst einmal die 5 Uhr Nachrichtenzeit, bevor es dann gemeinsam in die 6. Stunde des Tages geht. Und damit ja auch schon fast in den Morgen.

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1: Um 5 Uhr mit Felix Sprung. Die Aufhebung des Sonntagsfahrverbots für Lkw in einigen Bundesländern wegen des Niedrigwassers in mehreren Flüssen stößt auf ein geteiltes Echo. Kritik kommt von der Umweltorganisation BUND. Aus der Nachrichtenredaktion Henning Knipp.
2: Die Verlagerung von Transporten auf die Straße belaste Mensch und Klima, hieß es vom BUND. Besser seien eine Stärkung der Schiene und eine Anpassung der Binnenschifffahrt. Bundesverkehrsminister Bilger verteidigte dagegen die Entscheidung, das Niedrigwasser beeinträchtige den Warentransport massiv. Unternehmen bräuchten jetzt Flexibilität und zusätzliche Möglichkeiten, so Bilger. Der Bundesverband der deutschen Industrie begrüßte die Entscheidung. Das könne die Auswirkungen des Niedrigwassers abmildern. Neben Niedersachsen erlauben vorerst auch Nordrhein-Westfalen, Rheinland-Pfalz und das Saarland Fahrten von Lkw an Sonn- und Feiertagen.
1: Die Explosion einer Drohne in der Nähe einer wichtigen Gaspipeline in Bulgarien hat zu diplomatischen Verstimmungen geführt. Nach einer ersten Untersuchung der Trümmer hieß es aus dem bulgarischen Verteidigungsministerium, es handle sich um einen Drohnentyp, der häufig von ukrainischen Streitkräften verwendet werde. Daraufhin bestellte das bulgarische Außenministerium für morgen die ukrainische Botschafterin ein. Ein vor rund 2 Wochen im Niger entführter Deutscher ist offenbar wieder frei. Wie das Verteidigungsministerium des Nachbarlandes Algerien mitteilte, wurde der Mann von der algerischen Armee an der Grenze in Empfang genommen. Den Angaben zufolge war der Deutsche von einer bewaffneten kriminellen Gruppe entführt worden. Das Auswärtige Amt in Berlin warnt vor Reisen in den Niger. Das Land wird seit Jahren von Gewalt durch Dschihadistengruppen erschüttert. VfL Wolfsburg hat einen Sieg zum Saisonbeginn in der zweiten Bundesliga verpasst. Der Bundesliga-Absteiger kam gegen den ersten FC Kaiserslautern nur zu einem 0:0. Aus der Sportredaktion Mats Nicholsen.
3: Fast 30 Jahre nach ihrem letzten Zweitligaspiel haben die Wolfsburger zu spüren bekommen, wie kompliziert diese Liga ist. Nur in der ersten Hälfte hatte der VfL gute Torchancen. Auch der Gast aus Kaiserslautern kam zu Möglichkeiten und freut sich über einen Auswärtspunkt zum Saisonbeginn. Der erste Tabellenführer kommt aus Braunschweig. Es sei denn, ein Team schießt am Zweitligasonntag ebenfalls 6 Tore. Die Braunschweiger gewannen 6:1 in Magdeburg. Bundesliga-Absteiger Heidenheim besiegte Aufsteiger Osnabrück 4:3. Darmstadt und Kiel trennten sich 2:2. Karlsruhe gewann 2:1 gegen Bielefeld.
1: Das waren die Nachrichten. Das Wetter in Deutschland. Am Tage meist sonnig, im Norden später mehr Wolken, örtlich Schauer und Gewitter, Höchstwerte 23 Grad auf den nordfriesischen Inseln bis 36 Grad im Rhein-Main-Gebiet. Am Montag wechselhaft, gebietsweise etwas Regen und Gewitter, 20 bis 36 Grad, am Dienstag 18 bis 32 Grad. Es ist 5:03 Uhr.
4: Dankeschön für die letzten Nachtnachrichten. Von mir jetzt der Blick auf die Straßen im Lande. Hier ist der Verkehrsservice in der ARD-Hitnacht. Die A1 ist zwischen Kreuz Hamburg-Ost und Barsbüttel nach einem Unfall in beiden Richtungen gesperrt. Dann geht's weiter auf der Autobahn 2 Dortmund Richtung Braunschweig. Hier ist zwischen Dreieck Hannover West und Hannover Lahe gesperrt. Die A3 Köln Richtung Oberhausen ist zwischen Kreuz Breitscheid und Kreuz Kaiserberg gesperrt. A7 Flensburg Richtung Hamburg, hier ist zwischen Dreieck Hamburg Nordwest und Stellingen nach einem Unfall gesperrt. Die Autobahn 45 Gießen Richtung Hagen ist zwischen Dillenburg und Haiger-Burbach noch bis morgen ca. 5 Uhr gesperrt, dort wird eine Brücke geprüft. Die Autobahn 73 ist zwischen Feucht und Nürnberg-Münchener Straße wegen einer Nachtbaustelle bis ca. 8 Uhr in beiden Richtungen gesperrt. Und dann noch eine halbe Stunde Sperrung auf der Autobahn 96 München Richtung Lindau. Hier ist in Höhe Memmingen-Nordningen nämlich wegen Brückenarbeiten gesperrt. So, gute Fahrt Ihnen in den Sonntagmorgen hinein.
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0: Zum Schreien. Rock Your Baby, George McRae in der ARD-Hitnacht. Und zum Schreien auch das Foto, das mir Elke aus Ludwigshafen gesendet hat ins Studio. Sie hat geschrieben, gute Nacht später, und hat geschrieben, hallo Hanno, von meiner Dachterrasse sehe ich jeden Tag dieses goldige Eichhörnchen, das da in der Astgabel sein Schläfchen macht. Heute konnte ich es mal fotografieren. Nach Ende der Sendung hänge ich dann auch ab. Gott sei Dank nicht in einer Astgabel. Schönen Sonntag wünsche ich. Liebe Grüße von Elke aus Ludwigshafen. Oh, und was für ein starkes Foto. Also aus der Dachterrasse dann runter fotografiert, so ein bisschen in den Baum rein. Und dort also eine Astgabel, wo einfach so wie drüber gehängt ein Eichhörnchen drinnen liegt und da sein Nickerchen hält. Wunderbar, so ein Foto. Also ganz genial. Und auch noch so gestochen scharf. Herzlichen Dank fürs Foto hier zu mir ins Nachtstudio. Hier ist die ARD Hitnacht.
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0: Auch für schlafende Eichhörnchen.

Hier ist die ARD-Hitnacht mit einer aktuellen Warnmeldung. Es gibt nämlich einen Falschfahrer auf der Bundesstraße 10 zwischen Göppingen Zentrum West und Süßen Süd. Ist ein Falschfahrer gemeldet worden, bitte ganz rechts fahren, nicht überholen. Achtung, ein Falschfahrer auf der Bundesstraße 10 zwischen Göppingen Zentrum West und Süßen Süd ist ein Falschfahrer auf der Straße.

5.16 Uhr ist es. Achtung, ich wiederhole noch einmal die Warnung vor dem Falschfahrer. Vorsicht bitte, auf der Bundesstraße 10 zwischen Göppingen, Zentrum West und Süßen Süd ist ein Falschfahrer gemeldet worden. Bitte ganz rechts fahren, nicht überholen. Auf der B10 zwischen Göppingen, Zentrum West und Süßen Süd ist ein Falschfahrer unterwegs. Vorsicht hier in beiden Richtungen. Weiter geht's bei uns musikalisch mit In Excess. Beautiful Girl.

fundo. Juanes trauert hier noch ein bisschen mit seinem Camisa Negra. Bei uns Grund zur Freude, denn auf der Bundesstraße 10 ist die Welt wieder sicherer geworden. Kein Falschfahrer mehr zwischen Göppingen Zentrum West und Süßen Süd, fahren alle wieder in die richtige Richtung.

Steve Winwood, Higher Love. Zum Start in den Sonntagmorgen hinein. 5.30 Uhr ist es knapp noch und damit der Blick auf die Straßen im Lande. Hier ist der Verkehrsservice in der ARD-Hitnacht.

0: Die Autobahn 1 ist zwischen Kreuz Hamburg-Ost und Barsbüttel nach einem Unfall in beiden Richtungen gesperrt. Das Wochenende über gesperrt ist die Autobahn 2 Dortmund Richtung Braunschweig, und zwar zwischen Dreieck Hannover-West und Hannover-Lahe. Das Ganze bis morgen früh, circa 5 Uhr. Die Autobahn 3 Köln Richtung Oberhausen ist zwischen Kreuz Bad Breitscheid und dem Kreuz Kaiserberg wegen Bauarbeiten bis morgen früh gesperrt. Die A45 Gießen Richtung Hagen ist zwischen Dillenburg und Haiger-Burbach gesperrt. Hier wird eine Brücke geprüft. Die Autobahn 73 ist zwischen Feucht und Nürnberg Münchener Straße wegen einer Nachtbaustelle gesperrt. Wohl noch bis 8 Uhr in beiden Richtungen. Umleitung hier ist eingerichtet.
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0: Peter Schilling in der ARD-Hitnacht. Nach Titanic-Eisberg sieht es ja nun heute gerade nicht aus. Also vom Wetter sowieso nicht. Und Björn hat geschrieben, moin lieber Hanno, ich wünsche dir und der Radiofamilie einen erholsamen Sonntag. Besonders wichtig, passt gut auf euch auf und auf andere, da die Temperatur ja gerade Achterbahn des Sommers rauf und runter fährt. Grüße auch an Plappi, deinen Assistenten im Studio. Ja, Plappi freut sich. Liebe Grüße aus dem noch angenehmen Essen, der Björn. Und ich grüße ganz lieb zurück und wünsche einen schönen Sonntag.
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Foreigner. Urgent. Urgent, sei ein Notfall. Und mit Notfällen ist auch gleich wieder Rettungshubschrauberpilotin Daniela beschäftigt. Sie hat sich auch schon gemeldet, hat geschrieben: Guten Morgen, Hanno, ich sitze bei einer frisch gebrühten Tasse Kaffee und höre den Rest der ARD-Hitnacht. Leider konnte ich die Sendung nur zu Anfang und jetzt am Ende hören, weil ich gleich wieder Dienst auf dem Rettungsheli habe. In den letzten Tagen hatten wir leider wieder viele Einsätze wegen schwerer Unfälle mit E-Bikes und E-Rollern. Ich appelliere deswegen an alle Nutzer, bitte fahrt umsichtig. Ich wünsche dir, Hanno, und der weltweiten Radiofamilie einen schönen Sonntag, einen guten Start in die Woche und ich freue mich sehr auf die nächste Hitnacht. Dani, liebe Luftretterin, ich wünsche ganz viel Kraft bei der Arbeit heute und natürlich wenig Urgencies und wenn, dann nur mit gutem Ausgang.

You Came singt hier noch Kim Wild, während es für mich schon heißt Aufbruch in den Sonntagmorgen. Die ARD-Hitnacht endet gleich. Ich bin Hanne Bauer, wünsche einen schönen Sonntag.

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1: Um 6 Uhr mit Claudia Drews. In 4 Bundesländern dürfen heute Lkw auf den Straßen fahren. Das Sonntagsfahrverbot ist ausgesetzt. Nordrhein-Westfalen, Rheinland-Pfalz, das Saarland und Niedersachsen reagieren damit auf das Niedrigwasser in deutschen Flüssen. Aus der NDR-Nachrichtenredaktion Kevin Bieler.
2: Viele Binnenschiffe können wegen niedriger Pegelstände weniger transportieren als üblich. Als Reaktion darauf haben 4 Bundesländer das Sonntagsfahrverbot für bestimmte Lkw vorübergehend gelockert. Damit sollen Lieferketten aufrechterhalten und Engpässe vermieden werden, sagt der NRW-Verkehrsminister Krischer. Bundesverkehrsminister Bilger unterstützt das Vorhaben. Er sprach im Deutschlandfunk aber von einem Maßnahmenbündel. So sollten außerdem vermeidbare Baustellen aufgehoben und die Bahn mehr Kapazitäten für den Güterverkehr bereitstellen, sagte der CDU-Politiker. Das fordert auch der BUND, kritisiert aber, dass mit dem Aufweichen des Verbots jetzt noch mehr Lkw auf die Straßen geschickt werden.
1: Bulgarien hat nach der Explosion einer mutmaßlich aus der Ukraine stammenden Drohne die Botschafterin des Landes einbestellt. Das Verteidigungsministerium in Sofia teilte mit, die Trümmer der Drohne deuteten auf ein Modell hin, das von der ukrainischen Armee häufig verwendet werde. Es gebe aber keine Hinweise auf Vorsatz. Darauf beharrte auch die ukrainische Seite, man sei in engem Kontakt mit Bulgarien, um den Vorfall zu klären, so ein Sprecher des Außenministeriums. Die mit Sprengstoff beladene Drohne war gestern nahe der bulgarisch-rumänischen Grenze explodiert, etwa 1 Kilometer von einer Verdichterstation einer Gaspipeline entfernt. Der Weltfußballverband FIFA sieht sich und seinen Präsidenten Infantino gezielten Angriffen ausgesetzt. Die FIFA kündigte an, falschen Berichten energisch entgegenzutreten. Einige Akteure würden versuchen, die FIFA und ihren Präsidenten zu schwächen. Infantino steht nach dem gescheiterten Versuch, Fußballturniere an private Investoren zu verkaufen, unter Druck. Vor allem die Europäische Fußballunion UEFA kritisierte die Pläne massiv. Von der UEFA kam auch die Bestätigung einer Meldung, wonach Infantino einer Mitarbeiterin eine hohe Abfindung gezahlt hat. Medienberichten zufolge soll Infantino ein Verhältnis mit der Frau gehabt haben. Brasilien hat seinen Anteil an der Abholzung des Amazonas-Regenwaldes deutlich zurückgefahren. Nach Daten des Nationalen Instituts für Weltraumforschung wurden innerhalb der letzten 12 Monate fast 3000 Quadratkilometer weniger Wald zerstört als im Vergleichszeitraum der vergangenen 10 Jahre. Das ist ein Rückgang um 36%. Die Zahl der Waldbrände im Amazonas ging nach Angaben einer Überwachungsinitiative um 80% zurück. Brasiliens Präsident Lula da Silva hatte bei seinem Amtsantritt Anfang 2023 angekündigt, den Umwelt- und Klimaschutz stärken zu wollen. Zum Saisonbeginn in der 2. Bundesliga hat Wolfsburg einen Sieg verpasst. Der Bundesliga-Absteiger kam gegen den 1. FC Kaiserslautern nur zu einem 0:0. Aus der Sportredaktion Stefanie Lavoie.
3: Damit verpasste der große Aufstiegsfavorit einen gelungenen Start in die neue Spielzeit. Tabellenführer ist aktuell Eintracht Braunschweig nach dem fulminanten 6:1 in Magdeburg. Aufsteiger Osnabrück zog beim 3:4 bei Erstliga-Absteiger Heidenheim den kürzeren, während Kiel eine 2:0-Führung in Darmstadt verspielte. Am Ende hieß es dort 2:2. Zum Abschluss des ersten Spieltages empfängt St. Pauli ab 13.30 Uhr Fürth. Hannover 96 muss zur gleichen Zeit in Cottbus antreten.
1: Das waren die Nachrichten.
4: 6:03, das Wetter für uns in Schleswig-Holstein. Heute Vormittag, heute Morgen ziehen immer mal wieder Wolkenfelder durch. Später mehr blauer Himmel und mehr Sonne. Die Höchstwerte heute 26 Grad in Niebüll und bis 31 Grad in Lauenburg. Morgen dann eine kurze Abkühlung und die Natur darf sich freuen über Regen. Teilweise schauerartig, vereinzelt auch Gewitter. Maximal 25 Grad. Dienstag noch ein Ticken kühler, aber Richtung Wochenende wird es dann schon wieder richtig warm.
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4: 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Die A1 Hamburg Richtung Lübeck ist zwischen Kreuz Hamburg-Ost und Basbüttel wegen Reinigungsarbeiten nach einem Unfall noch bis ca. 12 Uhr gesperrt. Ihnen eine gute Fahrt.
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4: Ich wünsche Ihnen einen sensationellen, ruhigen Start in den Sonntag.
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Guten Morgen auf NDR 1 Welle Nord. Ich sag Ihnen, mit wem ich heute mein erstes Gespräch hatte. Mit einem Hasen. Einem richtig großen. Ich auf dem Rad zur Arbeit geflitzt, kommt da so aus einem kleinen Weg. Ein Hase vor mir aus dem Gebüsch geschossen und fetzt vor mir den Weg entlang, direkt auf die Hauptstraße zu. Und dann rufe ich so aus dem Affekt heraus richtig laut diesem Hasen hinterher: Ey, nicht auf die Straße! Und da dachte ich nur so: Oh Gott, jetzt schreie ich schon so einen fremden Hasen an. Und in dem Augenblick macht er einen Satz und biegt wirklich links wieder ab ins nächste Gebüsch. Der hat mich wirklich verstanden. Und das ist wieder der Beweis: Reden hilft. Einen schönen Sonntagmorgen Ihnen.

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0: Gianna Nini war das um genau 6:30. Das Wetter für uns in Schleswig-Holstein. Heute Vormittag, heute Morgen ziehen immer mal wieder ein paar Wolkenfelder durch. Aber die Sonne zeigt sich heute Morgen auch schon. Im Laufe des Tages ist aber noch mehr Platz für Sonne. Heute wird es warm, maximal 26 Grad in Nübel und bis 31 Grad in Lauenburg. Morgen eine kurze Abkühlung, nur die Natur ist richtig glücklich darüber, denn es regnet mal wieder, teilweise auch schauerartig. Vereinzelt sind Gewitter dazwischen, die Sonne zeigt sich aber auch. Es wird morgen ein bisschen frischer, maximal 25 Grad, Dienstag nur noch 22 Grad, aber Richtung Wochenende dann wieder Richtung 30.
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0: Schnell und zuverlässig, damit Sie sicher ankommen. Die A1 Hamburg Richtung Lübeck ist zwischen Kreuz Hamburg Ost und Basbüttel wegen Reinigungsarbeiten nach einem Unfall noch bis ca. 12 Uhr gesperrt. Gute Fahrt!
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0: Guten Morgen und auf Wiedersehen an alle Gäste aus

0: Hessen, Rheinland-Pfalz und dem Saarland. Bis nächstes Jahr wahrscheinlich, denn da fängt jeweils heute die Schule wieder an. Gute Heimreise.
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guten Morgen. Am Sonntag hier auf NDR 1 Welle Nord. Vielleicht ist das eigentlich gar noch nicht Ihre Zeit aufzuwachen, aber jetzt sitzen Sie schon im Auto oder wollen gleich los. Dann haben Sie schon mal alles richtig gemacht. Denn wie gestern kann es auch heute wieder ganz schön knackig voll werden auf den Autobahnen. Für die ersten Bundesländer geht es nämlich Montag schon wieder zur Schule, also Urlaubsrückfahrverkehr. Dann sind aber auch letzte Woche erst manche Bundesländer in die Ferien gestartet, also Anreiseverkehr. Und nicht nur das, wie Sie wissen, wir haben eine Menge Baustellen auf den Autobahnen. Gestern war schon ganz schön gut was los und auch heute wird es so wieder sein, sagt der ADAC. Vor allem auf den üblichen verdächtigen Strecken, die A7, A21 und A23. Also alle Frühaufsteher machen das richtig. Ansonsten empfiehlt der ADAC, spätabends loszufahren. Noch besser, dienstags. Da sei in der Hauptreisezeit am wenigsten los. Alle Infos und Baustellen auch in unserer NDR Schleswig-Holstein-App.

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1: Um 7 Uhr mit Claudia Drews. In mehreren Bundesländern dürfen bestimmte Lkw heute auf die Straße, trotz des Sonntagsfahrverbots. Niedersachsen, Nordrhein-Westfalen, Rheinland-Pfalz und das Saarland haben die Regelung vorübergehend gelockert, um den Güterverkehr aufrechtzuerhalten. Sie wollen damit die Folgen des Niedrigwassers in den Flüssen abmildern, denn die niedrigen Pegelstände führten aktuell dazu, dass Schiffe nur mit weniger Ladung oder gar nicht mehr fahren können. Bundesverkehrsminister Bilger von der CDU hatte sich dafür ausgesprochen, das Sonntagsfahrverbot auszusetzen. Der Iran stellt neue Bedingungen für die Freigabe der Straße von Hormus. Hauptforderungen sind, dass die USA die Islamische Republik nie wieder bedrohen. Der Krieg gegen den Iran und seine Verbündeten müsse endgültig beendet werden und die Seeblockade gegen iranische Häfen soll aufgehoben werden. Das steht in einer Erklärung des Nationalen Sicherheitsrats, die iranische Staatsmedien veröffentlicht haben. Die Forderungen hatte Teheran schon früher erhoben. Damals wurde auch über das iranische Atomprogramm verhandelt. Jetzt stellt der Iran dieselben Bedingungen für ein Abkommen, das nur die Wiedereröffnung der Straße von Hormus regeln soll. Nagasaki in Japan hat an die Opfer des Atombombenabwurfs vor 81 Jahren erinnert. Die USA hatten am 6. August 1945 erst eine Atombombe auf Hiroshima und am 9. August eine auf Nagasaki abgeworfen. Aus Tokio, Johannes Edelhoff.
2: Bis zum Jahresende 1945 starben nach Schätzungen rund 74.000 Menschen. Viele Überlebende leiden bis heute unter den Folgen der Strahlung. Zur Stunde der Explosion legten die Teilnehmer im Friedenspark eine Schweigeminute ein. In seiner Friedenserklärung warnte Bürgermeister Shiro Suzuki vor der Logik nuklearer Abschreckung. Atomwaffen seien ein absolutes Übel, würden keine Sicherheit bringen, sondern könnten mit der Menschheit nicht koexistieren. Er forderte die Atommächte zur Abrüstung auf. Landesweit sind noch gut 91.000 Atombombenüberlebende offiziell registriert.
1: Brandenburgs Innenminister Redmann sieht sein Bundesland zunehmend als Versteck für die organisierte Kriminalität. Banden würden das Land teils als Rückzugsraum nutzen. Große Drogenlabore lassen sich in einer dicht besiedelten Stadt möglicherweise schwerer verstecken. Der CDU-Politiker setzt nach eigenen Angaben auf eine enge Zusammenarbeit mit der Berliner Polizei. In Ludwigsfelde entdeckten Polizei und Zollfahnder im Juli ein großes Labor zur Herstellung von Crystal Meth. 2025 wurde ein riesiges Drogenlabor in Nauen, nordwestlich von Berlin, gefunden. Zum Saisonbeginn in der zweiten Bundesliga hat Wolfsburg einen Sieg verpasst. Der Bundesliga-Absteiger kam gegen den ersten FC Kaiserslautern nur zu einem 0:0. Aus der Sportredaktion Holger Gerska.
3: Die nicht eingespielt wirkende Mannschaft konnte sich kaum echte Torchancen herausarbeiten. Zwar gab es sehr viel Ballbesitz, aber meist nur harmlose Distanzschüsse aus der zweiten Reihe. Die offensiven Neuzugänge Robert Glatzel und Fraser Hornby konnten fast keine Akzente setzen. Fabian Reese spielte zwar gewohnt fleißig, aber in Torgefahr mündete das nicht. Kaiserslautern war selten offensiv, dann aber gefährlich. So musste Jakub Zielinski den Wolfsburgern den einen Punkt festhalten. Der erst 18-jährige polnische Torhüter rettete in der zweiten Halbzeit mit Klasseparaden das 0:0.
1: Und das waren die Nachrichten.
4: 7:03. Das Wetter für uns in Schleswig-Holstein. Heute Morgen sind immer mal wieder ein paar dickere Wolken unterwegs. Im Laufe des Tages wird es aber wieder überall sonnig und dann wird es hochsommerlich, auch hochsommerlich warm. Maximal 26 Grad in Niebüll und bis 31 Grad in Lauenburg. Morgen kurze Abkühlung, da wird es regnen, teilweise auch schauerartig und gewitterig. Maximal 25 Grad, Dienstag noch kühler, 22 Grad und dann geht es Richtung Wochenende wieder gegen 30 Grad.
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4: 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Eine Meldung habe ich für Sie. Die A1 Hamburg Richtung Lübeck ist zwischen Kreuz Hamburg Ost und Barsbüttel wegen Reinigungsarbeiten nach einem Unfall noch bis ca. 12 Uhr gesperrt. Gute Fahrt.
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4: Auch heute, meine Güte, ich muss mich mal kurz räuspern. Wir haben ja dafür extra eine Taste. Oh Gott. Da bin ich wieder. Der Veranstaltungskalender heute in Schleswig-Holstein ist richtig voll. Zwei Beispiele nur an dieser Stelle. In Ratzeburg ist das Bürger- und Schützenfest am Rathaus. In Schleswig sind Wikingertage. Und in Bad Segeberg ist das große Pferdefest des Nordens. Wenn Sie für uns auch noch was Schönes haben, dann melden Sie sich. Vielleicht sollen wir ja alle vorbeikommen. Gerne eine Nachricht über den Messenger in der NDR Schleswig-Holstein-App. Guten Morgen.
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0: Brie für Breiholz, dann könnte man einfach noch ein I hinten ranhängen oder ist es ein Brei oder Darm für Dampf, dann kommt einfach nur noch ein P hinten dran und fertig. Und ach nee, Darm gibt's ja schon, oder ne? Ja, weiß ich jetzt auch nicht. Ich rede von Autokennzeichen. Guten Morgen auf NDR 1 Welle Nord. Denn eine Studie hat jetzt gezeigt, dass Heimatkennzeichen besonders beliebt sind. 336 Altkennzeichen sind bundesweit reaktiviert worden und sehr, sehr stark nachgefragt. Hier bei uns in Schleswig-Holstein gibt es allerdings nur 2. ECK für Eckernförde und MED für Meldorf sind ja vor etwas längerer Zeit schon dazugekommen. Aber 20.000 Autos fahren jetzt mit dem Meldorfer Kennzeichen und mit dem Eckernförder sogar 56.000 Menschen durch die Gegend. Deswegen wollten wir wissen, wofür brauchen wir denn noch so alte Nummernschilder?
1: Alten Holz vielleicht. ALT.
2: Quickborn könnte ich mir vorstellen, da könnte man Quick draus machen aus dem Nummernschild.
3: FO. Friedrichsort?
4: Eigentlich gehört das ja zu Kiel, aber von meinem Gefühl ist Friedrichsort eine eigene kleine Einheit, eigene Infrastruktur, schöner Strand, schöne Wohngegend, viel Freizeit und einfach habe ich da lange gelebt und mich wohl gefühlt.
5: Ja, also ich würde Heikendorf nehmen, könnte man ja Heike draus machen.
0: Das klingt auch super. Bei uns im Land wird in den unterschiedlichen Regionen auch darüber diskutiert, wer sich schon mal dagegen entschieden hat und ob da noch Altkennzeichen dazukommen könnten. Das lesen Sie im Artikel in der NDR Schleswig-Holstein-App. Und jetzt gibt es eine Meldung vom Verkehrsservice. Vorsicht bitte auf der A7 Hannover Richtung Hamburg in der Einfahrt Hamburg-Heimfeld. Da sind Personen auf der Straße.

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0: in den Tag. Im Sommer ist es hier bei uns im Norden am schönsten, finde ich. Wir haben nicht nur die Strände vor der Tür, sondern können auch mal fix auf die Fähre steigen oder in den Zug nach Skandinavien. Meine Kollegin war gerade in Kopenhagen und hat dort die deutsche Gemeinde besucht. Außerdem geht's heute bei uns um eine lange Nacht des Miteinanders. Sie hören Ihr Kirchenmagazin mit Claudia Aue. Schön, dass Sie heute Morgen mit uns wach werden.
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0: Guten Morgen hier bei uns im Kirchenmagazin. Wasser, Cafés, Kultur und die Meerjungfrau. Kopenhagen ist richtig schön und auch relativ leicht erreichbar. Das hat sich neulich auch meine Kollegin Ann-Kathrin gedacht und die deutsche Gemeinde dort besucht.
1: Das lateinische Viertel in Kopenhagen ist gemütlich. Durch die schmalen Gassen aus Kopfsteinpflaster schlendern einheimische Touristen und Studierende der nahegelegenen Universität. Bunte Häuserfassaden, Second-Hand-Läden, Boutiquen und Cafés prägen das Viertel. Vor der Bäckerei St. Peders stehen die Menschen Schlange. Die guten Zimtschnecken sind längst kein Geheimtipp mehr. 100 Meter weiter steht die St. Petri-Kirche, die älteste erhaltene Kirche in Kopenhagen. Hier ist die deutsche Auslandsgemeinde zu Hause und das seit mehr als 450 Jahren, erzählt Hauptpastorin Christiane Stahlmann.
2: St. Petri-Kirche in Kopenhagen, das ist die deutschsprachige Auslandsgemeinde der EKD und gleichzeitig die deutschsprachige Gemeinde in der Danske Folgekirche.
1: Als Dänemark noch bis an die Eider reichte, gab es eine große deutschsprachige Gruppe in Kopenhagen, darunter viele Hof- und Verwaltungsbeamte.
2: Und die haben tatsächlich beim König die Frage gestellt, ob er ihnen nicht

0: einen Kirchenraum zur Verfügung stellen könnte, in dem sie auch in ihrer Heimatsprache, in ihrer Muttersprache Gottesdienst feiern können.
1: St. Petri war zu der Zeit schon gebaut, wurde aber nicht als Kirche genutzt,
0: sondern als Glocken- und Kanonengießerei. Und dann hat der König ihnen dann 1585 St. Petri als Kirchenraum für die deutschsprachige Gemeinde mit königlichen Privilegien ausgestattet sozusagen übergeben. Und von denen leben wir noch heute.
1: Vor einem Jahr ist Pfarrerin Christiane Stahlmann aus dem fränkischen Bubenreuth nach Kopenhagen gekommen. Hier trägt sie den dänischen Talar, denn die Gemeinde ist auch Teil der lokalen Volkskirche.
0: Und gleichzeitig ist unser Sondermerkmal aber hier natürlich die deutsche Sprache. Also wenn wir Gottesdienst feiern, tun wir das überwiegend auf Deutsch und haben gleichzeitig immer so einen kleinen dänischen Anteil drin. Also wir versuchen tatsächlich eine Brückenbauerin zu sein zwischen deutscher und dänischer Kultur und deutscher und dänischer Kirchlichkeit.
1: Zur Gemeinde gehören Familien, die schon lange in Dänemark leben, binationale Paare oder Menschen, die beruflich in Kopenhagen sind und hier eine Gemeinde auf Zeit finden. Für die Gemeinde heißt das, sich immer wieder verändern.
0: Es geht nicht nur darum, eben ein Stückchen deutsche Heimat hier zu finden, sondern auch zu gucken, wie kann ich das verbinden mit dem, was ich hier aber jetzt auch lebe und erlebe. Und wie können wir auch diesen vielen deutsch-dänischen Familien gut gerecht werden, in der Art, wie wir Gottesdienst feiern, in der Frage, was wir anbieten, wie wir irgendwie hier Kirche sein wollen.
1: St. Petri in Kopenhagen, ein Ort der Begegnung mit viel Charme und ganz viel Hüge.
2: Charme und Hüge klingt nach einer guten Kombi. Gleich nach der Musik geht's weiter bei uns im Kirchenmagazin.

0: Sie hören gesegneten Sonntag auf NDR1 Welle Nord. Die Einkaufskörbe sind schon voller Hefte und bunter Mappen. Überall gibt es Back-to-School-Prospekte. Die Schule fängt hier in Schleswig-Holstein in einer Woche wieder an. Und manche gehen zum allerersten Mal hin und erleben jetzt vermutlich schon einen kleinen Gefühlsmix. All dies hat Platz in den vielen Einschulungsgottesdiensten, zum Beispiel in Kiel-Mettenhof. Hier feiern mit den ErstklässlerInnen und ihren Familien eine evangelische und katholische Kollegin gemeinsam den Einschulungsgottesdienst. Und zwar extra, ganz in Ruhe, am Nachmittag vor der großen Einschulung. Und offen für Menschen aller Religionen.
1: Uns ist es sehr wichtig, weil wir hier ja auch das ökumenische Zentrum in Kiel-Mettenhof sind, dass wir den ökumenisch und interreligiös gestalten und laden deshalb tatsächlich alle Kinder, die irgendwie Lust haben, mit ihren Familien ein zu uns in den Einschulungsgottesdienst.
0: Erzählt Pastorin Rebecca Ulrich. Sie selbst hat zwei Kinder im Grundschulalter und fühlt eins zu eins mit, was in den Erstklässlerinnen so vorgeht.
1: Das habe ich auch so erlebt, dass das sehr, sehr aufregend ist und teilweise aber halt auch so ein bisschen Unsicherheit, Angst, die Fragen, wer sitzt da eigentlich neben mir, wer ist meine neue Lehrerin oder mein neuer Lehrer, finde ich schnell und gute Freunde.
0: Darum haben sich Rebecca Ulrich und ihre katholische Kollegin auch eine biblische Geschichte rausgesucht, in der all dies auftaucht.
1: Wir haben uns für Jona und der Wal entschieden. Zum einen, weil es eine Geschichte ist, die bei Kindern immer wieder sehr gut ankommt, von Jona, der im Bauch des Wals für 3 Tage lang überlebt, aber auch, weil Jona am Anfang der Geschichte so ein bisschen Angst bekommt und so ein bisschen wegläuft und sich eigentlich aus dieser Geschichte, aus diesem Auftrag, den Gott ihm gibt, herausziehen will. Und deshalb haben wir gesagt, da gucken wir mal ein bisschen genauer hin und schauen, was da so passieren kann.
0: Die Kinder werden Zeit haben, ihre Gefühle ein bisschen sacken zu lassen und wer möchte, bekommt ein Mutwort zugesprochen, erzählt Rebecca Ulrich.
1: Jona, der findet ja zum Ende der Geschichte hin auch den Mut durch Gottes Beistand und durch Gottes Worte, um zu sagen, ach, ich mach diesen Auftrag und ich bringe das zu Ende. Und genau das wollen wir den Kindern auch mitgeben bei diesem ja doch sehr aufregenden neuen Lebensabschnitt, der da ansteht, zu sagen, du darfst das alles fühlen und das ist in Ordnung und trotzdem geben wir dir hier nochmal ein paar Worte mit, die dich bestärken und die dir ein bisschen Mut zusprechen für das, was jetzt kommt.
0: Sowas können wir gut gebrauchen, finde ich. Eigentlich an jeder Schwelle. Ein neuer Arbeitsplatz, ein neuer Lebensabschnitt, der erste Schultag oder eine neue Wohnung. Die Pastorin gibt mal ein Beispiel für so ein Mutwort.
1: Gehe gestärkt und gehe behütet in dein erstes Schuljahr. Wir wünschen dir, dass du Freunde findest und Freundinnen findest und geben dir weiter, dass du, egal wo du bist und egal mit wem du nicht allein bist.
0: Und wenn Sie auch einen Einschulungsgottesdienst mit Ihrem Kind oder Verwandten besuchen möchten, schauen Sie doch einfach mal nach auf der Homepage Ihrer Gemeinde.
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0: Moin, Sie sind mittendrin im Kirchenmagazin am Sonntagmorgen. Wir haben heute sommerliche Themen für Sie, waren schon in Kopenhagen unterwegs und biegen jetzt ab zu einem Jugendprojekt. Über den Tellerrand gucken heißt es, und nicht mehr nur in der eigenen Bubble unterwegs sein. Das wollen die, die die lange Nacht des Miteinanders auf die Beine stellen. Es wird Musik geben, Austausch und Workshops und vor allem wollen die Jugendlichen etwas tun und erleben und nicht nur drüber reden.
1: Wir wollen zum Beispiel Kooperationsspiele machen, wo es wichtig ist, dass der eine den anderen hält. Oder bei der Slackline, dass man da auch zu zweit dann dabei ist. Und dann auf diese Weise auch wirklich erfährt, dass es wichtig ist, sich zu stützen.
0: Erzählt Annette Göder. Sie ist Öffentlichkeitsbeauftragte im Kirchenkreis Rendsburg-Eckernförde und hat mitbekommen, wie die Jugendlichen in der Rendsburger Bugenhagenkirche sich auf den Weg gemacht haben.
1: Der Anlass ist, dass in der Jugendkirche, wo das stattfinden wird, auch die älteren Jugendlichen gerne mal etwas machen wollten. Also das Ganze ist ab 16 Jahren. Und insofern ist es aber auch für andere Generationen offen. Aber das war deren Wunsch, dieses Thema jetzt aufzugreifen.
0: Und dann ging es um den Titel. Idee war ja, dass sich etwas ändert. Sensibel dafür zu werden, wenn es nicht funktioniert mit dem Miteinander. Wenn wir respektlos miteinander umgehen oder uns diskriminieren. Es ging den Jugendlichen aber auch darum, nach vorn zu gucken. Darum heißt der Untertitel Träume unterm Sternenhimmel. Musikalisch wird das Ganze durch den Chor Together gerahmt und es gibt auch Verschnaufspausen und Snacks. Hier nochmal das grobe Programm.
1: Es geht um 18 Uhr los mit einem gemeinsamen Start mit Musik. Und danach gibt es verschiedene Statements von Menschen mit Migrationshintergrund zur Frage, was macht eigentlich ein gelungenes Miteinander aus? Dann gibt es Gruppen, die sich zusammentun wollen zu dem Thema. Verschiedene Stationen, Bibeltext, gewaltfreie Kommunikation, ein paar Lesungen und dann auch noch Bewegungsstationen im Garten.
0: Super Idee, finde ich. Die lange Nacht des Miteinanders, Träume unterm Sternenhimmel, startet am Samstag, dem 22. August von 18 bis 23 Uhr. Anmelden kann man sich schon jetzt im Kirchenkreis Rendsburg oder einfach vorbeischneien. Und zwar in der Bugenhagenkirche, Alte Kieler Landstraße 189.

0: Moin, Sie hören Ihr Kirchmagazin zum Start in den Sonntag. Jetzt mit unserer Kolumne. Es ist Speed Week. Mitten in der Hauptreisezeit wird verstärkt geblitzt und kontrolliert. Was Raser ausbremsen soll, ist auch eine Chance auf mehr Urlaubsmodus, findet Ann-Kathrin Brenke.
1: Das Ende der Ferien im Norden rückt näher und über die Autobahn rollt der erste Rückreiseverkehr. Ich bin passionierte Dänemark-Urlauberin und fahre dort auch richtig gerne Auto. Es ist entspannt, wenig Ampeln, viele Kreisverkehre und maximal 130 auf der Autobahn. Urlaubsmodus. Auf der Rückfahrt allerdings mache ich jedes Jahr wieder die gleiche Erfahrung. Kaum habe ich die Grenze passiert, drücken alle aufs Gas und rauschen an mir vorbei. Kein Tempolimit mehr auf der A7. Vom Eco-Modus wird in den Sportmodus gewechselt und ab auf die linke Spur. Das Zeichen für den Startschuss? Weiß, rund mit 5 schwarzen Diagonalstreifen. Das Ende der Geschwindigkeitsbeschränkung und Überholverbote. Und für viele offenbar das Verkehrsschild der Verheißung. Endlich wieder unendlich. Himmlische Freiheit. Mich stresst das. Es fühlt sich an, als hätte mich der Alltag schon an der Landesgrenze wieder eingeholt. Die Urlaubserholung ist direkt verflogen. In dieser Woche ist Speed Week. Seit Montag wird besonders viel geblitzt. An Unfallschwerpunkten und auch an Autobahnen und Bundesstraßen. Im Fokus sind Raser und Drängler in dieser europaweiten Kontrollwoche. In den kommenden Wochen wird wohl vielen ein Bußgeldbescheid ins Haus flattern. Wenn's ums Drängeln und Vorpreschen geht, hat die Bibel eine klare Botschaft. Da sind Letzte, die werden die Ersten sein und Erste, die werden die Letzten sein. Ums Tempolimit geht es dann nicht, dafür um die Frage, wer es am Ende ins Himmelreich schafft. Und das klappt nicht auf der Überholspur. Drängeln gefährdet eher das Ziel. Lieber am eigenen Ego etwas abspecken und sich nicht ärgern, wenn andere weiter vorne sind. Am Ende haben wir doch alle das gleiche Ziel. Sicher ankommen. Und zwar erstmal zu Hause und nicht vorzeitig im Himmelreich. Und vielleicht spült die Speed Week ja nicht nur Geld in die Kassen, sondern hilft auch, länger im Urlaubsmodus zu bleiben.
0: Danke an meine Kollegin Ann-Kathrin. Ihnen jetzt erstmal noch einen richtig schönen und möglichst entspannten Sonntag. Ich bin Claudia Aue von der Evangelischen Kirche im NDR. Bis bald.

0: Urlaubszeit ist laut Landeskriminalamt auch Einbruchszeit und es kann voll werden auf den Straßen. In einigen Bundesländern ist auch das Sonntagsfahrverbot für Lkw aufgehoben. Das sind zwei der Themen jetzt in den Nachrichten um 8 mit Christian Nagel.
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2: In 4 Bundesländern dürfen heute Lkw auf den Straßen fahren. Das Sonntagsfahrverbot ist ausgesetzt. Nordrhein-Westfalen, Rheinland-Pfalz, das Saarland und Niedersachsen reagieren damit auf das Niedrigwasser in deutschen Flüssen. Kevin Bieler berichtet.
3: Viele Binnenschiffe können wegen niedriger Pegelstände weniger transportieren als üblich. Als Reaktion darauf haben 4 Bundesländer das Sonntagsfahrverbot für bestimmte Lkw vorübergehend gelockert. Damit sollen Lieferketten aufrechterhalten und Engpässe vermieden werden, sagt der NRW-Verkehrsminister Krischer. Bundesverkehrsminister Bilger unterstützt das Vorhaben. Er sprach im Deutschlandfunk aber von einem Maßnahmenbündel. So sollten außerdem vermeidbare Baustellen aufgehoben und die Bahn mehr Kapazitäten für den Güterverkehr bereitstellen, sagte der CDU-Politiker. Das fordert auch der BUND, kritisiert aber, dass mit dem Aufweichen des Verbots jetzt noch mehr Lkw auf die Straßen geschickt werden.
2: Bei einem Verkehrsunfall auf der A1 zwischen Hamburg-Ost und Basbüttel sind in der vergangenen Nacht 2 Menschen verletzt worden. Laut Polizei fuhr ein 60 Jahre alter Autofahrer aus ungeklärter Ursache gegen die Mittelschutzplanke. Der Wagen überschlug sich daraufhin. Teile des Autos flogen auf die Gegenfahrbahn und beschädigten ein zweites Auto. Für die Bergungsarbeiten musste die Autobahn in der Nacht voll gesperrt werden. In Richtung Süden ist sie inzwischen wieder frei. 14 Einbrüche in den vergangenen 5 Wochen wurden der Polizei allein in Rheinbeck im Kreis Stormarn gemeldet. Auch in den Nachbarorten waren demnach Diebe unterwegs. Die Polizei ermittelt, spricht aktuell aber nicht von einer Einbruchsserie. Pia Klaus hat dazu recherchiert. Pia, warum wird gerade in der Region denn im Moment so viel eingebrochen?
4: Ja, das hängt vor allem mit der unmittelbaren Nähe zu Hamburg zusammen. So hat es mir das LKA gesagt. Demnach melden die Polizeidirektionen für die Kreise Stormarn, Segeberg, Pinneberg, das Herzogtum Lauenburg und Lübeck die höchsten Einbruchszahlen im Land. Die Beamten vermuten vor allem internationale Tätergruppen. Und in Großstädten wie Hamburg gibt's für die viele Möglichkeiten, anonym zu übernachten. Von dort aus geht's dann in den sogenannten Speckgürtel, wo eingebrochen wird. Deshalb empfehlen die Beamten vor allem auch Urlaubern, nicht nachlässig zu sein und die eigenen 4 Wände gut zu sichern, bevor es auf Reisen geht. Auch wenn die Fallzahlen laut LKA in den dunkleren Monaten etwa doppelt so hoch sind wie im Sommer.
2: Zum Saisonbeginn in der 2. Fußball-Bundesliga hat Wolfsburg einen Sieg verpasst. Der Bundesliga-Absteiger kam gegen den 1. FC Kaiserslautern nur zu einem 0:0. Aus der Sportredaktion Stefanie Lavoie.
5: Damit verpasste der große Aufstiegsfavorit einen gelungenen Start in die neue Spielzeit. Tabellenführer ist aktuell Eintracht Braunschweig nach dem fulminanten 6:1 in Magdeburg. Aufsteiger Osnabrück zog beim 3:4 bei Erstliga-Absteiger Heidenheim den kürzeren, während Kiel eine 2:0-Führung in Darmstadt verspielte. Am Ende hieß es dort 2:2. Zum Abschluss des ersten Spieltages empfängt St. Pauli ab 13.30 Uhr Fürth. Hannover 96 muss zur gleichen Zeit in Cottbus antreten.
0: 8:03, das Wetter für uns in Schleswig-Holstein. Heute Morgen sind immer noch mal wieder ein paar Wolken unterwegs. Später zeigt sich dann aber überall die Sonne und viel blauen Himmel gibt es auch. Dann wird es hochsommerlich warm, maximal 26 Grad in Niebüll und bis 31 Grad in Lauenburg. Morgen die kurze Abkühlung, wir kriegen Regen, teilweise schauerartig, vereinzelt gewittrig. Da kann die Natur mal richtig aufatmen. Morgen auch nur noch maximal 25 Grad, Dienstag nur noch 22 Grad, aber Richtung Wochenende geht es dann schon wieder Richtung 30.
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0: 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Die A1 Hamburg Richtung Lübeck ist zwischen dem Kreuz Hamburg-Ost und Basbüttel wegen Reinigungsarbeiten nach einem Unfall noch bis ca. 12 Uhr gesperrt. Und die aktuellen Blitzer, einer steht auf der B199 Höhe Unaften und in Kiel-Eckernförder Straße zwischen Olof-Palmedamm und Steenbeker Weg blitzt es. Gute Fahrt Ihnen!
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0: Guten Morgen an diesem sommerlichen Sonntag. Bestes Wetter für Flohmarkt.
6: Hallihallo, einen schönen guten Morgen wünsche ich. Wir haben wieder einen Flohmarkt in Breklum bei Möbel Jessen. Ja, es sind zahlreiche Aussteller da. Wir haben wunderbares Wetter und fürs leibliche Wohl ist gesorgt. Wir würden uns sehr freuen, wenn ihr vorbeigucken möchtet. Ja, und ganz herzliche liebe Grüße von Petra.
0: Viel Spaß beim Flohmarkt.
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0: Sie arbeiten im Restaurant, beim Bootsverleih, im Hotel, machen den Strand sauber oder sind Rettungsschwimmer und sorgen dafür, dass wir einen schönen Urlaub haben. Das sind Schleswig-Holsteins Ferienmacher. 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Und auch wenn der Hund oft nicht mit in den Urlaub kann, braucht es Menschen, die sich um ihn kümmern. Das kann der Nachbar sein, die Schwester oder eine Hundepension. Eine betreibt Sonja van den Broek zusammen mit ihrer Ehefrau Jacqueline in Süderdorf in Dithmarschen die Tierpension 100 Pfoten mit einem angeschlossenen Tierheim. Und so wie Sonja sagt, hatte ich gerade Unrecht, denn auch die Hunde machen Urlaub.
1: Also wir haben tatsächlich Hunde, die natürlich am Anfang es gar nicht so einfach haben, weil sie leben hier mit vielen anderen Hunden und das ist zu Hause oft nicht so. Aber die meisten Hunde, die sind sehr schnell, sind die gewohnt an die Abläufe hier und dann freuen sie sich auch. Und manche Hunde wollen nicht mal mehr nach Hause. Die neuen Gäste, die wir haben, die das erste Mal hierher kommen, na, die denken natürlich erstmal, was passiert jetzt, haben die mich abgegeben. Da gucken wir natürlich auch immer, für die am Anfang auch ein bisschen mehr schmusen und dass wir gucken, na, dass sie sich wohlfühlen. Aber es ist halt so, dadurch, dass sie mit den Hunden bei uns alle gemeinsam auf die Wiese gehen, merke die einfach, das ist ja richtig cool hier. Hier kann man ja spielen, toben, rennen, baden. Und dann vergesse die ganz schnell, dass die Besitzer weg sind und auch Urlaub machen. Und die freuen sich auch wirklich, ne? Wenn die uns sehen, dann stehen die bei unserem Tor und sind wirklich, die springen in die Luft und sagen, juhu, Urlaub.
0: Das klingt wirklich richtig nach Zeltlager-Feelings nur für Hunde. Die Hunde machen Urlaub, aber was ist mit den beiden Leiterinnen, Sonja und die Frau? Ist das überhaupt möglich? Also und wann? Vor allem jedenfalls ja offensichtlich nicht im Sommer, denn da ist volles Haus.
1: Ja, eher selten. Also man ist ja 365 Tage im Jahr für die Hunde da. Wenn man die Arbeit liebt, dann fühlt es sich gar nicht an wie Arbeit.
0: Na dann so. Wir sagen danke für die Ferienmacherin Sonja und Jacqueline van den Broek von der Tierpension 100 Pfoten in Süderdorf in Dithmarschen dafür, dass sie arbeiten und andere Ferien machen können.

0: Die Pretenders um kurz vor 9:30. Hier ist das Wetter für uns in Schleswig-Holstein. Heute Morgen sind immer mal wieder ein paar dickere Wolken unterwegs. Später macht sich aber überall die Sonne breit und dann wird es richtig schön warm. Maximal 26 Grad an der Nordsee und bis heiße 31 Grad in Mölln. Morgen eine kurze Abkühlung. Wir kriegen Regen, teilweise auch Schauer, vereinzelt Gewitter. Morgen bei maximal 25 Grad.
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0: 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Die A1 Hamburg Richtung Lübeck ist zwischen Kreuz Hamburg Ost und Basbüttel wegen Reinigungsarbeiten nach einem Unfall noch bis 12 Uhr gesperrt. Außerdem A1 Hamburg Richtung Lübeck zwischen Kreuz Bagdeheide und Bad Oldesloe 3 Kilometer stockender Verkehr. Und auf der A24 Hamburg Richtung Berlin zwischen Kreuz Hamburg Ost und Rheinbeck, da haben wir schon 3 Kilometer Stau. Der Urlaubsverkehr geht weiter.
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0: Guten Morgen. Ja, heute nochmal Hochsommer und dann ist ab morgen Schluss. Och nö. Die Aussichten hat unser Wetterexperte Ronny Büttner gleich für Sie. Vorher noch Musik von Lobo und jetzt von 1987 Johnny Hates Jazz mit Turn Back the Clock.
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0: Hier ist an der 1 Welle Nord mit dem Verkehrsservice. Vorsicht bitte auf der A215 Kiel Richtung Neumünster. Zwischen Kiel Mitte und Kreuz Kiel West liegen mehrere Fahrräder auf der Straße. So, ich habe eben schon gesagt, heute nochmal Hochsommer und dann ist Schluss. Finito, Feierabend mit Strand und Badewetter. Ach nee, glauben wir nicht. Wetterexperte Ronny Büttner ist in der Leitung. Guten Morgen.
1: Moin.
0: Schauen wir aber erstmal auf heute. Ich rede von Hochsommerwetter, aber ja, da sind noch ganz schön viele Wolken am Himmel zu sehen, wenn ich so in die ganzen Webcams gucke. Red ich etwa Quatsch?
1: Nein, machst du nicht. Das ist eigentlich nur eine Momentaufnahme. Also gerade jetzt am späten Morgen und in den Vormittag geblickt, da wird es sie geben, vorübergehend Wolken oder einige Wolkenfelder, die uns überqueren. Es bleibt trocken. Und dann schauen wir mal so in Richtung zweite Tageshälfte. Ab dem Mittag geht es dann eigentlich los. Und vor allem am Nachmittag werden wir es feststellen, dass die Sonne ganz gut mitspielt. Also heiteres bis sonniges Wetter dann in der zweiten Tageshälfte. Und hochsommerlich wird es sich anfühlen bei den Temperaturen. Naja, etwas gedämpft an der Nordspitze Sülz, dort um die 23. 20 Grad, 26 Grad erwarten wir in Husum und um die 31 Grad im Lauenburgischen.
0: Und ich habe schon angedeutet, morgen dann die kalte Dusche oder wie?
1: Naja, auch wieder nur eine vorübergehende Nummer, was wir da morgen erleben. Es gibt immerhin die Chance auf zeitweiligen Regen, denn es wird uns eine Kaltfront überqueren und die Temperaturen werden dementsprechend zurückgehen. Schauen wir mal drauf. Also, am Morgen geht es los mit Regen in Nordfriesland. Der wird dann aber schon am Nachmittag wieder über die Lübecker Bucht und das Lauenburgische abziehen. Vielleicht vereinzelt mal ein Gewitter bringen. Zuvor gibt es ganz im Süden und später dann nördlich des Kanals auch wieder Sonnenschein. Das Ganze bei 20 bis 24 Grad.
0: Regen brauchen wir aber ja auch wirklich dringend.
1: Ja.
0: Wie geht es dann weiter?
1: Ja, und dann zurück zu altem Muster. Ein neues Hoch deutet sich ab Dienstag an. Das wird wohl auch der kühlste Tag der Woche sein. Da kommt der Wind aus Nordwest und bringt uns Temperaturen von 18 bis 21 Grad. Mal mehr, mal weniger Wolken. Und dann wird es richtig spannend, vor allem aus astronomischer Sicht. Schauen wir auf den Mittwoch. Wir erwarten eine partielle Sonnenfinsternis. Bei meist freundlichem Hochdruckwetter sind die Beobachtungsbedingungen wahrscheinlich sehr gut. Und die Temperaturen steigen wieder an. Und wer dann am späten Abend, so gegen 20 Uhr, das Maximum der Sonnenfinsternis verpasst hat, aber noch länger aufbleiben möchte, in der Nacht zum Donnerstag erwarten wir den Hochpunkt oder Höhepunkt der Perseiden, also Sternschnuppenzeit. Viel los, aber beim Wetter eben nicht.
0: Wow, das sind richtig gute Aussichten, also vor allem spektakulär am Himmel. Aber wenn man dann noch so Richtung nächstes Wochenende blickt,
1: ja,
0: dann ist doch wieder Hochsommerzeit. Also Badesachen, ja, können wir alle noch draußen lassen, ne?
1: Ja. Ich habe es ja schon gesagt, ab Mittwoch wird ein neues Hoch dominieren und das wird uns wohl bis einschließlich Freitag erhalten bleiben. Dabei gehen die Temperaturen wieder deutlich nach oben. Donnerstag 24 bis 29 Grad, am Freitag 25 bis 32 Grad. Also schwitzen werden wir auch in der kommenden Woche.
0: Ronny Büttner, vielen Dank für die Aussichten. Ich wollte es noch mal ganz genau wissen für nächstes Wochenende, denn da habe ich frei und da wollte ich nämlich an den Strand.
1: Leicht wechselhaft, vielleicht passt das Wetter noch.
0: Vielen Dank dir, schönes Wochenende.
1: Danke.

0: Am Hamburger Flughafen musste der Flugbetrieb wegen einer Drohnensichtung vorübergehend eingestellt werden. Und dass Lkw jetzt in einigen Bundesländern auch sonntags fahren dürfen, finden nicht alle gut. Das sind zwei der Themen jetzt in den Nachrichten um 9 mit Christian Nagel.
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1: Die Aufhebung des Sonntagsfahrverbots für Lkw in einigen Bundesländern wegen des Niedrigwassers in mehreren Flüssen stößt auf ein geteiltes Echo. Verkehrsexperten warnen vor Staus und Behinderungen, weil heute viel Urlaubsverkehr auf den Autobahnen unterwegs ist. Kritik kommt aber auch von der Umweltorganisation BUND. Henning Knipp.
3: Die Verlagerung von Transporten auf die Straße belaste Mensch und Klima, hieß es vom BUND. Besser seien eine Stärkung der Schiene und eine Anpassung der Binnenschifffahrt. Bundesverkehrsminister Bilger verteidigte dagegen die Entscheidung, das Niedrigwasser beeinträchtige den Warentransport massiv. Unternehmen bräuchten jetzt Flexibilität und zusätzliche Möglichkeiten, so Bilger. Der Bundesverband der deutschen Industrie begrüßte die Entscheidung. Das könne die Auswirkungen des Niedrigwassers abmildern. Neben Niedersachsen erlauben vorerst auch Nordrhein-Westfalen, Rheinland-Pfalz und das Saarland Fahrten von Lkw an Sonn- und Feiertagen.
1: Drohnenfehlalarm am Hamburger Flughafen. Nach Angaben der Polizei musste der Flugverkehr am Abend für eine Viertelstunde unterbrochen werden. Es gab weder Starts noch Landungen. Martina Kipnis.
4: Nach Angaben der Polizei hatte ein Zeuge ein unbekanntes Flugobjekt fotografiert und für eine Drohne gehalten. Nach diesem Flugobjekt wurde dann intensiv auf dem Flugfeld gesucht. Gefunden wurde allerdings nichts. Weder eine Drohne noch ein Heißluftballon oder ein Kerzenballon. Nach 15 Minuten war der Spuk vorbei. Der Flugbetrieb konnte nach 20 Uhr wieder aufgenommen werden. Die Sorge vor Drohnen ist auch am Hamburg Airport nicht unberechtigt. Erst in der Nacht zum Mittwoch hatte ein Drohnenvorfall am Flughafen Leipzig-Halle für Aufsehen gesorgt. Dort war nahe eines ukrainischen Transportflugzeugs eine mit Sprengstoff bestückte Drohne entdeckt worden.
1: Auch wenn die Ferien sich langsam dem Ende entgegenneigen, gehen nach wie vor einige Schleswig-Holsteiner in den Urlaub. Und wenn Wohnungen und Häuser einige Zeit lang unbewohnt scheinen, werden sie für Einbrecher besonders attraktiv. Statistisch betrachtet wird in Schleswig-Holstein laut Landeskriminalamt aber im Winter weitaus mehr eingebrochen als im Sommer. Trotzdem warnen die Beamten vor Nachlässigkeiten beim Einbruchschutz. Carola Jeschke vom Landeskriminalamt Schleswig-Holstein.
5: Da gehört der sogenannte Hamburger Speckgürtel zu, also so die Bereiche auch Ratzeburg, Segeberg, Lübeck. Da spielt natürlich die Nähe zur großen Stadt und auch die verkehrsgünstige Lage eine Rolle. Also auch wenn man jetzt denkt, ich möchte während des Urlaubs ein bisschen frische Luft haben und lasse das Fenster auf Kipp stehen, das würden wir nicht empfehlen. Überquellende Briefkästen zum Beispiel sollte man nicht haben. Da kann man vielleicht auch mit den Nachbarn sprechen, dass sie die Briefkästen leeren oder dass sich jemand in der Abwesenheit um das Haus kümmert.
1: Bei einem Feuer im Kieler Stadtteil Hassee ist am Abend ein Mensch verletzt worden. Nach Angaben der Einsatzkräfte brannte es im Außenbereich eines Gebäudes in der Hamburger Chaussee. Das Feuer konnte schnell gelöscht werden. Der Rettungsdienst brachte die verletzte Person in ein Krankenhaus. Die Ursache des Feuers steht noch nicht fest.
0: 9:03. Das Wetter für uns in Schleswig-Holstein. Heute Morgen sind immer noch ein paar Wolken unterwegs. Aber dann im Laufe des Tages immer mehr Platz für Sonne. Und dann wird es wieder richtig warm. Maximal 26 Grad an der Nordsee und bis 31 Grad in Mölln. Morgen dann eine kurze Abkühlung. Wir kriegen Regen, teilweise auch Schauer. Kurze Gewitter sind auch möglich bei maximal 25 Grad. Dienstag noch ein Ticken kühler. Und dann aber Richtung Wochenende wird es wieder wärmer.
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0: 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Die A1 Hamburg Richtung Lübeck ist zwischen Kreuz Hamburg Ost und Barsbüttel wegen Reinigungsarbeiten nach einem Unfall noch bis ca. 12 Uhr gesperrt. Außerdem A1 Hamburg Richtung Lübeck zwischen Kreuz Bagdeheide und Bad Oldesloe 3 Kilometer stockender Verkehr. Und auf der A24 Hamburg Richtung Berlin zwischen Kreuz Hamburg Ost und Rheinbek 3 Kilometer Stau. Ihnen eine gute Fahrt. Schauen wir aber nochmal auf die Blitzer, also fahren Sie bitte nicht so schnell. Einen haben wir auf der B199 Höhe Unaften und in Kiel wird geblitzt auf der Eckernförderstraße zwischen Olaf-Palme-Damm und Steen-Beker-Weg.
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0: Guten Morgen am Sonntag, das 2. August-Wochenende. Hoffentlich für Sie mit Frühstück im Freien und wenig Westen.
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0: Falco, ein absoluter Superstar der 80er.
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0: Duran Duran um genau 9:30. Das Wetter für uns in Schleswig-Holstein. Heute Morgen ein paar Wolken noch am Himmel, ansonsten ist aber auch schon sehr viel blauer Himmel zu sehen. Dann im Laufe des Tages scheint aber dann überall die Sonne und es wird hochsommerlich warm, maximal 26 Grad an der Nordsee und bis 31 Grad in Lauenburg. Morgen eine kurze Abkühlung, wir kriegen viele Wolken, Regen, teilweise auch schauerartig, möglicherweise auch ein Gewitter dazwischen. Morgen nur noch 25 Grad, Dienstag noch ein Ticken kühler, aber Richtung Wochenende wird es dann schon wieder heiß.
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0: 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A1 Hamburg Richtung Lübeck. Die Sperrung zwischen Kreuz Hamburg Ost und Barsbüttel ist jetzt gerade aufgehoben worden. Außerdem A1 Hamburg Richtung Lübeck zwischen Kreuz Bagdeheide und Bad Oldesloe immer noch 3 Kilometer stockender Verkehr. Das bleibt wohl erstmal so und möglicherweise wird es sogar auch noch mehr. Dann die A1, A24 Hamburg Richtung Berlin zwischen Hamburg-Billstedt und Rheinbeek jetzt 7 Kilometer Stau. Die aktuellen Blitzer, da haben wir einen auf der B199 Höhe Unaften und einen Blitzeranhänger frisch aufgestellt in Lübeck in der Geniner Straße Höhe GTÜ Stadt einwärts. Sunny hat Bescheid gesagt. Vielen lieben Dank dafür. Auch wenn Sie einen Blitzer sehen, gerne melden über den Messenger in der NDR Schleswig-Holstein App. Gute Fahrt!
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0: Ja, guten Morgen. Nicht nur mit mir, sondern auch mit Stadtpastor Ahrens aus Flensburg. Der hat sich nämlich auch über unseren Messenger gemeldet.
2: Moin ins Studio. Ich würde mich sehr freuen, wenn ihr diese Meldung noch rausschiebt. Wir haben einen sehr interessanten Gottesdienst zu einem aktuellen gesellschaftlichen Thema. Das Thema Vertrauen. Wem oder was vertrauen wir eigentlich noch? Können wir vertrauen? Sollten wir vertrauen? Ein Gottesdienst zum Mitsingen, Mitbeten, Mitdenken. Herzlich willkommen an alle. 11 Uhr, Flensburger Piratennest.
0: In Flensburg habe ich rausgeschoben. Vielen lieben Dank und auch ein schönes Wochenende.
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0: Der Sonntagmorgen auf NDR 1 Welle Nord. Ich verabschiede mich, denn Kollegin Leslie Hodam steht im Studio gegenüber und bringt sie ab 10 durch den Vormittag. Ich habe eine Woche frei und wir hören uns dann in 2 Wochen wieder. Für diese Woche habe ich aber dann noch ganz tolle Rezeptideen für Sie, beziehungsweise Steffi und ihre Männer haben noch wahnsinnig gute Rezeptideen. Man muss einfach nur wissen, wie man es macht. Ich bin Christina Grunwald. Tschüss.
1: Frühstück bei Stefanie.
2: Es ist ja, wie es ist.
1: Und das sind ihre Gäste. Herr Ahlers.
3: Na, das tut dir nichts zu sagen.
1: Udo.
4: Ja, das kann's haben.
1: Und Opa Gerke.
5: Steffi, machst du mir Mettbrötchen?
2: Nee, muss ich erst schmieren. Milch und Zucker nehmt ihr selber, ne? Was gibt's Neues?
3: So, hier eine Zeitung. 50 Jahre Maggi-Kochstudio. Habe ich schon lange nichts mehr von gesehen, du.
2: Doch, das gibt es noch.
6: Maggi is called.
2: Ja, Udo, auf jeden Fall habe ich dann euch angerufen.
6: Ja.
2: Da wollte ich mediterrane Gurken-Gemüsespieße mit diesem Maggi-Fix für Paprika-Sahnehähnchen machen.
3: Ah,
2: und
3: ja.
2: Dann.
3: Moment mal.
2: Ja?
3: Ja? Warum nimmst du denn nicht Gurken-Fix für Sahnespieße oder sowas?
2: Ja, das gibt's ja nicht. Und das ist ja das Kreative, dass man so Maggi-Fix verfeinert, wenn ich jetzt Hähnchen weglasse und dafür Gurke nehme.
3: Ja, dann kannst du ja Maggi-Fix für Schweinebraten nehmen und den Braten weglassen und mit Gurken verfeinern.
2: Ja, selbstverständlich. Ist ja auch egal. Ich habe bei den Kochstudien angerufen, weil in den Rezept auf der Tüte steht, Gurke längs halbieren und dann habe ich gefragt, von wegen wie jetzt.
3: Wie jetzt?
2: Ja, wie denkst du jetzt? Die Gurke.
6: Allein schon. Gurke brauchst du ja gar nicht. Ich behaupte, du kannst alles von Maggi mit Scheibletten verfeinern.
2: Ja.
6: Ravioli Acidose zum Beispiel. Scheibletten drüber, ab in den Ofen, zack, Bonbon, Joël, Lasagne.
2: Moment, gibt es da keinen Fix für?
6: Du mit deinem Fix. Du brauchst Kreativität und Fantasie. Weich gekochtes Ei, auf dem Teller, Scheiblette drauf, Spritze Maggi, zack, Bonbon, Joël, Udo Spezial. Käse-Ei mit Schuss. Das ist der Hammer. Jetzt mal als schlimmer Tipp.
3: Ja, Moment, was wird denn da verfeinert?
6: Ja, die Maggi-Würze aus der Flasche, weil so schmeckt das ja nicht so gut.
5: Du, Udo!
3: So sehen.
6: Ja, ist doch so.
5: Du, Udo! Früher haben wir mit Maggi-Würze die Möbel poliert. Das stank im ganzen Haus, du.
6: Ja, kann's haben.
5: Glaube mir, Udo, wir hatten ja nichts anderes.
6: Ja.
5: Es gab ja nichts.
6: Ja.
3: Hühnersuppe aus der Tüte lutsche ich manchmal wie Brausepulver. Das spart Wasser und Strom.
2: Also Leute, jetzt reicht's. Was macht der Rite?
5: Ich brauch noch Hebel im Auto zum Beschleunigen.
2: Nee. Lichthupe?
5: Oh, nee.
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0: Urlaubszeit ist auch Einbruchszeit, heißt es vom Landeskriminalamt. Und es kann voll werden auf unseren Straßen. In einigen Bundesländern ist das Sonntagsfahrverbot für Lkw aufgehoben. Das sind zwei der Themen in den Nachrichten um 10 jetzt mit Christian Nagel.
1: Moin zusammen.
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1: In 4 Bundesländern gilt heute kein Sonntagsfahrverbot für Lkw. Nordrhein-Westfalen, Rheinland-Pfalz, das Saarland und Niedersachsen haben die Regelung gelockert. Grund dafür sind die niedrigen Wasserstände in deutschen Flüssen. Kritik kommt von Umweltorganisationen und Verkehrsexperten. Inken Henkel berichtet.
3: Die Lkw-Fahrten werden erlaubt, um Lieferketten aufrechtzuerhalten und Versorgungsengpässe zu vermeiden. Weil der Rhein weniger Wasser führt, können Schiffe derzeit viel weniger Waren transportieren. Auf den Autobahnen dürfte es heute ohnehin voll werden wegen des Sommerreiseverkehrs. In 3 Bundesländern enden die Ferien. Der ADAC warnt vor Staus. Viele Urlauber von Nord- und Ostsee werden sich auf die Rückfahrt machen nach Hessen, Rheinland-Pfalz und ins Saarland.
1: Bei einem Verkehrsunfall auf der A1 zwischen Hamburg-Ost und Basbüttel sind in der vergangenen Nacht 2 Menschen verletzt worden. Laut Polizei fuhr ein 63 Jahre alter Autofahrer aus ungeklärter Ursache gegen die Mittelschutzplanke. Der Wagen überschlug sich daraufhin. Teile des Autos flogen auf die Gegenfahrbahn und beschädigten dort 4 weitere Fahrzeuge. Dabei riss unter anderem eine Ölwanne auf. Der Autofahrer und seine Beifahrerin wurden in ein Krankenhaus gebracht. Für die Bergungsarbeiten musste die Autobahn in der Nacht voll gesperrt werden. Nach einer mutmaßlichen Drohnensichtung ist am Abend der Flugbetrieb am Hamburger Flughafen kurzzeitig unterbrochen worden. Laut Polizei waren für rund 15 Minuten keine Starts und Landungen möglich. Den Beamten war ein unbekanntes Flugobjekt am Flughafen gemeldet worden. Einsatzkräfte suchten danach, fanden jedoch weder eine Drohne noch ein anderes Flugobjekt. In Rheinbeek im Kreis Stormarn wurde laut Polizei in den vergangenen 5 Wochen mindestens 14 Mal eingebrochen. Auch in den Nachbarorten waren demnach Diebe unterwegs. Die Polizei ermittelt, spricht aber aktuell nicht von einer Einbruchsserie. Pia Klaus kennt die Einzelheiten.
4: Die Beamten vermuten, dass vor allem internationale Tätergruppen hinter den Einbrüchen stecken. Und in Großstädten wie Hamburg gibt es für die viele Möglichkeiten, anonym zu übernachten. Von dort aus geht's dann in den sogenannten Speckgürtel, wo eingebrochen wird. Die Region rund um Hamburg ist laut LKA daher besonders gefährdet. Demnach melden die Polizeidirektionen für die Kreise Stormarn, Segeberg, Pinneberg, das Herzogtum Lauenburg und Lübeck landesweit die höchsten Einbruchszahlen. In den Wintermonaten wird dabei laut LKA doppelt so viel eingebrochen als im Sommer. Trotzdem warnen die Beamten Urlauberinnen und Urlauber vor zu viel Leichtsinn und empfehlen, Wohnungen und Häuser gut zu sichern, bevor die Reise beginnt.
0: 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Hören Sie, es ist 3:03. Das Wetter für uns in Schleswig-Holstein sieht gut aus für heute. Für alle, die es gern warm mögen. Viel Sonne und viel heiß. 26 Grad in Niebel. Bis 31 sogar wieder in Lauenburg. Morgen weniger Sonnenschein, stattdessen ein paar Schauer oder Gewitter dazwischen. Noch bis 24 Grad und der Wettertrend dann freundlich und nicht mehr ganz so warm vorübergehend. Aber die Temperaturen sollen zum nächsten Wochenende wieder anziehen.
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0: 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A1 Hamburg Richtung Lübeck zwischen Ahrensburg und Bad Oldesloe. 7 Kilometer Stau. Das dauert eine halbe Stunde länger. Und A24 Hamburg Richtung Berlin zwischen Rheinbeek und Schwarzenbeek-Rande. Da stockt es auf 3 Kilometer. Die aktuellen Blitze. Auf der B199 wird geblitzt, Höhe Unaften. Und dann noch in Lübeck in der Genina Straße. Wenn Sie noch was haben, Staus, Blitzer, immer her damit. 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
0: Mittendrin sind wir im schönsten Wunschsommer mit Ihren Lieblings-80ern. Auch am Wochenende immer weiter wünschen bei uns auch in der App unter Mitmachen. Hier eine sehr lässige Band jetzt aus dem heißen Australien mit ihrem Mega-Hit aus 81. Man at Work, Down Under.

0: USA for Africa aus den 80ern.
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0: Cyndi Lauper ist ja dabei bei dieser großartigen Nummer. Unüberhörbar. Und mittendrin, da musste die Aufnahme im Studio damals abgebrochen werden, weil Cyndis Ketten und Ohrringe so gerasselt haben. Das war so ein niedlicher Moment. Den hören wir uns nochmal an. Cyndis Einsatz. Kurz danach wird abgebrochen und der Tonmann sagt, oh, Cyndi hat eine ganze Menge Ketten dabei. Geht los. Hier der Originalmitschnitt.

0: Cindy, we had a lot of bracelets.
1: Oh, is that... Oh, my earrings. Oh, sorry. Oh, I'm loaded.
2: Ohrringe, Ketten, alles dabei. Und da wringelt sich Cindy dann aus diesen ganzen Ketten raus. Deshalb müssen die Kollegen da auch so ein bisschen lachen. War ja viel los im Studio damals, 85. 45 Sängerinnen und Sänger sind bei We Are The World dabei gewesen für den guten Zweck. Lionel Richie, Tina Turner, Michael Jackson, Dionne Warwick, Stevie Wonder, Bruce Springsteen, Diana Ross und noch ganz viele andere. Alle eben gehört. 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Und schon sind wir wieder, zack, in der Gegenwart bei einem der coolsten Künstler aktuell. Robbie Williams ist das mit Lost. 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

0: Bluse-Profi Lionel Richie, My Destiny, einfach nur schön. Es ist 10:30. 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Das Wetter für uns in Schleswig-Holstein sieht gut aus für alle, die es sonnig und heiß mögen. Das wird es nämlich heute. Bis 26 Grad an der Westküste, bis 31 bei Hamburg rum. Morgen weniger Sonne, stattdessen ein paar Schauer oder Gewitter zwischendurch, noch bis 24 Grad. Und der Wettertrend sieht auch gut aus für alle, die es entspannter mögen. Freundlich und nicht ganz so warm.
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0: 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A1 Fehmarn Richtung Lübeck. Zwischen Scharbeutz und Rathekau stockt es auf 5 Kilometer. A1 Hamburg Richtung Lübeck. Zwischen Ahrensburg und Bad Oldesloe 9 Kilometer Stau wegen Bauarbeiten. Das dauert eine gute Dreiviertelstunde länger. Und A24 Hamburg Richtung Berlin. Zwischen Rheinweg und Schwarzenbeck-Grande 3 Kilometer Stau auch wegen Bauarbeiten. Und da gibt es eine Verzögerung von 20 Minuten. Die aktuellen Blitzer B199 Höhe und Aften wird geblitzt und in Lübeck in der Genina Straße. Wenn Sie was haben, schicken Sie es rüber, am besten ab damit in die App.
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0: Achtsam geht die Welt zugrunde. Das ist mein Titel. Und das Buch dazu, das hat eine Schleswig-Holsteinerin geschrieben. Warum sie manchmal den Ärger einfach nicht wegatmen will und warum, darum geht's gleich nach drei Songs, die sie hoffentlich entspannt genießen.

0: Erkenne emotionalen Ballast. Atme den Ärger weg. Sei der wichtigste Mensch in deinem Leben. Alles gar nicht so falsch, aber Achtsamkeit und Selbstfürsorge sind große Themen gerade. Und die Ratgeber dazu, die schießen wiederum nur so aus dem Boden, weil es natürlich auch inzwischen, muss man sagen, ein gutes Geschäft geworden ist. Und hier aus Schleswig-Holstein kommt jetzt ein Buch, das heißt Achtsam geht die Welt zugrunde. Und geschrieben hat es Autorin Katrin Fischer aus Unerwart. Das Buch wird gerade heiß diskutiert und ist Thema bei uns in der aktuellen Folge vom Schleswig-Holstein-Schnack von NDR1 Welle Nord. Mit meinem Kollegen Lance Lorenzen hat Katrin Fischer über den Sinn der Wut gesprochen, über gute Begegnungen in der Sauna und über den einen Moment, als eine Freundin ihr mal eine Meditations-App weitergeleitet hat.
1: Und dann kam halt so eine pseudo-empfindsame, sonore Männerstimme, die wirklich so völlig unzusammenhängende Pausen gemacht hat und immer ein- und ausgeatmet hat. Und ich war schon auf der Zinne, als ich die nur gehört habe. Und die sagte mir dann, alles in meinem Leben wird besser, wenn ich mir Selbstliebe schenke. Jeden Tag 5 Minuten und ich kann das jetzt kaufen. Und das war so ein Moment, da bin ich wirklich aus dem Bett gesprungen und dachte, Klimakrise wird durch Selbstliebe besser. Trump geht weg durch Selbstliebe. Brexit wird rückgängig gemacht durch Selbstliebe. Ich kann es ja sogar noch verstehen, dass man Beziehungsprobleme durch Selbstliebe vielleicht irgendwie hinbekommt oder dass das damit was zu tun hat. Aber es fühlte sich so an, als ob meine ganze Weltwahrnehmung einfach bagatellisiert wird und, wie soll man sagen, in ein Konsumobjekt verwandelt wird. Kauf das und alles wird besser. Also ich fühlte mich, es war ungerecht, was da passiert.
0: Ja, der Moment, in dem ihr klar war, jetzt schreibe ich ein Buch drüber, davon erzählt Katrin Fischer aus Unerwart. 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Und hier kommt gerade noch was rein, ganz frisch von unseren Straßen. Vorsicht bitte auf der A25 Hamburg Richtung Geestach. Zwischen Allermöhe und Neu-Allermöhe West liegen Gegenstände. Und hier was ganz Feines fürs Autoradio auch von Peter Maffay.

0: Was passiert auf den Straßen, wenn Sie in Hamburg unterwegs sind? Vorsicht bitte auf der A255, Zweig-Hamburg-Veddel, stadtauswärts. Zwischen Hamburg-Veddel und Hamburg-Elbinsel liegen Gegenstände auf der Straße. Um Hamburg geht's auch in den Nachrichten jetzt. Da am Flughafen musste der Betrieb wegen einer Drohnensichtung am Abend vorübergehend eingestellt werden, der Flugbetrieb. Und in Teilen Deutschlands dürfen heute Lkw auf den Autobahnen fahren. Das sind zwei der Themen in den Nachrichten jetzt um 11 mit Christian Nagel.
1: Moin zusammen.
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3: Südlich von Hamburg könnte es eng werden auf der Autobahn 1 und der A7, denn in 4 Bundesländern dürfen heute Lkw auf den Straßen fahren. Das Sonntagsfahrverbot ist ausgesetzt. Nordrhein-Westfalen, Rheinland-Pfalz, das Saarland und Niedersachsen reagieren damit auf das Niedrigwasser in deutschen Flüssen. Kevin Bieler.
4: Viele Binnenschiffe können wegen niedriger Pegelstände weniger transportieren als üblich. Als Reaktion darauf haben 4 Bundesländer das Sonntagsfahrverbot für bestimmte Lkw vorübergehend gelockert. Damit sollen Lieferketten aufrechterhalten und Engpässe vermieden werden, sagt der NRW-Verkehrsminister Krischer. Bundesverkehrsminister Bilger unterstützt das Vorhaben. Er sprach im Deutschlandfunk aber von einem Maßnahmenbündel. So sollten außerdem vermeidbare Baustellen aufgehoben und die Bahn mehr Kapazitäten für den Güterverkehr bereitstellen, sagte der CDU-Politiker. Das fordert auch der BUND, kritisiert aber, dass mit dem Aufweichen des Verbots jetzt noch mehr Lkw auf die Straßen geschickt werden.
3: Bei einem Verkehrsunfall auf der A1 zwischen Hamburg-Ost und Basbüttel sind in der Nacht 2 Menschen verletzt worden. Laut Polizei musste die Autobahn für die Aufräumarbeiten mehrere Stunden voll gesperrt werden. Corinne Brettschneider berichtet.
5: Nach ersten Erkenntnissen der Beamten war ein 63-jähriger Autofahrer mit seinem Wagen aus bislang ungeklärter Ursache nach rechts von der Fahrbahn abgekommen. Er überschlug sich und blieb auf dem mittleren Fahrstreifen liegen. Teile des Wagens flogen auf die Gegenfahrbahn und trafen dort 4 weitere Fahrzeuge. An einem Auto wurde dabei eine Ölwanne aufgerissen. Fahrer und Beifahrerin des ersten Autos konnten sich laut Polizei selbst aus dem Unfallfahrzeug befreien. Der Rettungsdienst brachte die beiden mit leichten Verletzungen in ein Krankenhaus. Weitere Menschen wurden bei dem Unfall nicht verletzt.
3: Der Iran stellt neue Bedingungen für die Freigabe der Straße von Hormuz. Hauptforderungen sind, dass die USA die Islamische Republik nie wieder bedrohen. Der Krieg gegen den Iran und seine Verbündeten müsse endgültig beendet werden. Und die Seeblockade gegen iranische Häfen soll aufgehoben werden. Das steht in einer Erklärung des Nationalen Sicherheitsrats, die iranischen Staatsmedien veröffentlicht haben. Drohnenfehlalarm am Hamburger Flughafen. Nach Angaben der Polizei musste der Flugverkehr am Abend für eine Viertelstunde unterbrochen werden. Es gab weder Starts noch Landungen. Martina Kippes.
6: Nach Angaben der Polizei hatte ein Zeuge ein unbekanntes Flugobjekt fotografiert und für eine Drohne gehalten. Nach diesem Flugobjekt wurde dann intensiv auf dem Flugfeld gesucht. Gefunden wurde allerdings nichts. Weder eine Drohne noch ein Heißluftballon oder ein Kerzenballon. Nach 15 Minuten war der Spuk vorbei. Der Flugbetrieb konnte nach 20 Uhr wieder aufgenommen werden. Die Sorge vor Drohnen ist auch am Hamburg Airport nicht unberechtigt. Erst in der Nacht zum Mittwoch hatte ein Drohnenvorfall am Flughafen Leipzig-Halle für Aufsehen gesorgt. Dort war nahe eines ukrainischen Transportflugzeugs eine mit Sprengstoff bestückte Drohne entdeckt worden.
0: 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Da sind wir. Sonntag halt, man vergisst die Zeit. Auf alle Fälle habe ich für Sie das Wetter für uns in Schleswig-Holstein. Es wird sehr sonnig heute und sehr, sehr warm. 26 Grad bekommen wir zum Beispiel bei Leck oben an der Westküste und bis 31 im Lauenburgischen. Morgen ist weniger Sonne dabei, so 4-5 Stündchen insgesamt. Stattdessen gibt es mal ein paar Schauer oder Gewitter zwischendurch und noch bis 24 Grad. Und der Wettertrend dann für Dienstag und Mittwoch ist freundlich, aber halt nicht mehr ganz so warm. Zum nächsten Wochenende sollen die Temperaturen dann wieder steigen.
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0: 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Vorsicht bitte immer noch. Auf der A255, Zweig-Hamburg-Veddel, stadtauswärts, zwischen Hamburg-Veddel und Hamburg-Elbinsel liegen Gegenstände. A1 Fehmarn Richtung Lübeck, zwischen Scharbeutz und Radekau, 5 Kilometer stockender Verkehr. A1 Hamburg Richtung Lübeck, zwischen Ahrensburg und Bad Oldesloe, 11 Kilometer Stau jetzt wegen Bauarbeiten. Da brauchen Sie dann auch eine Stunde länger. A24 Hamburg Richtung Berlin, zwischen Rheinbeek und Schwarzenbeck-Grande, 3 Kilometer Stau wegen Bauarbeiten. Und das dauert da eine gute halbe Stunde länger. A7 noch Flensburg Richtung Hamburg, zwischen Hamburg-Volkspark und dem Elbtunnel, 3 Kilometer stockend. Die aktuellen Blitzer habe ich für Sie. Geht los auf der B77 Westerrönfeld. Dann die 199 in Waldsbühl. Und Wesselburner Koog wird noch geblitzt. Und da in der Dammstraße. Stausblitzer, immer her damit. Am besten ab damit bei uns in die NDR Schleswig-Holstein-App.
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0: Oh, als ich heute Morgen hier reingekommen bin ins Funkhaus, da hat es so fantastisch nach Sonnencreme geduftet im ganzen Treppenhaus. Das war echt Urlaubsfeeling bei Arbeitsantritt. War vermutlich ein Kollege oder eine Kollegin. Aber man sollte über das Konzept nachdenken, finde ich. Macht richtig gute Laune. Die hält. Schönen Sonntag Ihnen mit Sonnencreme bei dem Wetter sowieso. Und jetzt mit den Pet Shop Boys bei uns.

David Bowie 1983, super gestylt, immer in seinen schnittigen Outfits, der Blazer gern mit Schulterpolstern. Das gab diese eckige Silhouette dazu und noch ein tiefer Ausschnitt mit blanker Brust, Glamrock pur. Deshalb ist das hier auch nicht die schlechteste Nachricht, finde ich. Guido Maria Kretschmer sagt, die Schulterpolster sind zurück. Müssen wir uns darauf vorbereiten, dass das noch mehr wird? Vermutlich in der Mode, jetzt für den Herbst schon, der da kommt. Ja, und das kommt davon, wenn man so viele 80er hört. Gleich bei uns in den größten Hits für Schleswig-Holstein. Der nächste schon wieder, Face von George Michael. Und hier sind erstmal ELO mit Living Thing. Schönes Wochenende.

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0: großartige Fergal Sharky aus den 80ern. A Good Heart hier bei NDR 1. Welle Nord, wo es doch schon wieder 11.30 Uhr ist, 11:30. Das Wetter für uns in Schleswig-Holstein, gucken wir uns mal näher an. Also das ist schon oft sehr sonnig und bleibt das auch und wird warm, regelrecht heiß. Maximal 26 Grad heute zum Beispiel an der Westküste und es geht hoch bis auf 31 im Lauenburgischen zum Beispiel. Morgen scheint die Sonne weniger, nur so 4, 5, 6 Stündchen vielleicht. Stattdessen gibt es Schauer oder Gewitter und noch bis 24 Grad. Der Wettertrend danach, Dienstag, Mittwoch freundlich, nicht ganz so warm. Und Richtung Wochenende gehen die Temperaturen dann wieder hoch.
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0: 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A1 Fehmarn Richtung Lübeck. Zwischen Scharbeutz und Rathekau stockt es auf 5 Kilometern. A1 Hamburg Richtung Lübeck. Zwischen Ahrensburg und Bad Oldesloe 11 Kilometer Stau immer noch wegen Bauarbeiten und eine Stunde Verzögerung. A7 Flensburg Richtung Hamburg. Zwischen Hamburg-Stellingen und dem Elbtunnel 4 Kilometer stockend. Und A24 Hamburg Richtung Berlin. Zwischen Rheinbeek und Schwarzenbeck-Grande 3 Kilometer Stau wegen Bauarbeiten. Und eine gute halbe Stunde dauert das da sogar länger. Die aktuellen Blitzer. B77 Westerrandfeld steht einer. Dann B199 in Waldsbühl. Und noch in Wesselburner Kog in der Dammstraße. Wenn Sie heute unterwegs sind, was sehen, Staus, Blitzer immer gern abgeben. Bei uns am besten natürlich in der NDR Schleswig-Holstein-App.
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0: Immer, jedes Mal, wenn wir was aus unserem Schleswig-Holstein-Knicke für Urlauber hier im Radio spielen, kommen gleich die Fragen über unseren Messenger in der App, ob wir das nicht nochmal senden können. Deshalb sorge ich vor und sage Bescheid. Kommt gleich, am besten dranbleiben. Auch für Leo Sayer natürlich, Simply Red. Und hier das die Springfield.
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0: Wir winken tschüss allen aus Hessen, Rheinland-Pfalz und dem Saarland. Da sind die Sommerferien schon rum, aber es sind ja noch genug Gäste da. Und einige bleiben auch noch ganz schön lange. Bayern und Baden-Württemberg, die sind ja gerade erst vor einer Woche gestartet. Und damit es bei uns hier nicht manchmal so ein bisschen, wie sage ich es am besten, befremdlich ist für Neuankömmlinge vielleicht. Weil, naja, wir haben so unsere Gewohnheiten hier oben. Hat da jemand gerade Marotten gedacht? Nein, natürlich nicht. Auf alle Fälle immer hilfreich, unser Knigge für Urlauber in Schleswig-Holstein.
1: Die richtige Begrüßung.
2: Also sagt man nur eigentlich Moin oder Moin Moin?
1: Hier gilt die Faustregel.
3: Wir sagen Moin. Wer Moin Moin sagt, ist ein Säbelbüdel.
1: Tipp 2. Achten Sie auf das regionale Vokabular.
4: Grüezi, ich hätte gern ein Panasch.
5: Hä?
4: Ach so, ein Radler.
5: Hä?
6: Du, ich glaub, der will einen Alster.
5: Ach so, Mensch, sag das doch gleich.
1: Tipp 3. Gefühle erkennen. In Schleswig-Holstein sagt man nicht.
6: Oh nein, ach du liebe Güte.
1: Hier sagt man in einer solchen Situation. Oha. Tipp 4. Vorsicht bei der Verwendung des Ausrufs Na. Dieser hat in Schleswig-Holstein mehrere Bedeutungen.
5: Na?
1: Heißt übersetzt, wie geht es dir?
5: Na?
1: Heißt übersetzt, es funktioniert nicht wie gedacht.
5: Na?
1: Bedeutet, du nervst und
5: Na?
1: Heißt übersetzt, willst du mich heiraten?
5: Ja, da hab ich auch nein. Na heißt auch nein.
1: Ja, aber nicht hier.
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0: holt nochmal einfach von Udo Lindenberg, der Sonderzug nach Pankow. Während der davon braust, schauen wir auf die Nachrichten, es ist Zeit. Das Landeskriminalamt empfiehlt auch während der Urlaubszeit Haus und Wohnung ausreichend gegen Einbrüche zu sichern. Und heute könnte es voll werden auf den Autobahnen. Das Lkw-Fahrverbot am Sonntag ist aufgehoben. Das sind zwei der Themen in den Nachrichten jetzt um 12 mit Christian Nagel.
1: Moin zusammen.
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1: Die Aufhebung des Sonntagsfahrverbots für Lkw in einigen Bundesländern wegen des Niedrigwassers in mehreren Flüssen stößt auf ein geteiltes Echo. Verkehrsexperten warnen vor Staus und Behinderungen, weil heute viel Urlaubsverkehr auf den Autobahnen unterwegs ist. Kritik kommt aber auch von der Umweltorganisation BUND. Henning Knipp.
3: Die Verlagerung von Transporten auf die Straße belaste Mensch und Klima, hieß es vom BUND. Besser seien eine Stärkung der Schiene und eine Anpassung der Binnenschifffahrt. Bundesverkehrsminister Bilger verteidigte dagegen die Entscheidung, das Niedrigwasser beeinträchtige den Warentransport massiv. Unternehmen bräuchten jetzt Flexibilität und zusätzliche Möglichkeiten, so Bilger. Der Bundesverband der deutschen Industrie begrüßte die Entscheidung. Das könne die Auswirkungen des Niedrigwassers abmildern. Neben Niedersachsen erlauben vorerst auch Nordrhein-Westfalen, Rheinland-Pfalz und das Saarland Fahrten von Lkw an Sonn- und Feiertagen.
1: Der Konflikt um die Straße von Hormuz bleibt weiter ungelöst. Der Iran hat neue Forderungen für eine dauerhafte Öffnung der Meerenge gestellt. Konstanze Semidai.
4: Staatliche Medien veröffentlichten eine Erklärung des iranischen Nationalen Sicherheitsrates, wonach die Hauptforderung ist, dass der Iran nie wieder von den USA bedroht wird. Die Seeblockade gegen iranische Häfen müsse aufgehoben werden. Alle amerikanischen Streitkräfte müssten aus dem Gebiet abziehen. Der Iran solle für alle Kriegszerstörungen entschädigt werden. Sanktionen müssten beendet und eingefrorene Vermögenswerte freigegeben werden. US-Präsident Trump hatte in der vergangenen Woche mitgeteilt, dass eine Einigung mit dem Iran kurz bevorstehe. Eine geplante Angriffswelle hatte er abgesagt. Die Straße von Hormuz ist seit Kriegsbeginn Ende Februar für den Schiffsverkehr weitgehend geschlossen. Auf den internationalen Handel wirkt sich das verheerend aus.
1: Nach einer mutmaßlichen Drohnensichtung ist am Abend der Flugbetrieb am Hamburger Flughafen kurzzeitig unterbrochen worden. Laut Polizei waren für rund 15 Minuten keine Starts und Landungen möglich. Den Beamten war ein unbekanntes Flugobjekt am Flughafen gemeldet worden. Einsatzkräfte suchten danach, fanden jedoch weder eine Drohne noch ein anderes Flugobjekt. Auch wenn die Ferien sich langsam dem Ende entgegenneigen, gehen nach wie vor einige Schleswig-Holsteiner in den Urlaub. Und wenn Wohnungen und Häuser eine Zeit lang unbewohnt scheinen, werden sie für Einbrecher besonders attraktiv. Statistisch betrachtet wird in Schleswig-Holstein laut Landeskriminalamt aber im Winter weitaus mehr eingebrochen als im Sommer. Trotzdem warnen die Beamten vor Nachlässigkeit beim Einbruchschutz, besonders im Süden des Landes, erklärt Carola Jeschke vom LKA Schleswig-Holstein.
5: Da gehört der sogenannte Hamburger Speckgürtel zu, also so die Bereiche auch Ratzeburg, Segeberg, Lübeck. Da spielt natürlich die Nähe zur großen Stadt und auch die verkehrsgünstige Lage eine Rolle. Also auch wenn man jetzt denkt, ich möchte während des Urlaubs ein bisschen frische Luft haben und lasse das Fenster auf Kipp stehen, das würden wir nicht empfehlen. Überquellende Briefkästen zum Beispiel sollte man nicht haben. Da kann man vielleicht auch mit den Nachbarn sprechen, dass sie die Briefkästen leeren oder dass sich jemand in der Abwesenheit um das Haus kümmert.
0: 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Das Wetter für uns in Schleswig-Holstein sieht gut aus. Sonnig und warm. 26 Grad in Leck zum Beispiel heute maximal erwartet. Bis 31 so bei Hamburg untenrum, Herzogtum Lauenburg zum Beispiel. Morgen weniger Sonne dabei. 4-5 Stündchen vielleicht. Stattdessen gibt es ein paar Schauer und Gewitter. Kann ja auch mal ganz gut tun zwischendurch. Und noch bis 24 Grad. Wettertrend dann Dienstag, Mittwoch freundlich und nicht ganz so warm.
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0: 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A1 Fehmarn Richtung Lübeck. Zwischen Scharbeutz und Rathekau 5 Kilometer stockender Verkehr. A1 Hamburg Richtung Bremen. Zwischen dem Dreieck Norderelbe und dem Horster Dreieck 10 Kilometer stockender Verkehr. A1 Hamburg Richtung Lübeck. Zwischen Ahrensburg und Bad Oldesloe 9 Kilometer stocken. Das dauert da eine knappe halbe Stunde länger. A7 Flensburg Richtung Hamburg. Zwischen Hamburg-Stellingen und dem Elbtunnel 4 Kilometer stockend. A7 Hannover Richtung Flensburg. Zwischen Hamburg-Hausbruch und dem Elbtunnel 4 Kilometer stockend auch. A24 Hamburg Richtung Berlin zwischen Rheinbeek und Schwarzenbeck-Rande. 3 Kilometer Stau wegen Bauarbeiten. Das dauert eine gute halbe Stunde länger, wenn Sie da drin stecken. Und noch A7 Hamburg Richtung Flensburg zwischen Wader und Rendsburg-Büdelsdorf. Da stockt es auf 7 Kilometern. Die aktuellen Blitze. Auf der B199 wird in Munk-Brarup beidseitig geblitzt in der 60er-Zone. Danke für die Info an Flemming. Und B206 noch in Mühlen-Barbeek. Wenn Sie auch was haben, machen Sie es wie Flemming. Sagen Sie Bescheid, am besten natürlich mit der NDR Schleswig-Holstein-App.
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0: Ja, und Ben schrieb gerade im Messenger, nur noch eine Woche Ferien in Schleswig-Holstein. So ist es. Nochmal durchstarten jetzt am Wochenende. Strandeis, Minigolf, Kino oder ab auf die Gartenliege oder die Luftmatratze. Durchatmen, einfacher entspannen. Alles möglich. Herrlich. Police sind das hier. 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

Den hört man jetzt auch nicht so oft, oder? Checkered Love war das von einer ganz jungen Kim Wilde, 81. Hier ist der NR1 bei den Nord Wunschsommer. Wenn Sie auch Ihren Lieblings-80er bei uns hören wollen, mit ganz vielen anderen zusammen, nämlich im Radio, und dazu vielleicht noch erzählen, was bei Ihnen so damals in den 80ern los war, dann sagen Sie Bescheid in der NDR Schleswig-Holstein-App. Einfach auf Mitmachen da tippen. Gleich auch schon wieder so ein klasse 80er von den Gypsy Kings. Volare ist am Start. Direkt nach dem Boss, Bruce Springsteen.

0: fröhliches Olé werfen wir unserem Wetter zu mit den Gypsy Kings und Volare hier auf NR1 Welle Nord. Und da ist was passiert auf unseren Straßen. Vorsicht bitte erstmal auf der A1 Hamburg Richtung Lübeck. Zwischen Rheinfeld und dem Kreuz Lübeck, da brennt ein Fahrzeug. Und bitte nochmal Vorsicht auf der A21 Bagdaheide Richtung Kiel. Zwischen Wahlstedt und Dahldorf ein defektes Fahrzeug.
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0: auf Ihren Sonntag von Joan Jett and the Blackhearts. I love Rock'n'Roll hier auf NR1 Welle Nord. Kommen wir mal aufs Wetter für uns in Schleswig-Holstein. Ist doch schon wieder 12:30. Es ist sehr sonnig und wird das bleiben. 26 Grad. An der Westküste maximal. An den Küsten so ganz direkt am Strand kann es auch noch sogar einen kleinen Ticken kühler sein. Und bis 31 geht es heute im Süden von Schleswig-Holstein. Morgen scheint die Sonne weniger. Stattdessen gibt es ein paar Schauer oder Gewitter. Und da sind wir dann bei bis 24 Grad maximal überall. Und der Wettertrend freundlich und nicht ganz so warm zwischendurch. Aber zum nächsten Wochenende sollen die Temperaturen dann schon wieder anziehen.
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0: 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Vorsicht bitte auf der A1 Hamburg Richtung Lübeck. Zwischen Rheinfeld und dem Kreuz Lübeck, da brennt immer noch das Fahrzeug. Vorsicht bitte auch auf der A21 Bagdeheide Richtung Kiel. Zwischen Wallstedt und Dahldorf steht ein defektes Fahrzeug. A1 Hamburg Richtung Bremen, zwischen dem Dreieck Norderelbe und dem Horster Dreieck stockt es auf 10 Kilometern. A1 Hamburg Richtung Lübeck, zwischen Ahrensburg und Bad Oldesloe, 9 Kilometer stockender Verkehr. Das dauert eine knappe halbe Stunde länger da. A7 Flensburg Richtung Hamburg, zwischen Hamburg-Stellingen und dem Elbtunnel, 4 Kilometer stockend. A7 Hannover Richtung Flensburg, zwischen Hamburg-Hausbruch und dem Elbtunnel stockt es auch auf 4 Kilometer. A7 Hamburg Richtung Flensburg, zwischen Warder und Rendsburg-Büdelsdorf, dann 7 Kilometer stockender Verkehr. Und A24 Hamburg Richtung Berlin, zwischen Rheinbeek und Schwarzenbeck-Rande, 3 Kilometer Stau wegen Bauarbeiten, dauert eine gute halbe Stunde länger, wenn Sie da drin stecken. Puh, und jetzt habe ich noch die aktuellen Blitzer für Sie. B199 in Munk-Brarup wird beidseitig geblitzt in der 60er-Zone. Und dann auch auf der B206 in Mühlen-Barbig. Wenn Sie noch was haben, Stausblitzer immer abgeben, am besten damit natürlich bei uns ab in die App.
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0: Ein schönes von der Sorte wünsche ich Ihnen. 30 Grad heute wieder und hinterm Deich bei uns schlürfen Sie natürlich heißen Eierkrog. In Tönning passiert das, ganz genau gesagt. Und es hat Gründe. Schnacken wir gleich drüber.
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0: Sonntagmittag viel los auf unseren Straßen und Autobahnen. Kommt auch gerade wieder was rein. Vorsicht bitte jetzt auf der A7 Hamburg Richtung Flensburg auf der Rader Hochbrücke direkt. Da steht ein defektes Fahrzeug. Boah, 30 Grad heute wieder. Aber vergessen Sie Eiswürfel und Kaltgetränke, zumindest hier bei uns in Schleswig-Holstein, direkt hinter dem Deich in Kartingsiel bei Tönning auf Eider steht. Da geht nämlich heute bestimmt auch wieder ein dampfender, heißer Eiergrog nach dem anderen über den Tresen in Andresens Schankwirtschaft. Und das liegt am Original-Eiergrog-Rezept. Das ist mehr als ein Jahrhundert alt, von Opa Andresen bzw. seiner Mutter Katrin aus dem Jahr 1901. Ganz genau gesagt, das wurde wiederbelebt und wird nachgekocht und serviert von Brigitte Kirchheim.
1: Das Geheimnis ist, dass das Wasser für den Eiergrog in einen Kupferkessel heiß gemacht werden muss. Und so viel Kupferkessel gibt es eigentlich gar nicht mehr. Und das Wasser schmeckt anders aus dem Kupferkessel wie aus normalen Kessel. Einfach mega gut. Das sagen die Gäste sogar aus den USA, dass sie sowas Gutes noch gar nicht getrunken haben.
0: Lecker bei jedem Wetter und nicht nur für Amerikaner. Vor einer Woche, also genau am Sonntag am letzten, da hatte Brigitte 90 Eiergrog auf ihrem Bestellzettel im August bei der Hitze. Andresens Schankwirtschaft ist schon Jahrhundert alt. Eine Kneipe auf Eider steht, war zuletzt jahrelang dicht. Aber jetzt haben Brigitte und ihr Schwiegersohn den Gasthof wieder aufgemacht. Und zwar einfach, weil Brigitte sich verliebt hat.
1: Alle, die einmal hier waren, die können mich verstehen. Dieses alte, ehrwürdige Gebäude, das ist so wunderschön. Das liegt am Innendeich. Es ist ganz geschützt. Die Einrichtung ist noch von 1900. Das sind ganz alte Sachen, die gepflegt werden und gehütet werden. Und das ist einfach so schön. Und so was Schönes muss man den Gästen einfach auch darbieten und sagen, kommt hierher und guckt euch das zumindest einmal an.
0: Ja, und jetzt haben wir es wieder. Das Eiergrog Mecker auf Eider steht. Dankeschön, Brigitte. Vielleicht hier ein Ausflugstipp für Sie heute. Die schönsten Geschichten aus unserem wunderschönen Bundesland. Auch immer bei uns natürlich in der NDR Schleswig-Holstein-App.
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0: In Südholstein ermittelt die Polizei nach mehreren Hauseinbrüchen. Und mehr Lkw sind heute unterwegs als üblich, denn in 4 Bundesländern gibt es kein Sonntagsfahrverbot. Das sind zwei Themen jetzt in den Nachrichten um 13 Uhr mit Kevin Bieler.
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3: In 4 Bundesländern gilt heute kein Sonntagsfahrverbot für Lkw. Nordrhein-Westfalen, Rheinland-Pfalz, das Saarland und Niedersachsen haben die Regel gelockert. Grund dafür sind die niedrigen Wasserstände in deutschen Flüssen. Kritik kommt von Umweltorganisationen und Verkehrsexperten. Inken Henkel berichtet.
4: Die Lkw-Fahrten werden erlaubt, um Lieferketten aufrechtzuerhalten und Versorgungsengpässe zu vermeiden. Weil der Rhein weniger Wasser führt, können Schiffe derzeit viel weniger Waren transportieren. Auf den Autobahnen dürfte es heute ohnehin voll werden wegen des Sommerreiseverkehrs. In 3 Bundesländern enden die Ferien. Der ADAC warnt vor Staus. Viele Urlauber von Nord- und Ostsee werden sich auf die Rückfahrt machen nach Hessen, Rheinland-Pfalz und ins Saarland.
3: Nachdem gestern bekannt wurde, dass es Änderungen am Personalausweis geben soll, hat das Bundesinnenministerium den Zeitplan dafür konkretisiert. Demnach könnte der neue Ausweis bis Ende des nächsten Jahres kommen. Ganz sicher ist das aber noch nicht. Aus Berlin dazu Bianca Schwarz.
5: Ein Sprecher des Bundesinnenministeriums sagte dem ARD-Hauptstadtstudio, dass momentan noch Ideen und Vorschläge aus den zuständigen Fachbereichen gesammelt und beraten werden. Dieser Vorgang sei ergebnisoffen. Konkrete Teilergebnisse würden aktuell noch nicht vorliegen. Das heißt, geplant sei der neue Perso zwar bis Ende 2027, aber je nachdem, was noch dazukommt an Ideen, könnte sich das auch noch mal verschieben. Das Bundesinnenministerium arbeitet an einem neuen Personalausweis mit größerem Foto und ohne das Adressfeld, wie man es bisher kennt. Außerdem sind zusätzliche Sicherheitsmerkmale geplant, mit denen sich die Identität leichter feststellen lassen soll.
3: Die Polizei im Kreis Stormarn ermittelt aktuell, nachdem rund um Rheinbeek in den vergangenen 5 Wochen mindestens 14 Mal eingebrochen wurde. Auch in den Nachbarorten waren Diebe unterwegs. Die Beamten selbst sprechen aber noch nicht von einer Einbruchserie. Sie vermuten aber, dass vor allem internationale Tätergruppen hinter den Fällen stecken. Die Kreise rund um Hamburg sowie Lübeck sind laut Landeskriminalamt, was Einbrüche angeht, besonders gefährdet. Es rät daher Urlauberinnen und Urlauber, ihre Häuser besonders gut zu sichern. Bei einem Verkehrsunfall auf der A1 zwischen Hamburg-Ost und Barsbüttel sind in der Nacht 2 Menschen verletzt worden. Laut Polizei musste die Autobahn für die Aufräumarbeiten mehrere Stunden voll gesperrt werden. Corinne Brettschneider berichtet.
6: Nach ersten Erkenntnissen der Beamten war ein 63-jähriger Autofahrer mit seinem Wagen aus bislang ungeklärter Ursache nach rechts von der Fahrbahn abgekommen. Er überschlug sich und blieb auf dem mittleren Fahrstreifen liegen. Teile des Wagens flogen auf die Gegenfahrbahn und trafen dort 4 weitere Fahrzeuge. An einem Auto wurde dabei eine Ölwanne aufgerissen. Fahrer und Beifahrerin des ersten Autos konnten sich laut Polizei selbst aus dem Unfallfahrzeug befreien. Der Rettungsdienst brachte die beiden mit leichten Verletzungen in ein Krankenhaus. Weitere Menschen wurden bei dem Unfall nicht verletzt.
0: 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Das Wetter für uns in Schleswig-Holstein. 27 Grad haben wir jetzt schon in Seedorf, zum Beispiel im Kreis Segeberg. Ja, im Süden von Schleswig-Holstein werden es heute 31 maximal. An der Westküste bis 26 auf den Inseln da. Noch so 1, 2, 3 Grad weniger. Morgen, ja, haben wir weniger Sonne. Stattdessen ein paar Schauer oder Gewitter, noch bis 24 Grad. Und der Wettertrend dann aber wieder gut. Freundlich ab Dienstag, nicht ganz so warm und wärmer wird es wieder am kommenden Wochenende.
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0: 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Und ich glaube, jetzt geht's richtig los auf den Straßen. Jetzt wird es voll. A1 Lübeck Richtung Bremen zwischen Hamburg-Billstedt und dem Maschner Kreuz. 13 Kilometer stockender Verkehr. Da brauchen Sie eine knappe halbe Stunde länger. A1 Hamburg Richtung Lübeck. Erstmal zwischen Ahrensburg und Bad Oldesloe. 9 Kilometer stockend. Und weiter zwischen dem Kreuz Lübeck und dem Dreieck Bad Schwartau. 10 Kilometer auch stockend. Insgesamt dauert das eine knappe Stunde länger. A7 Flensburg Richtung Hamburg zwischen Schleswig-Jagel und Kreuz Rendsburg stockt es auf 8 Kilometer. A7 Flensburg Richtung Hamburg zwischen Hamburg-Stellingen und dem Elbtunnel 5 Kilometer Stau und eine halbe Stunde Verzögerung. A7 Hannover Richtung Flensburg zwischen Hamburg-Hausbruch und dem Elbtunnel 4 Kilometer stockend. A7, Hamburg Richtung Flensburg. Zwischen Wadau und Rendsburg-Büdelsdorf stockt es auf 7 Kilometern. Und die A24 ist auch dabei. Hamburg Richtung Berlin. Zwischen Rheinbeek und Schwarzenbeck-Grande 3 Kilometer Stau wegen Bauarbeiten. Und es dauert 20 Minuten länger da. Die aktuellen Blitzer noch. B199 in Munk-Brarup beidseitig in der 60er-Zone. Und dann wird noch an der B206 in Mühlen-Barbeek geblitzt. Wenn Sie was sehen, neue Staus, neue Blitzer, immer gerne abgeben bei uns in der NDR Schleswig-Holstein-App am besten. Gute Fahrt!
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0: Zwei Kugeln 80er auf die Waffel, eine noch aus den 90ern obendrauf. Casey and the Sunshine Band, Ace of Base und Alan Parsons Project jetzt. Und einen schönen Sommersonntag Ihnen vor allen Dingen.
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ist was los auf unseren Straßen, ganz wichtig. Vorsichtig bitte auf der B76 Eutin-Kiel in Höhe Gardensüd-Kronsburg läuft eine Person auf der Fahrbahn. Gute und sichere Fahrt Ihnen.

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0: Fritz. Moin erstmal, Rudi.
1: Ja, moin, Leslie, hallo.
0: Es ist ja das Duell des Absteigers gegen den Fast-Absteiger. St. Pauli ist nach 2 Jahren Bundesliga wieder in die zweite Liga zurückgekehrt und Kräuter Fürth hat sich nur über die Relegation den Klassenerhalt in Liga 2 gesichert. So gesehen, klare Sache für St. Pauli, oder?
1: Ja, die Hamburger gehen auf jeden Fall als Favorit in die Partie. Aber eben gerade zum Saisonanfang tun sich ja die vermeintlichen Favoriten oft schwer. Mats Nicholson ist für uns im Millerntor-Stadion. Gestern, Mats, musste sich ja mit Wolfsburg ein weiterer Absteiger mit einem 0:0 gegen Kaiserslautern begnügen. Was kann man heute vom FC St. Pauli erwarten? Was meinst du?
2: Programm aus Kiel kommt nicht an.
1: So, da höre ich gerade, haben wir ein bisschen Leitungsschwierigkeiten. Versuchen wir vielleicht gleich nochmal. Dann gehen wir jetzt erstmal zu Beachvolleyball in Laboe, nämlich vor den Toren Kiels. Da findet aktuell die deutsche Meisterschaft der Junioren statt, U18 ganz genau, mit dabei Lasse Hüper aus Kiel. Er feierte in diesem Sommer nach dem WM-Titel seinen größten Erfolg seiner noch jungen Karriere, aber auch das Spiel um Platz 3 läuft mit schleswig-holsteinischer Beteiligung. Samir Schauki in Laboe weiß mehr.
3: Sonne, warmer Sand und die Kieler Förde keine 50 Meter vom Court entfernt. Beste Voraussetzung für ein gelungenes Event und mehr als 500 Zuschauer kamen zu den Topspielen. Den Heimvorteil nutzen, das war das Ziel der Kieler Beachvolleyballer und einige konnten das auch. So steht der frisch gebackene U18-Weltmeister Lasse Hüper vom Kieler TV gemeinsam mit seinem Berliner Partner Hannes Ludwig ab 14.30 Uhr im Finale um den Titel. Immerhin auf Platz 3 landete Luke Hansen vom TSB Flensburg im Duo mit Marc Lüdemann vom FC St. Pauli. Bei den Frauen blieben die Top-Ergebnisse leider aus. Dort landete mit Nala Hesse vom Kieler TV und Jule Schreiber vom Wieke SV die besten Schleswig-Holsteinerinnen auf Platz 13.
1: Ja, mehr zum Beachvolleyball in Laboe, nachher in einer Stunde noch wieder im Sport. Wird aber auch Beachvolleyball nämlich in Hamburg gespielt. Die Profis, die bereiten sich dort auf die Europameisterschaft vor, die findet kommende Woche statt. Und dabei gelang dem deutschen Duo Nils Ehlers und Louis Wüst gestern Abend im Viertelfinale gegen die schwedischen Weltranglisten-Ersten Nilsson und Andersson ein überraschender 2:1 Erfolg. Ja, und dann noch zum Handball. Unsere Bundesligisten, die stecken nämlich mittendrin in der Vorbereitung auf die neue Saison, die SG Flensburg-Handewitt. Die hat beim Turnier in Aue nach der überraschenden Niederlage gegen Bundesliga-Absteiger Leipzig vorgestern nun das Spiel um Platz 3 gegen den Gastgeber deutlich mit 45:29 gewonnen. Der THW Kiel feierte dagegen den Turniersieg im österreichischen Hart mit einem souveränen 36:26 Sieg gestern Abend über den Schweizer Meister Kriens Luzern.
0: Dankeschön, Rudi. Und ich schlag vor, beim FC St. Pauli versuche ich das gleich nochmal. Mal gucken, ob die Leitung dann wieder klappt. Erstmal habe ich für Sie das Wetter für uns in Schleswig-Holstein. Kaltenkirchen wird gerade wieder zu Warmenkirchen heute Mittag. 28 Grad sind es da schon. Spitzenreiter jetzt. Aber bis 31 können wir im Süden noch bekommen heute. Im Süden von Schleswig-Holstein wohlgemerkt. Um die 26 dagegen maximal an der Nordsee. Morgen weniger Sonne. Da gibt es ein paar Schauer und Gewitter mal so für zwischendurch. 24 Grad morgen maximal. Und der Wettertrend Dienstag, Mittwoch freundlich. Ja, auch so zwischen 22 und 24 Grad maximal. Und erst zum kommenden Wochenende ziehen die Temperaturen wieder an.
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0: 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Vorsicht bitte auf der A21, Kiel Richtung Bagdaheide. Zwischen Dahldorf und Wahlstedt liegen Gegenstände. A1 Lübeck Richtung Bremen, zwischen Hamburg-Billstedt und dem Maschner Kreuz. 13 Kilometer stockender Verkehr, dauert eine knappe halbe Stunde länger. A1 Hamburg Richtung Lübeck, zwischen Ahrensburg und Bad Oldesloe. 9 Kilometer stockend erstmal und dann weiter zwischen Kreuz Lübeck und Dreieck Bad Schwartau. 10 Kilometer auch stockend und insgesamt dauert das eine knappe Stunde länger. A7, Flensburg Richtung Hamburg. Da stockt es zwischen Schleswig-Jagel und dem Kreuz Rendsburg auf 8 Kilometern. A7, Flensburg Richtung Hamburg. Zwischen Hamburg-Stellingen und dem Elbtunnel 5 Kilometer Stau. Brauchen Sie eine halbe Stunde länger. A7, Hannover Richtung Flensburg. Zwischen Hamburg-Hausbruch und dem Elbtunnel 4 Kilometer stockend. A7, Hamburg Richtung Flensburg. Zwischen Warda und Rendsburg-Büdelsdorf. 8 Kilometer Stau. Dauert eine Stunde länger insgesamt. A24, Hamburg Richtung Berlin, zwischen Rheinbeek und Schwarzenbeck-Rande, 3 Kilometer Stau wegen Bauarbeiten. Und da brauchen Sie 20 Minuten länger. Und jetzt die Elbfähre Glückstadt Richtung Wischhafen, neu dabei, aber schon eine Wartezeit in Richtung Wischhafen von bis zu 1,5 Stunden. Den aktuellen Blitzer habe ich für Sie. B199 steht er in Munk-Brarup. Naja, es sind 2 beidseitig, nämlich in der 60er-Zone. Wenn Sie noch was drauflegen können, noch einen Stau, einen frischen oder einen Blitzer gern abgeben bei uns in der NDR Schleswig-Holstein-App.
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1: Da rufe ich doch gleich direkt nochmal an bei St. Pauli. Nach den nächsten drei Songs hören wir mal, wie die in die zweite Bundesliga jetzt gerade starten und gestartet sind. Roy Orbison habe ich für Sie, Jerry Rafferty und die Four Non Blondes. Wunderschönes Wochenende.
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0: So, und da haben wir die Leitung wieder beim Sport. Das müssen wir nutzen, finde ich. Denn seit diesem Wochenende läuft die neue Saison in der zweiten Fußball-Bundesliga. Holstein Kiel hat ja gestern einen Auftaktsieg in Darmstadt verpasst. Nach einer 2:0-Führung reichte es nur zu einem 2:2. Heute nun hofft Kiels ehemaliger Trainer Marcel Rapp mit seinem neuen Verein, dem FC St. Pauli, auf einen besseren Start. Zu Gast im Millerntor-Stadion ist Greuther Fürth. Mats Nicholson, wie haben die Hamburger denn ins Spiel erstmal reingefunden?
1: Ja, richtig gut. 16 Minuten sind rum, steht zwar noch 0:0, aber das kann man sich wirklich gut angucken, was der FC St. Pauli hier unter der Leitung von Marcel Rapp macht, der jetzt erstmal Platz genommen hat. Stand er gerade in seiner schwarzen Hose und dem schwarzen T-Shirt voll in der prallen Sonne vor seiner Trainerbank. Jetzt ist er wieder aufgestanden und zurück in der Sonne und sieht, wie der FC St. Pauli über die linke Seite kommt mit Luis Oppi. Der flankt den Ball in den Strafraum. Das könnte eine Abseitsposition sein. Ja, so ist es auch. Das sah so aus, als ob der Japaner Hara da deutlich im Abseits stand. Die Schiedsrichter oder das Schiedsrichterteam hat ihn erstmal abschließen lassen, war aber eh kein Tor. Und dann gibt es jetzt einen Freistoß für die Fürther aus dem eigenen Strafraum. Eine richtig dicke Torchance hatte der FC St. Pauli in der 12. Minute. Rigotta, der Neuzugang, schickt Martijn Kaas, der niederländische Stürmer, frei durch über links. Hat ganz viel Zeit, geht in den Strafraum, hebt den Kopf und schiebt den Ball praktisch in die Arme des Fürther Torwarts Hellstern. Hätte er viel mehr draus machen müssen aus dieser Situation. Aber wirklich ein ordentlicher Auftakt hier beim FC St. Pauli nach 17 Minuten. Tolles Sommerwetter, Millerntor, noch fehlen die Tore. 0:0.
0: Wir bleiben dran. Dankeschön, lieber Mats, nach Hamburg. Ja, ob Sonne, Sport, Musik, was braucht man mehr? Ah ja, Birgit Hahn noch. Die kommt gleich zu Ihnen und macht sich mit Ihnen und Sie hoffentlich auch einen schönen Nachmittag. Alle zusammen. So, einen schönen Sonntag wünsche ich Ihnen noch. Ich bin Leslie Hodam. Bis ganz bald.
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1: Vorsicht bitte auf der A23 Heide Richtung Hamburg zwischen Heide West und Itzehoe Süd. Hier liegen Stühle.

0: Pauli startet gerade gegen Fürth in die neue Fußballsaison. Und in 4 Bundesländern gilt heute das LKW-Sonntagsverbot nicht. Das sind 2 Themen in den Nachrichten um 14 Uhr mit Kevin Bieler.
1: Moin.
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3: In einigen Bundesländern sind heute trotz Sonntagsfahrverbot Lastwagen auf den Straßen unterwegs. Unter anderem auch in Niedersachsen, weil dort das Sonntagsfahrverbot nämlich nicht gilt heute. Das soll dabei helfen, mehr Güter über die Straße zu transportieren, denn viele Flüsse ist das nämlich per Schiff gerade momentan wegen Niedrigwasser kaum möglich. Julia, willkommen in Hannover. Ja, inwiefern können denn Lastwagen die Ausfälle in der Binnenschifffahrt ausgleichen?
4: Das ist zumindest fraglich, ob das die Lösung für das eigentliche Problem ist, also mehr Güter vom Wasser auf die Straße zu verlagern. Da hat der Gesamtverband Verkehrsgewerbe Niedersachsen zumindest so seine Zweifel. Zusätzliche Lkw-Fahrten könnten zwar einzelne Schiffstransporte ersetzen, aber das habe auch seine Grenzen. Wenn ein Binnenschiff etwa mit 2500 Tonnen Kohle beladen ist, dann bräuchte man etwa 100 Lkw für die gesamte Fracht. Dazu kommt dann noch der Fahrermangel. Also die Feiertagsfahrverbote aufzuheben, nicht die Lösung, aber ein kleiner Baustein, so der Verband.
3: Der Konflikt um die Straße von Hormus bleibt weiter ungelöst. Der Iran hat neue Forderungen für eine dauerhafte Öffnung der Meerenge gestellt. Konstanze Simidoy dazu.
5: Staatliche Medien veröffentlichten eine Erklärung des iranischen Nationalen Sicherheitsrates, wonach die Hauptforderung ist, dass der Iran nie wieder von den USA bedroht wird. Die Seeblockade gegen iranische Häfen müsse aufgehoben werden. Alle amerikanischen Streitkräfte müssten aus dem Gebiet abziehen. Der Iran solle für alle Kriegszerstörungen entschädigt werden. Sanktionen müssten beendet und eingefrorene Vermögenswerte freigegeben werden. US-Präsident Trump hatte in der vergangenen Woche mitgeteilt, dass eine Einigung mit dem Iran kurz bevorstehe. Eine geplante Angriffswelle hatte er abgesagt. Die Straße von Hormus ist seit Kriegsbeginn Ende Februar für den Schiffsverkehr weitgehend geschlossen. Auf den internationalen Handel wirkt sich das verheerend aus.
3: In Rheinbeek im Kreis Stormarn wurde laut Polizei in den vergangenen 5 Wochen mindestens 14 Mal eingebrochen. Auch in den Nachbarorten waren demnach Diebe unterwegs. Die Polizei ermittelt, spricht aktuell aber nicht von einer Einbruchserie. Pia Klaus kennt die Einzelheiten.
6: Die Beamten vermuten, dass vor allem internationale Tätergruppen hinter den Einbrüchen stecken. Und in Großstädten wie Hamburg gibt es für die viele Möglichkeiten, anonym zu übernachten. Von dort aus geht's dann in den sogenannten Speckgürtel, wo eingebrochen wird. Die Region rund um Hamburg ist laut LKA daher besonders gefährdet. Demnach melden die Polizeidirektionen für die Kreise Stormarn, Segeberg, Pinneberg, das Herzogtum Lauenburg und Lübeck landesweit die höchsten Einbruchszahlen. In den Wintermonaten wird dabei laut LKA doppelt so viel eingebrochen als im Sommer. Trotzdem warnen die Beamten Urlauberinnen und Urlauber vor zu viel Leichtsinn und empfehlen, Wohnungen und Häuser gut zu sichern, bevor die Reise beginnt.
3: Nachdem eine mutmaßliche Drohne gesichtet wurde, war am Abend der Flugbetrieb am Hamburger Flughafen kurzzeitig unterbrochen. Laut Polizei waren für rund 15 Minuten keine Starts und Landungen möglich. Den Beamten war ein unbekanntes Flugobjekt am Flughafen gemeldet worden. Einsatzkräfte suchten danach, fanden jedoch weder eine Drohne noch ein anderes Flugobjekt. Nach dem Abstieg aus der ersten Fußball-Bundesliga startet für den FC St. Pauli heute die Saison in Liga 2. Es geht zum Auftakt im eigenen Stadion gegen die Spielvereinigung Greuther Fürth. Mats Nicholson ist für uns live am Millerntor. Es steht aktuell 0:0. Ist das Ergebnis denn auch so, wie das Spiel bisher ist?
7: Ja, St. Pauli ist schon die insgesamt bessere Mannschaft mit mehr Offensivaktionen. Aber wenn man die richtig dicken Torchancen rausnimmt, dann hätte es hier auch 1:1 stehen können, weil nämlich beide Mannschaften einmal ganz frei auf des Gegners Tor zugelaufen sind. Beim FC St. Pauli war es Martin Kaas, der Stürmer in der 12. Minute. Kein guter Abschluss in die Arme des Torwarts. Und auf der anderen Seite dann war es ein guter Abschluss. Felix Klaus für Greuther Fürth trifft den Ball hart, satt Richtung lange Ecke. Aber St. Paulis Keeper Ben voll mit einer tollen Parade kriegt den rechten Fuß noch raus. Fürth, der Gast aus Franken, kommt jetzt ein bisschen besser in die Partie. Hat jetzt mal eine längere Ballbesitzphase über die rechte Seite. Da ist wieder der gute Felix Klaus. Legt den Ball quer, geklärt aber vom FC St. Pauli. 0:0, noch 10 Minuten bis zur Pause.
0: Ja, und wir bleiben natürlich für Sie dran. Logisch. 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Das Wetter für uns in Schleswig-Holstein. Es ist schön. Viel Sonnenschein, leichte Brise. 26 bis 28 Grad, nur auf den Inseln so ganz bisschen kühler. Also da können wir wirklich nicht meckern. Morgen dann mehr Wolken, die kommen einmal von Nordwest und ziehen bis Südost einmal rüber. So am Vormittag wird das der Fall sein. Danach lockert es ein bisschen auf, bei dann nur noch in Anführungsstrichen 20 bis 24 Grad und an den Küsten vor allen Dingen etwas frischerer Wind, der dann aufkommt. Und am Dienstag gibt es einen lockeren Wechsel aus Sonne, ein paar Wolken bei 18 bis 21 Grad.
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0: 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A1 Fehmarn Richtung Lübeck. Zwischen Scharbeutz und Seritz 8 Kilometer stockender Verkehr. A1 Lübeck Richtung Bremen. Zwischen Billstedt und Maschner Kreuz. Streckenweise stockender Verkehr. Da brauchen Sie 20 Minuten länger. A1 Hamburg Richtung Lübeck. Zwischen Ahrensburg und Bad Oldesloe 5 Kilometer stockender Verkehr. Und weiter zwischen Kreuz Lübeck und Dreieck Bad Schwartau nochmal 7 Kilometer stockend. Insgesamt brauchen Sie eine gute halbe Stunde länger auf dem Weg zur Ostsee. A7 Flensburg Richtung Hamburg. Zwischen Schleswig-Jagel und Kreuz Rendsburg 8 Kilometer stockend. A7 dann nochmal weiter Richtung Süden, zwischen Stellingen und dem Elbtunnel 5 Kilometer stockender Verkehr. Da brauchen Sie 20 Minuten länger. Gehen wir zur Gegenrichtung. A7 Hannover Richtung Flensburg, zwischen Hausbruch und dem Elbtunnel 4 Kilometer stockend. Und dann im weiteren Verlauf zwischen Werder und Rendsburg-Büdelsdorf nochmal 8 Kilometer Stau. Da brauchen Sie eine Dreiviertelstunde mehr Geduld und Zeit. Und an der Elbfähre Glückstadt Richtung Bischhafen beträgt die Wartezeit bis zu 1,5 Stunden. Aktuelle Blitze haben wir natürlich auch. Einmal wird geblitzt in der Norderstraße in Albersdorf auf der Siegeberger Straße. Es ist die B432 in Kaihude. Da sind maximal 50 erlaubt. Wenn Sie jetzt noch einen Stau oder Blitze haben, einfach Bescheid sagen. Gerne über unsere App. Das ist die NDR Schleswig-Holstein-App. Vielen Dank und gute Fahrt.
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0: Was für ein fantastischer Sonntag in Schleswig-Holstein. Das Wetter ist toll, alle sind gut drauf. FC St. Pauli spielt sein erstes Spiel in der zweiten Fußball-Bundesliga in dieser Saison. Gerade gegen Greuther Fürth steht immer noch 0-0. Bei uns verpassen sie natürlich keine Tore. Und dazu haben wir diesen Hammer-Song für sie rausgebracht. Ich liebe ihn. Der hat so einen Groove. Der hat so viel positive Energie. Und genau die überträgt sich jetzt auf sie. Das sind natürlich Status Quo und What's Your Proposing.
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0: Nachtwachen bis an dem Sonntagnachmittag hier bei NDR 1 Welle Nord über dem Spiel FC St. Pauli gegen Greuther Fürth steht es nach wie vor 0:0.
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0: Ach, die 80er, so ein tolles Jahrzehnt. Jeder, der da schon auf der Welt war und es aktiv miterlebt hat, wird es bestätigen. Ein besseres musikalisches Jahrzehnt hat es nie gegeben und wird es wohl meiner Meinung nach zumindest auch nicht geben. Und das Schöne ist, dass man ja mit jedem Song aus den 80ern irgendetwas verbindet. Zum Beispiel haben wir gleich für Sie Billy Ocean mit When the Going Gets Tough, The Tough Get Going. Das war ja der Soundtrack aus dem Film Auf der Jagd nach dem Juwel von Neil mit Catherine Turner, Michael Douglas und Danny DeVito.
2: Nein, das mache ich schon ganz allein. Ich habe doch neue Partner. Jack Colton und Joan Wilder. Ja! Wir sind auf der Jagd nach einem neuen Klunker, dem Juwel vom Neil. Ich habe das Ding praktisch schon in der Tasche.
0: Ja, und wir haben doch praktisch den Film, wie Sie davon inneren Auge. Auch das macht Musik möglich. Deswegen erzählen Sie uns Ihre Geschichte zum Lieblings-80er und wir erfüllen Ihnen diesen Wunsch. Ganz einfach mitmachen in der NDR Schleswig-Holstein-App. Ich freue mich schon auf Ihre Vorschläge. Und bis dahin gibt es halt den Soundtrack zum Film, den wir eben gehört haben, mit Danny DeVito, Kevin Turner und Michael Douglas, die auch übrigens im Video dazu getanzt haben. Auf geht's!

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0: 18.30 Uhr. Im Sport sind wir live in der zweiten und vierten Fußball-Bundesliga. Rudi Dablitz hat den Überblick. Moin Rudi.
1: Ja, moin Birgit.
0: In der Regionalliga läuft bereits der zweite Spieltag und da sind wir gleich live in Lübeck. Zunächst aber zum FC St. Pauli, der zum Auftakt der zweiten Bundesliga Greuther Fürth zu Gast hat.
1: Tja, eine Menge los heute an diesem Wochenende, insgesamt auch im Millerntor-Stadion. Da ist aktuell aber noch Pause, 0:0 lautet der Halbzeitstand, aber Mats Mikkelsen ist ja für

0: den ersten 15, 20 Minuten ganz gut gefallen. Ganz gute Ansätze in der Offensive. Martin Kaas einmal frei durch, dann aber mit einem schwachen Abschluss. Aber insgesamt ist das dann im Strafraum doch zu wenig. Der japanische Stürmer Hara stand zweimal im Abseits. Da stimmt dann die Abstimmung nicht so richtig. Also St. Pauli hat im Spiel nach vorne noch ganz viel Luft nach oben und muss hier aufpassen, denn die Fürther sind richtig gefährlich. Und das könnte dann hier auch mit einem Auswärtssieg enden. Noch steht es aber 0-0.
1: Ja, und das könnte auf jeden Fall eine interessante zweite Halbzeit werden. Wir schauen auf die weiteren Halbzeitstände. Nürnberg führt gegen Dresden mit 2-0 und 1-1 steht es im Duell zwischen Aufsteiger Cottbus und Hannover 96. Ja, jetzt in die Regionalliga. Da warten die beiden Lübecker Vereine noch auf den ersten Saisonsieg. Der VfB, der verlor nach einem Unentschieden zum Auftakt gestern mit 0-2 in Delmenhorst. Phoenix Lübeck verlor vor 9 Tagen ganz genau in Drochtersen mit 1-2 und heute ist der SSV Jeddelo zu Gast in Lübeck. Nico Christiansen ist unser Reporter. Ja, Nico, die Niedersachsen ja auch ohne Auftaktsieg. Wer macht denn auf dich heute den besseren Eindruck?
2: Ja, Rudi, seit dem 1-0 in der 15. Minute von Phoenix Lübeck eindeutig die Lübecker. Die sind hier am Drücker, sind die aktivere Mannschaft. Man merkt das Tor, das hat sie beflügelt. Und Jeddelo, die haben eben ein bisschen damit zu knabbern, jetzt wieder in Rückstand zu sein. Die Lübecker hätten auch vor wenigen Sekunden auf 2-0 stellen können. Da war Kilian Skolik schon im Strafraum, hat dann aber über den Ball gehauen und dadurch diese Chance liegen gelassen. Jetzt eben hatten wir dann eine kleine Unterbrechung. Da war Jeddelo dann doch mal wieder vorne. Im Angriff eine Kollision mit Tim Kips, dem Torhüter von Lübeck, gab es. Inzwischen ist der Ball wieder im Spiel, ist aber im Mittelfeld unterwegs. Deshalb bleibt es hier vorerst beim 1-0 für Phoenix.
1: Ja, läuft also für zumindest diese Lübecker Mannschaft. Dann schauen wir nochmal auf das Ergebnis vom, oder das Zwischenergebnis genauer gesagt, von Aufsteiger SV Todesfelde. Letzte Woche haben die ja gewonnen gegen den FC St. Pauli 2. Heute gegen die zweite Mannschaft von Werder Bremen. Da steht es nach einer halben Stunde noch 0-0. Ja, und bei dem Wetter würde ich sagen, fast schon Pflicht, dass es jetzt noch an den Strand geht bei den deutschen U18 Beachmeisterschaften, Beachvolleyballmeisterschaften ganz genau in Laboe. Da beginnt gleich das Finale mit dem Kieler Lasse Hüper. Und das Spiel um Platz 3, das gewann der Flensburger Luke Hansen mit seinem Partner Marc Lüdemann vom FC St. Pauli. Hansen, ja, zufrieden, aber es hätte auch gerne das Endspiel sein können.
3: Ja, war ein sehr gutes Turnier. Das Halbfinale haben wir noch knapp verloren. Aber ich denke, wir haben uns gut aus der Niederlage rausgekämpft und hier im Spiel um Platz 3 alles gegeben bei der Hitze. Also heute ärgere ich mich bestimmt noch ein bisschen, aber morgen kann ich mich auf jeden Fall über den 3. Platz freuen. Und es ist auch schön, hier wieder in Laboe zu spielen.
1: Ja, mehr vom Beachvolleyball dann in einer Stunde, aber mit Fußball, da warten wir nicht so lange. Nee. In rund 10 Minuten, würde ich sagen, sind wir dann wieder im Millerntor-Stadion beim FC St. Pauli.
4: Genauso machen wir das. Dankeschön, Rudi. NDR 1, Welle Nord, das Wetter für uns in Schleswig-Holstein. Einfach nur fantastisch. Leichte Brise, Sonnenschein, das alles bei 26 bis 28 Grad. Nur so an der Westküste kann es 1-2 Grad kühler in Anführungsstrichen sein. Und das Ganze den ganzen Tag, den ganzen Abend keine Regenwolke zu sehen. Die Regenwolken kommen morgen so gegen 9 Uhr spätestens dann auf uns zu von der dänischen Grenze. Ziehen Sie einmal den Süden durch. Gut für alle, die einen Garten haben, der ein bisschen trocken momentan aussieht. Und danach wird es dann auch wieder etwas freundlicher, allerdings auch ein bisschen kühler. Insgesamt 20 bis 24 Grad. Dienstag dann noch weniger, so um die 20, 21 Grad erwarten wir da. Aber da wird es dann wieder etwas freundlicher.
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4: 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A1 Fehmarn Richtung Lübeck. Zwischen Scharbeutz und Siretz 8 Kilometer stockender Verkehr. A1 Hamburg Richtung Lübeck. Zwischen Ahrensburg und Bad Oldesloe 5 Kilometer stockender Verkehr. Rüber zur A7 einmal Flensburg Richtung Süden. Zwischen Aufschlag und Kreuz Rendsburg 7 Kilometer stockend im weiteren Verlauf. Zwischen Stellingen und dem Elbtunnel 5 Kilometer. Gegenrichtung A7 Hannover Richtung Flensburg, jetzt umgedreht Richtung Norden zwischen Hausbruch und dem Elbtunnel 4 Kilometer stockend und da im weiteren Verlauf zwischen Wader und Rendsburg-Büdelsdorf 6 Kilometer Stau, da brauchst du eine gute halbe Stunde länger. Und an der Elbfähre Glückstadt-Wischhafen beträgt die Wartezeit bis zu 1,5 Stunden und zwar in Glückstadt Richtung Wischhafen, um es ganz genau zu sagen. Geblitzt wird auch unter anderem Segeberger Straße in Ahrensbök und Dammstraße in Wesselburener Koog. Da sind 70 erlaubt, da stehen sie auch. Wenn Sie jetzt noch einen Stau oder Blitzer haben, gerne Bescheid sagen, wie immer, über die NDR Schleswig-Holstein-App. Dankeschön.
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4: Ja, und da traue ich doch meinen Augen nicht. Es gab ein Tor und zwar Basel FC St. Pauli gegen Greuther Fürth. Da steht es jetzt 1-0. Während ich hier das Wetter vorlese, schießen die Jungs ein Tor. Das ist doch mal ein guter Start in die zweite Halbzeit. Alles weitere gleich bei uns. Und für alle, die lieber Fußball spielen lassen, anstatt selbst zu kicken, haben wir unsere Hits, zu denen sie sich im Rahmen der heutigen Temperaturen zumindest ein bisschen bewegen können mit Ed Sheeran, Sailor.

0: 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Ja. Und das ist das erste Spiel des FC St. Pauli wieder in der zweiten Bundesliga. Heute geht es ja gegen Greuther Fürth am Millerntor-Stadion bei strahlendem Sonnenschein und 30 Grad. Mats Nicholson ist für uns vor Ort. Und es scheint oder schien es so, dass die Paulianer besser in die zweite Halbzeit gekommen sind und direkt ein Tor geschossen haben. Aber Mats, die Freude währte nicht lange.
1: Ja, genau 5 Minuten lang stand es 1:0 für St. Pauli. Inzwischen steht es 1:1. Wirklich eine total unterhaltsame ersten 10 Minuten dieser zweiten Halbzeit. 46. Minute, keine Minute gespielt. Rigotta mit der Ecke, Kopfball Markus Mathiesen, Neuzugang beim FC St. Pauli, Innenverteidiger aus Dänemark, springt am höchsten, köpft das 1:0. Und dann 5 Minuten später hat er Pech im eigenen Strafraum, weil Felix Klaus, der beste Mann hier auf dem Platz, mit seiner 5. Torchance schon für Greuther Fürth, aus der Drehung schnell schießt und Mathiesen, der St. Pauli in Führung gebracht hatte, kommt mit der Fußspitze noch leicht dran. Aber das war nicht hilfreich, sondern eher im Gegenteil. Er fälscht den Ball nämlich so unhaltbar ab, dass er neben dem Pfosten einschlägt. Keine Chance für den Keeper Ben Voll vom FC St. Pauli. Danach St. Pauli noch mit einer großen Chance durch Hara, den Japaner, und gerade mit einem Abseitstor durch Martin Kaas. Das ist eine richtig unterhaltsame zweite Halbzeit bisher. Er steht 1:1 zwischen St. Pauli und Fürth.
0: Dankeschön. Wir haben natürlich weiterhin Ohr und Auge drauf, ist ja klar. FC St. Pauli gegen Greuther Fürth. Erstes Spiel in der zweiten Bundesliga, auch ohne Irvin Jackson. Der ist ja nach Japan gegangen. Ne? Aber Daumen sind weiter gedrückt hier bei NDR 1 Welle Nord. Und dazu die größten Hits für Schleswig-Holstein. Jetzt mit den Thompson Twins.

Ihr sportlicher Sonntagnachmittag bei NDR 1 Welle Nord. Wir schauen kurz zum Millertor-Stadion nach Hamburg. Da spielt ja der FC St. Pauli gegen Greuther Fürth in der zweiten Fußball-Bundesliga. Da steht es nach wie vor 1:1 in der zweiten Halbzeit. Und wir schauen auch nochmal zur Regionalliga Nord. Da ist gerade Halbzeit bei 3 Partien. FC St. Pauli, die zweite Mannschaft gegen Bremer SV, da steht es 0:1 zur Halbzeit. Phoenix Lübeck gegen SSV Jeddelo 1:0. Und SV Todesfelde gegen die zweite Mannschaft von Werder Bremen, da steht es zur Halbzeit 1:2. Gleich natürlich mehr zum Zweitbundesligaspiel. FC St. Pauli gegen Greuther Fürth bei uns in den Nachrichten hier bei NDR 1 Welle Nord. 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

0: Gütersen ist ein Kleinflugzeug abgestürzt und im Nahen Osten machen die Verhandlungen zwischen dem Iran und dem Oman offenbar Fortschritte. Das sind zwei Themen in den Nachrichten um 15 Uhr mit Kevin Bieler.
1: Moin.
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1: Der Iran und der Oman stehen offenbar kurz vor dem Abschluss einer Vereinbarung zur Straße von Hormus. Vor dem Krieg in der Region wurden rund 20% des weltweiten Erdöls über die Meerenge transportiert. Doch bevor diese wieder dauerhaft geöffnet wird, stellt der Iran neue Forderungen an die USA. Diane Batani berichtet.
3: Das Abkommen mit dem Oman legt den Medienberichten zufolge die neuen Schifffahrtsrouten fest, die nach einer Wiedereröffnung der Meerenge genutzt werden sollen. Eine Wiedereröffnung hänge aber davon ab, dass die USA weitere Bedingungen erfüllten. Zu den iranischen Forderungen gehören nach Angaben des Nationalen Sicherheitsrates, dass das Land nie wieder von den USA bedroht wird, außerdem die Aufhebung der von den USA verhängten Blockade iranischer Häfen und der Sanktionen und der Iran solle für alle Kriegszerstörungen entschädigt werden. Auf diese Forderungen gab es bislang noch keine direkte Reaktion der USA. Präsident Trump hatte in der vergangenen Woche noch gesagt, eine Einigung mit dem Iran stehe kurz bevor.
1: Am Flugplatz Uetersen-Heist im Kreis Pinneberg ist am Mittag ein Kleinflugzeug verunglückt. Die Maschine stürzte am Waldrand in unmittelbarer Nähe des Flugplatzes ab. Nach Angaben von Feuerwehr und Polizei kam eine Person ums Leben. Darüber hinaus war niemand an Bord. Aktuell sind etwa 60 Feuerwehrleute an der Unfallstelle. Warum die Maschine abstürzte, ermittelt gerade die Polizei. In 4 Bundesländern dürfen auch heute am Sonntag Lkw auf den Straßen unterwegs sein, denn für sie gilt das Sonntagsfahrverbot nicht. In Nordrhein-Westfalen, Rheinland-Pfalz, das Saarland sowie Niedersachsen sollen damit Güter leichter transportiert werden, weil die Binnenschifffahrt wegen Niedrigwassers oft nicht möglich ist. Julia, willkommen in Hannover. Ja, welche Kritik gibt es denn an dieser Maßnahme?
4: Die Umweltorganisation BUND kritisiert die Maßnahme scharf. Den Schiffstransport jetzt durch hunderte oder tausende Lkw-Fahrten zu ersetzen, sei keine Lösung, sagte Verbandschef Olaf Brandt der Rheinischen Post. Das würde Menschen und Klima belasten. Er fordert, die Binnenschifffahrt und den Verkehr auf der Schiene mehr zu unterstützen. Der Bundesverband der deutschen Industrie begrüßt die Entscheidung dagegen. Kritik kommt auch von der Linken. Da ist von Schnellschüssen und einem Abwälzen der Probleme auf die Lkw-Fahrer die Rede. Verkehrsminister Bilger verteidigt hingegen die Lockerung des Fahrverbots. Unternehmen bräuchten jetzt diese Flexibilität, sagte er dem Deutschlandfunk. Es gehe darum, zusätzliche Möglichkeiten zu schaffen.
1: Die Polizei im Kreis Stormarn ermittelt aktuell, nachdem rund um Rheinweg in den vergangenen 5 Wochen mindestens 14 Mal eingebrochen wurde. Auch in den Nachbarorten waren Diebe unterwegs. Die Beamten selbst sprechen aber nicht von einer Einbruchserie. Sie vermuten aber, dass vor allem internationale Tätergruppen hinter den Fällen stecken. Die Kreise rund um Hamburg sowie Lübeck sind laut Landeskriminalamt besonders gefährdet. Es rät daher Anwohner, vor dem Urlaub ihre Häuser besonders gut zu sichern. Zum Sport. Mit einem Heimspiel gegen die Spielvereinigung Greuther Fürth ist der FC St. Pauli in die neue Zweitligasaison gestartet. Es läuft die zweite Halbzeit. Bis zur Pause blieb es noch torlos 0:0. Mats Nicholson live für uns am Millerntor. Es steht aktuell 1:1. Spiegelt das denn auch so den Spielverlauf wider?
5: Ja, schon. Eins mal vorweg. Das macht richtig Spaß, sich dieses Spiel anzugucken. Trotz 30 Grad, da ist es ja oft so, dass dann doch ein bisschen die Power und die Kraft fehlt. Hier überhaupt nicht so, vor allem in der zweiten Halbzeit. Beide Mannschaften suchen den Weg immer wieder nach vorne. Das ist eine total offene Partie. Es könnte auch 2:2 oder 3:3 stehen. Vielleicht gewinnt hier aber auch noch eine Mannschaft. Also es ist wirklich unmöglich, die letzten 15 Minuten hier irgendwie zu prognostizieren. Jetzt kommen die Fürther schon wieder mit einer guten Kontersituation über die linke Seite. Nein, da zieht einer nach innen und da kommt der Schuss aus der zweiten Reihe. Der ist aber abgeblockt. Nochmal Felix Klaus, der starke Fürther. Ja, kommt aber da nicht so richtig an der Strafraumgrenze in Schussposition. Jetzt die Flanke übers Tor. Dauert alles zu lange. Es bleibt beim 1:1. Noch 15 Minuten am Millerntor.
0: Ja, und an der Schlussphase sind wir natürlich dabei. Logisch. NDR 1 Welle Nord hier. Das Wetter für uns in Schleswig-Holstein. Ich habe gerade geschaut, 29 Grad jetzt in Mölln. Eben gehört ja auch Millerntor-Stadion schon 30, 31. Wärme wird es dann auch nicht. An der See ist es ein bisschen kühler und überall weht so ein leichter Wind. Das ist immer das Schöne bei uns im Norden. Es ist nicht ganz so stickig. Werden auch alle Urlauber bestimmt bestätigen. Ganze Sonnenschein, den ganzen Tag, den ganzen Abend, alles gut. Morgen kommt dann ein Regengebiet auf uns zu. Das zieht einmal von der dänischen Grenze quer über Schleswig-Holstein hinweg. Am Nachmittag lockert es dann aber auch wieder auf. Ist ein bisschen windiger. Das alles dann bei 20 bis 24 Grad. Am Dienstag gibt es auch noch ein paar Schauer, aber grundsätzlich auch wieder ein bisschen mehr Sonnenschein. Und es wird deutlich kühler bei 18 bis 21 Grad.
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0: 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A1 Fehmarn Richtung Lübeck. Zwischen Scharbeutz und Sereetz streckenweise stockender Verkehr. A1 Hamburg Richtung Lübeck. Zwischen Ahrensburg und Bad Oldesloe 5 Kilometer stockend. A7 Flensburg Richtung Süden. Zwischen Aufschlag und Kreuz Rendsburg 7 Kilometer stockender Verkehr. Dann die Gegenrichtung Flensburg Richtung Hamburg. Nee, Quatsch, das ist ein weiterer Verlauf. Also erst einmal A7 Richtung Richtung Süden sind wir unterwegs. Mein Gott, es ist auch ein bisschen zu heiß hier im Studio. A7 Flensburg Richtung Hamburg zwischen Volkspark und dem Elbtunnel. 3 Kilometer stockender Verkehr. Verzögerung da 20 Minuten. Jetzt kommen wir in die Gegenrichtung. A7 Hannover Richtung Flensburg zwischen Hausbruch und dem Elbtunnel. 4 Kilometer stockend. Und dann im weiteren Verlauf zwischen Wader und Rendsburg-Büdelsdorf 6 Kilometer sogar Stau. Da brauchen Sie eine gute halbe Stunde länger. Kreis Pinneberg, die Landesstraße zwischen Dorfstraße und im Busch ist wegen eines Feuerwehreinsatzes in beiden Richtungen gesperrt. Und an der Elbfähre Glückstadt Richtung Wischhafen beträgt die Wartezeit bis zu 1,5 Stunden. Aktuelle Blitzer haben wir für Sie. Segeberger Straße in Arnsbück wird geblitzt, wie in der Norderstraße in Albersdorf auch. Und wenn Sie jetzt noch einen Stau oder Blitzer haben, einfach Bescheid sagen. Ganz einfach über die NDR Schleswig-Holstein-App. Gute Fahrt und vielen Dank.
2: 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Ja,
0: während es beim Spiel FC St. Pauli gegen Greuther Fürth immer noch 1:1 steht, packen wir etwas für Sie obendrauf an diesem perfekten Sonntag. Noch eine Woche Ferien in Schleswig-Holstein und wirklich Sonnenschein noch und nöcher. Und dazu passen natürlich die größten Hits für Schleswig-Holstein hier bei NDR 1 Welle Nord. Jetzt Cher, die hat ja als erstes mit einem Voice-Caller gearbeitet, hört man schon im Hintergrund. Und hat sich damit schön neu erfunden. Ende der 90er. Hier ist Cher und Believe.

0: NDR 1, Welle Nord hier um 15.14 Uhr an Ihrem Sonntag. Gerade läuft ja das Spiel FC St. Pauli gegen Greuther Fürth in der zweiten Bundesliga bei Temperaturen von bummelig 30 Grad. Da würde ich mal ganz ruhig und Suche machen. Aber so sieht das Immerhallstadion zum Ende der zweiten Halbzeit nicht aus. Oder Mats Nicholson?
1: Nee, beide Mannschaften wollen noch dieses Spiel gewinnen. Beim Spielstand von 1:1, 86 Minuten sind rum und haben auch jetzt kräftig durchgewechselt auf beiden Seiten. Das auf jeden Fall natürlich eine Folge dieser Temperaturen. Die Trinkpause, die Hydration Break, die wir von der Fußball-Weltmeisterschaft kennen, gab es auch schon in der 68. Minute. Aber anders als bei der Fußball-WM in den USA ist ja diese Pause nicht zwingend vorgeschrieben, sondern der Schiedsrichter kann das einfach selbst entscheiden, ob es sinnvoll ist oder nicht. Und heute bei 30 Grad ist sie auf jeden Fall sinnvoll, diese Trinkpause. Es bleibt ja, mit Nachspielzeit vielleicht noch so 8 Minuten. Hoch und lang geht der Ball jetzt in die Hälfte des FC St. Pauli, geklärt per Kopf wieder zurück in die Fürther Hälfte. Aber jetzt merkt man dann doch in dieser Phase, dass jeder Schritt wehtut und man den Gegenspieler nicht mehr ganz so unter Druck setzt, wie eben zuvor in dieser Partie, die man sich wirklich gut anschauen kann, habe ich ja schon mehrfach angesprochen, 1:1. Dazu noch Torchancen auf beiden Seiten, eine offene Partie. Man kann hier überhaupt nicht erkennen, dass die eine Mannschaft in der letzten Saison noch in der Bundesliga gespielt hat und die andere fast in die dritte Liga abgestiegen wäre. Total ausgeglichen, total offen. Es steht 1:1 zwischen St. Pauli und Greuther Fürth. Knapp 7 Minuten noch.
0: Ja, und falls dann noch ein Tor fallen sollte, hören Sie natürlich zuerst bei uns und den Endstand natürlich bei NDR 1 Welle Nord. Ist doch logisch.

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0: Danke, Tina, für jeden einzelnen Song, den du gemacht hast. Tina Turner, Foreign Affair bei uns hier. Es ist 15.30 Uhr bei NDR 1 Welle Nord und damit zum Sport mit Rudi Dauwitz. Moin, Rudi.
1: Ja, moin, Birgit.
0: Der erste Spieltag in der zweiten Fußball-Bundesliga deutet eine sehr ausgeglichene Saison an. Gleich drei der neun Spiele endet mit einem Unentschieden. Auch das Heimspiel des FC St. Pauli gegen Greuther Fürth.
1: Ja, ganz genau so ist es. Gestern schauen wir da mal zurück. Dieses 0:0 von Topfavorit Wolfsburg zu Hause gegen Kaiserslautern und auch Holstein Kiel spielte unentschieden nach 2:0 Führung in Darmstadt. Dann am Ende eben ein 2:2. Ja, nun folgte unentschieden Nummer 3. Nämlich vom FC St. Pauli gegen Greuther Fürth. 1:1 hieß es ja nach 90 Minuten. Mats Nicholson ist für uns im Millerntor-Stadion. 1:1 hört sich mager an. War es das auch aus Sicht des FC St. Pauli?
2: Nee, es ist schon insgesamt ein Unentschieden, finde ich, mit dem beide Mannschaften leben können, weil der Auftritt insgesamt gut war. Beide kriegen hier Applaus von ihren Fans. Die Fürther von den Mitgereisten aus Franken und die Heimaktiven des FC St. Pauli drehen hier gerade die Ehrenrunde am Millerntor. Gibt ganz viel Applaus von den Rängen, weil das eine unterhaltsame Partie war. 1:0 St. Pauli, Markus Mathiesen per Kopf in der 46. Minute. Felix Klaus dann, für mich der beste Mann. Auf dem Platz. Der Fürther mit dem schnellen Ausgleich 5 Minuten später. Aber es gab noch zahlreiche

0: Führer der zweiten Liga ist aber Eintracht Braunschweig nach dem gestrigen doch sehr überraschenden 6:1 Sieg in Magdeburg. Ja, jetzt hinein in die Regionalliga und da stehen für die Mannschaften bis Ende August gleich 6 Spieltage an, also richtig stressige Zeit. Am heutigen zweiten Spieltag hat Phoenix Lübeck den SSV Jeddelo zu Gast. Ja, und Nico Christiansen in Lübeck. Phoenix scheint nah dran zu sein am ersten Saisonsieg.
1: Ja, das sind sie, Rudi, haben auf 2:0 stellen können und das auch völlig verdient. Sie haben hier genug Chancen gehabt, könnten auch 3:0 führen, haben sich lange schwer gemacht. Jeddelo war nie so richtig raus aus der Partie. Die Lübecker haben es nicht geschafft, die Partie komplett zu übernehmen, aber von Jeddelo kam dann am Ende eben nicht wirklich viel Gefährliches aufs Tor der Lübecker und die ihrerseits haben immer wieder Räume bekommen, haben aber nie die Chancen nutzen können, bis dann eben in der 65. Minute Osman Touré kurz zuvor erst eingewechselt worden gesehen hat, dass Moritz Onken im Tor zu weit rausgekommen ist. Er überluft ihn und stellte dadurch auf 2:0 für Phoenix Lübeck.
0: Sieht also gut aus für die Lübecker. In 6 Tagen ja das Stadtderby gegen den VfB. Ja, viel Spektakel wieder beim SV Todesfelde, der Regionalliga-Aufsteiger zum Saisonauftakt. Vor einer Woche ja 6:4 gewonnen gegen die zweite Mannschaft des FC St. Pauli. Und jetzt 20 Minuten vor dem Ende der Partie gegen die zweite vom Werder Bremen steht es 3:2 für Todesfelde. Mal sehen, ob da noch Tore fallen. Fehlt noch Eintracht Norderstedt. Die Partie in Schönigen, die begann erst um 15 Uhr und die Eintracht läuft nach einer Halbstunde, die jetzt gespielt ist, einem 0:1 Rückstand hinterher. Ja, und den Heimvorteil haben die Nachwuchs-Beachvolleyballer aus Schleswig-Holstein mal so richtig heute ausgenutzt. In Laboe nämlich. Da gewann der Flensburger Luke Hansen mit seinem Partner Marc Lüdemann vom FC St. Pauli. Ja, das Spiel um Platz 3 der deutschen Meisterschaft und den Turniersieg feierte der Kieler Lasse Hüper und mit ihm sprach unser Reporter Samir Schauki.
2: Glückwunsch zum deutschen Meistertitel. Scheint so, als würdest du Titel sammeln in diesen letzten Wochen.
3: Ja, vielen Dank. Scheint so zu sein, aber nein, es war ein unfassbarer Fight. Gegner haben es echt richtig gut gemacht, gut gespielt. Wir mussten echt fighten und auch unser bestes Beachvolleyball hier spielen. Ich würde sagen, das haben wir über große Strecken hier auch geschafft. Und dann am Ende haben wir es dann auch mit Publikum und allem, war schon gute Unterstützung auch noch dazu, haben wir es geschafft.
2: War aber wirklich eine Kraftleistung, weil ihr ja wirklich im zweiten Satz auch teilweise mit 3-4 Punkten sogar hinten lag.
3: Ja, das stimmt. Wir haben dann wieder angefangen, gut aufzuschlagen. Damit hatten unsere Gegner tatsächlich viele Probleme, sind schwer in gute Position gekommen. Und dann haben wir eine gute Block-Defense gespielt und haben uns auch aus unseren Punkten dann extrem gepusht und haben dadurch dann das Momentum auf unsere Seite gezogen.
2: Und wie wichtig war der Heimvorteil?
3: Oh, also ich würde sagen, das ist schon ganz geil, wenn man so auch merkt, dass das Publikum vielleicht auch mal auf der eigenen Seite ist.
0: Ja, aber man muss sagen, Lasse Hüper kann auch ohne Heimvorteil in dieser Saison. Hat er schon im Sommer jetzt gerade erst den WM-Titel der U18 gewonnen und das in den Niederlanden ist nicht unbedingt die Heimat von Lasse, sondern er wohnt und lebt in Kiel.
4: Gratulation. Danke dir, Rudi. Bis in einer Stunde dann NDR 1 Welle Nord. Wir schauen mal auf das Wetter bei uns in Schleswig-Holstein und da gibt es nichts zu meckern. Es ist zwar teilweise recht warm mit bis zu 29 Grad im äußersten Südosten, 30 Grad mag wird so gerade am Schalsee gerissen, aber es weht fast überall ein leichter Wind und dann ist es ja sehr angenehm. Ganz viel Sonnenschein und es bleibt auch den ganzen Tag und auch den Abend noch so, also schön grillen nachher draußen, sich mit Freunden treffen. Das wäre mein Vorschlag für Sie. Morgen dann gibt es erstmal eine kleine Dusche und zwar von Nordwesten bis Südosten. Ein Regengebiet zieht einmal am Vormittag über Schleswig-Holstein hinweg, aber nach klar dann auf bei 20 bis 24 Grad. Am Dienstag gibt es auch so ein bisschen so, ja, Nachregen, es tröpfelt so ein bisschen Sonnenschein, aber auch dazwischendurch dann allerdings nur noch bei 19 bis 21 Grad.
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4: 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A1 Fehmarn Richtung Lübeck. Zwischen Scharbeutz und Sereth streckenweise stockender Verkehr. A1 Hamburg Richtung Lübeck. Zwischen Ahrensburg und Bad Oldesloe 4 Kilometer stockend. A7 Flensburg Richtung Süden. Zwischen Volkspark und dem Elbtunnel 3 Kilometer stockender Verkehr. In der Gegenrichtung Hannover Richtung Norden. Zwischen Hausbruch und dem Elbtunnel 4 Kilometer stockend. Und an der Elbfähre Glückstadt Richtung Beschafen beträgt die Wartezeit bis zu 1,5 Stunden. Aktuelle Blitzer haben wir für Sie in der Dammstraße in Wessel-Burener-Koog und Segeberger Straße in Kalhude. Da wird auch geblitzt. Wenn Sie jetzt noch was haben, Stau oder Blitzer, immer gerne Bescheid sagen. Am besten über die NDR Schleswig-Holstein-App. Freuen wir uns drüber. Gute Fahrt!
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4: Ja, es ist überall schön in unserem Land. Ganz besonders beliebt sind natürlich bei so einem Wetterchen da draußen Ost- und Nordsee. Ist ja logisch. Und Laboe scheint da ein besonders beliebtes Ziel zu sein. Nicht nur wegen des Beachvolleyball-Turniers. Warum, klären wir gleich nach Falco, Taylor Swift und Bruce Hornsby.
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0: um 5:48 Uhr.
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0: Das kaum zu glauben, ging das wieder schnell, oder? Nur noch eine Woche Ferien in Schleswig-Holstein oder immerhin noch eine Woche Ferien, damit man das wirklich sieht. Für andere haben die Sommerferien ja gerade erst vergangenes Wochenende angefangen. Wir begrüßen deswegen jetzt auch nochmal offiziell die letzten Urlauber aus Bayern und Baden-Württemberg. Moin zusammen, schön, dass ihr bei uns seid. Besucht euch gern bei uns ein nettes, freies Plätzchen. Unsere Reporter haben sich da mal in Laboe umgeguckt und da, ganz ehrlich, wird es allerdings schon so ein ganz bisschen eng.
2: Laboe ist brechend voll. Und es ist ein Riesenansturm auf uns.
3: Ja, wir kommen seit 18 Jahren hierher, sind begeistert von Laboe. Wir sind Segler, segeln in der Innenförde, segeln in der Außenförde. Und manchmal wollen wir von hier aus nach Dänemark. In 5 Stunden sind wir da.
4: Es ist ein schönes, weites Land. Ich liebe die Wolken. Das ist so malerisch. Das ist wie eine Komposition.
0: Absolut. So ist unser schönes Schleswig-Holstein. Wir verstehen es super gut, dass Sie hier gern Urlaub machen. Wenn es mal ein bisschen enger wird, dann ist man halt freundlich zueinander und fragt, ob man noch einen Zentimeter nach links oder rechts kann. Dann haben alle Platz. Dort.
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0: Mit einem Unentschieden ist der FC St. Pauli in die neue Saison gestartet. Und der Iran stellt offenbar neue Forderungen an die USA, was einen möglichen Waffenstillstand angeht. Das sind zwei Themen in den Nachrichten um 16 Uhr mit Kevin Bieler.
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2: Zurzeit verhandeln der Iran und die USA darüber, ob und wie die Straße von Hormus wieder gefahrlos passiert werden kann. Der Iran stellte dafür aber wieder neue Bedingungen. Dazu gehören, dass die USA die Islamische Republik nie wieder bedrohen und die Seeblockade gegen iranische Häfen aufheben. Das steht in einer Erklärung des Nationalen Sicherheitsrats, die iranische Staatsmedien veröffentlicht haben. Von den Zugeständnissen der USA hänge ab, ob die Straße von Hormus wieder eröffnet werde, hieß es weiter. Der Iran und der Oman hingegen stehen offenbar kurz davor, eine separate Vereinbarung zu unterschreiben. 14 Einbrüche in den vergangenen 5 Wochen. Das ist die Einbruchsbilanz, die der Polizei in Rheinbek im Kreis Stormarn gemeldet wurde. Auch in den Nachbarorten waren demnach Diebe unterwegs. Die Polizei ermittelt, spricht aktuell aber nicht von einer Einbruchserie. Pia Klaus hat dazu recherchiert. Pia, ja, warum wird gerade in dieser Region in diesem Moment so viel eingebrochen?
3: Ja, das hängt vor allem mit der unmittelbaren Nähe zu Hamburg zusammen. So hat es mir das LKA gesagt. Demnach melden die Polizeidirektionen für die Kreise Stormarn, Segeberg, Pinneberg, das Herzogtum Lauenburg und Lübeck die höchsten Einbruchszahlen im Land. Die Beamten vermuten vor allem internationale Tätergruppen. Und in Großstädten wie Hamburg gibt's für die viele Möglichkeiten, anonym zu übernachten. Von dort aus geht's dann in den sogenannten Speckgürtel, wo eingebrochen wird. Deshalb empfehlen die Beamten vor allem auch Urlaubern, nicht nachlässig zu sein und die eigenen 4 Wände gut zu sichern, bevor es auf Reisen geht. Auch wenn die Fallzahlen laut LKA in den dunkleren Monaten etwa doppelt so hoch sind wie im Sommer.
2: In St. Peter-Ording hat es am Mittag am Strand einen Badeunfall gegeben, bei dem ein Mann verstorben ist. Nach Angaben der Polizei hatte der Verunglückte bereits vorher gesundheitliche Probleme. Ein Rettungshubschrauber brachte ihn ins Klinikum nach Heide. Doch alle Versuche, den Mann noch wiederzubeleben, blieben ohne Erfolg. Der FC St. Pauli hat zum Auftakt in die zweite Bundesliga einen Sieg verpasst. Die Hamburger trennten sich im heimischen Millerntor-Stadion gegen Greuther Fürth mit einem Unentschieden. Vom Spiel berichtet Mats Nicholson.
4: 1:1 heißt es am Ende zwischen St. Pauli, dem ehemaligen Bundesligisten, und Fürth, der Mannschaft, die fast in die dritte Liga abgestiegen wäre. Felix Klaus konnte relativ schnell ausgleichen. Mathiesen für St. Pauli mit der Führung. 1:0, 46. Minute. Und dann 5 Minuten später Felix Klaus, noch leicht abgefälscht der Ball. Klaus war aus meiner Sicht der beste Mann auf dem Platz, hatte 5 richtig gute Torchancen. Und in der zweiten Hälfte ging das Spiel hin und her. Obwohl es hier bei 30 Grad wirklich richtig heiß war, konnte man sich diese Partie gut angucken mit 2 Mannschaften, die das Spiel gewinnen wollten und sich am Ende die Punkte teilen. Die Fürther nehmen einen Punkt mit, hier vom Hamburger Millerntor.
2: Und in der Regionalliga Nord wurde heute auch gespielt und da feiert Phoenix Lübeck den ersten Saisonsieg. Die Lübecker besiegten den SSV Jeddelo mit 2:0. Außerdem trennte sich Aufsteiger SV Todesfelde mit 3:3 gegen die zweite Mannschaft von Werder Bremen.
0: Dankeschön, Kevin. NDR 1 Welle Nord, das Wetter für uns in Schleswig-Holstein. Ja, und in Lübeck haben wir jetzt auch 30 Grad erreicht. Der Südosten ist also am heißesten. An der Küste sind es noch so 25, 26, besonders an der Westküste. Und da weht dann auch ein leicht mühiger Wind, was hier immer ganz angenehm ist bei solchen Temperaturen. Ansonsten ganz viel Sonne und nur ganz vereinzelt mal eine kleine harmlose Wolke. Morgen gibt es Regen, einmal am Vormittag ein Regengebiet von Nordwest bis Südost, rauscht einmal über Schleswig-Holstein hinweg, ist aber gut für alle, die einen Garten haben oder auch einen Balkon. Da wird wieder ein bisschen das Erdreich mit Wasser versorgt. Das alles bei 21 bis 24 Grad und am Nachmittag wird es dann wieder schöner. Am Dienstag so, ja, von allem was dabei. Ein bisschen Sonnenschein, vereinzelt noch Schauer bei 19 bis 21 Grad.
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0: 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A1 Fehmarn Richtung Lübeck. Zwischen Scharbeutz und Seretz streckenweise stockender Verkehr. A7 Hannover Richtung Flensburg. Zwischen Hausbruch und dem Elbtunnel 4 Kilometer stockend. Und an der Elbfähre Glückstadt Richtung Wischhafen beträgt die Wartezeit bis zu 1 Stunde. Geblitzt wird aktuell in der Norderstraße in Albersdorf und Segeberger Straße in Kahul ist auch noch mit dabei. Da sind 50 erlaubt. Und wenn Sie jetzt noch einen Stau oder Blitze haben, wissen Sie Bescheid. Einfach Bescheid sagen über unser Messenger. Danke.
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0: Schön, dass Sie bei uns sind. Ich habe ja gerade erzählt, dass die Ferien in Schleswig-Holstein noch 1 Woche dauern. Da habe ich direkt diese Sprachnachricht bekommen.
5: Hier ist Thomas von Sylt. Nur eine kurze Ergänzung. Du sagst gerade eben, dass die Ferien in 1 Woche erst enden. Die Sylter bzw. die Leute auf den Inseln haben schon ab Montag wieder Schule. Die müssen auch mal erwähnt werden, oder? Die haben nur 5 Wochen Sommerferien, so sagt es die Peter-Regelung. Aber dafür haben sie 3 Wochen Herbstferien.
0: Ja, das ist doch die ausgleichende Gerechtigkeit. Vielen Dank dafür, lieber Thomas. Wissen wir also Bescheid. Da geht es dann morgen wieder zur Schule. Aber egal, in welcher Phase sind, noch Urlaub oder schon wieder quasi auf dem Weg zum Arbeiten, gemeinsam parallel mit Ihren Kindern, wir sind bei Ihnen. Und für eine Sprachnachricht können Sie ja die NDR Schleswig-Holstein-App nutzen, genauso wie für Ihren Lieblings-80er. Den können Sie uns nämlich da schreiben, warum Sie ihn so toll finden. Und dann spielen wir ihn für Sie in unserem Wunschsommer hier bei NDR 1 Welle Nord. Und Vorschläge haben wir noch. Und nöcher gleich Bananarama, Robert De Niro's Waiting. Das wäre doch mal ein cooler Song. Oder wie wär's mit dem hier direkt? Alphaville. Das ist Big in Japan. 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

0: Butter Sommersound von Bananarama. Und Vorsicht bitte auf der A24 Berlin Richtung Hamburg zwischen Galin und Godow. Hier brennt ein Fahrzeug.
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0: Ja, und ich freue mich schon wie Bolle auf Mittwoch. Vielleicht geht's Ihnen eh nicht. Der Mittwoch gibt es ja die partielle Sonnenfinsternis. Auch sehr gut zu sehen bei uns in Schleswig-Holstein. Es geht los um 19.12 Uhr und geht so bis 20.05 Uhr. Und bis zu 87% der Sonne werden dann maximal bedeckt sein. Ich habe auch schon mal für Sie geschaut. Das Wetter wird sehr gut am Mittwoch. So ein paar harmlose Wolken, die vorbeischauen. Das heißt, man sollte es überall gut sehen können. Aber natürlich Warnung, Warnung, Warnung. Nur mit einer Spezialbrille in die Sonne gucken. Nicht irgendwie die Sonnenbrille aufnehmen oder, was man früher dachte, eine CD nehmen und da durchgucken. Bitte nicht machen, sondern sich am besten morgen noch schnell so eine spezielle Spezialbrille organisieren. Sich verabreden, habe ich auch schon mal gemacht. Ich glaube, das wird eine ganz, ganz interessante Sache, weil es ja auch eine Stunde anhält. Da kann man richtig sehen, wie sich so der Schatten über die Sonne legt. Ich finde es sehr, sehr spannend. Und die besten Orte in Schleswig-Holstein, wo Sie dieses Naturspektakel bewundern können, das finden Sie natürlich in der NDR Schleswig-Holstein-App. Und kurz nach 8 ist tatsächlich noch nicht Schluss, denn in der Nacht, das ist übrigens Neumond, gibt es auch noch einen Komet, der bei uns vorbeisaust. Und der hat so ein bisschen Staub mitgebracht, den sehen wir dann als Sternschnuppen. Das heißt, es lohnt sich richtig, richtig, richtig, auch ein bisschen länger wach zu bleiben, jetzt am kommenden Mittwoch auf den Donnerstag. Und noch ein Highlight habe ich für Sie, denn das alles passt perfekt zu uns, zu den größten Hits für Schleswig-Holstein. Denn hier ist Udo Lindenberg gemeinsam mit Apache und Komet bei NDR 1 Welle Nord.

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0: liebe das mit der Mutter Monika. So ein guter Laune-Song, passend zu diesem Wetter da draußen am Sonntagnachmittag. Culture Club, 16.30 Uhr ist es. Wir blicken im Sport mit Rudi Dautwitz zurück auf die Spiele in der zweiten Fußball-Bundesliga. Moin Rudi.
1: Ja, moin Birgit.
0: Und auch heute waren Ergebnisse dabei, mit denen wir nicht unbedingt gerechnet hatten. Für St. Pauli zum Beispiel reicht es im Millantor-Stadion nur zu einem 1:1 gegen Greuther Fürth.
1: Ja, stimmt. Aber dieses Ergebnis geht in Ordnung, denn beide Mannschaften besaßen auch einige Torschancen und hätten die Partie gewinnen, aber eben auch verlieren können. Unser Reporter Mats Nickesen, der berichtet von einem in der Tat unterhaltsamen Saisonstart in Hamburg.
2: Einer der Neuen beim FC St. Pauli musste sich besonders orientieren. Branimir Rigotta, Vereinslegende in Fürth, spielte sofort zu Saisonbeginn gegen seine langjährigen Kollegen direkt nach dem Wechsel.
3: Es ist ja eigentlich gut, dass ich immer die Bälle zu meinen eigenen Spielern gespielt habe und nicht zu den Grün-Weißen.
2: Das funktionierte vor allem in der ersten Minute der zweiten Halbzeit gut. Rigottas Eckball landete perfekt auf dem Kopf vom Dänen Mathiesen. 1:0 für St. Pauli.
3: Sehr, sehr schön. Also wir haben sehr gute Offensivsituationen gehabt. So muss es immer sein.
2: Die Führung hielt aber nur 5 Minuten. Klaus traf zum 1:1. Die Fans am ausverkauften Millerntor sahen ein interessantes Spiel mit vielen Offensivaktionen. So hatte es der neue Trainer Marcel Rapp ja auch versprochen.
4: Wir hätten natürlich gern gewonnen, deswegen sind wir so ein bisschen enttäuscht. Aber mit der Art und Weise, wie wir aufgetreten sind, bin ich total zufrieden. Ich glaube, wir waren über die 90 Minuten spieldominant, hatten genug Chancen, wo es dann oft an Kleinigkeiten gehabert hat. Und trotzdem gehört natürlich auch zur ganzen Wahrheit dazu, dass Fürth auch die eine oder andere Möglichkeit hatte und das Spiel auch in eine andere Richtung hätte kippen können.
2: Allein Fürths Torschütze Klaus hatte 5 gute Möglichkeiten.
1: Ja, dann schauen wir auf die 2 weiteren Ergebnisse von heute. Aufsteiger Cottbus, überraschend gewonnen gegen Hannover, gleich mit 3:1. Und Nürnberg feierte einen 3:0-Erfolg über Dynamo Dresden. Ja, und rein theoretisch mal, wäre heute schon die Saison zu Ende, dann würden...

0: Mannschaft von Werder Bremen. Und dann feierte noch Phoenix Lübeck einen 2:0 Erfolg über den SSV Jeddelo. Ja, in der Tabelle befindet sich Phoenix jetzt auf Rang 8. Weiche Flensburg ist mit 4 Zählern auf Rang 4 das beste Team aus Schleswig-Holstein. Ja, und der VfB Lübeck ist Tabellen-13. und eröffnet bereits übermorgen um 19 Uhr den dritten Spieltag mit der Heimpartie gegen Regionalliga-Spitzenreiter Oldenburg. So, genug geschwitzt, würde ich sagen, auf dem Fußballplatz. Jetzt geht's mal an den Strand, aber in Laboe vor den Toren Kiels, da ging es heute auch heiß her, nämlich bei den deutschen U18 Beachvolleyball-Meisterschaften. Auffällig dabei, mit dem dritten Platz vom Flensburger Luke Hansen und dem Titelgewinn vom Kieler Lasse Hüper hat Schleswig-Holstein Steins männlicher Nachwuchs perfekt performt. Doch die weiblichen Talente schafften nicht einmal eine Top-10-Platzierung. Samir Schauki über die Gründe.
1: Platz 13, knapp an den Top 10 vorbei, hieß es für Jule Schreiber vom WKSV und Nala Hesse vom Kieler TV. Komplett unzufrieden ist Nala dennoch nicht.
2: Also unser erstes Ziel war auf jeden Fall oberer Baum. Das ist schon mal gut, dass wir das erreicht haben. Aber dann wären wir gerne noch unter den 10 Besten gewesen. Das hätten wir gerne noch geschafft.
1: Der Vizepräsident des Schleswig-Holsteinischen Volleyballverbands, Mattes Behlen, macht sich dennoch keine Sorgen um die weibliche Zukunft.
3: Auch die, die jetzt 13. geworden sind, die können ja noch zweimal hier auftauchen. Das sind eigentlich U17-Spielerinnen, die noch länger hier bleiben können. Also insofern ist da auch ein 13. Platz alle Ehren wert.
1: Aber er sieht ein.
3: Insgesamt haben wir vielleicht im Moment gerade so eine kleine Delle, was die Mädels angeht. Auf der anderen Seite haben wir eben bei den Jungs gerade so einen Peak mit zwei Internatsathleten. Das haben wir nur auch nicht jedes Jahr. Und dass die dann auch so abliefern, dass sie beide auf dem Treppchen landen.
1: Und so ist die Delle bei den Frauen gerade nur so hoch, weil mit U18-Weltmeister Lasse Hüper und dem drittplatzierten Luke Hansen die Männer gerade so gut sind. Nala Hesse kann aber auch mit dem 13. Platz leben.
2: Trotzdem sehr gut, ja. Also wir sind zufrieden.
0: Ja, und ich denke, da geht was spätestens im nächsten Jahr.
4: Ja, auf jeden Fall. Vielen Dank, Rudi. Bis in einer Stunde dann NDR 1. Welle Nord. Das Wetter für uns in Schleswig-Holstein ist auch perfekt für Beachvolleyballturniere. 28, 29 Grad an der Küste, immer so ein bisschen kühler. Wir haben auch noch ein bisschen Wind. Das ist dann immer sehr angenehm und nicht zu heiß. Aber dafür ganz sonnig. Bis zum Abend hin bleibt es auch so schön. In der Nacht kommen da so ein paar Wolken auf uns zu und die bringen dann morgen am Vormittag Regen mit. Einmal von Nordwesten nach Südosten zieht so ein Regengebiet über Schleswig-Holstein. Danach bleibt es aber meist trocken bei 21 bis 24 Grad. Am Dienstag tröpfelt es dann auch teilweise, aber ansonsten scheint die Sonne dann bei maximal 21 Grad.
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4: Schnell und zuverlässig, damit Sie sicher ankommen. Vorsicht bitte auf der A24 Berlin Richtung Hamburg. Zwischen Gallin und Gudow, da brennt ein Fahrzeug. A1 Fehmarn Richtung Lübeck, zwischen Scharbeutz und Seretz, 9 Kilometer stockender Verkehr, da brauchen Sie eine knappe halbe Stunde länger. A7 Hannover Richtung Flensburg, zwischen Hausbruch und dem Elbtunnel 4 Kilometer stockend. A24 Berlin Richtung Hamburg, zwischen Zarrentin und Gudow, 3 Kilometer Stau wegen Bergungsarbeiten. Und an der Elbfähre Glückstadt Richtung Wischhafen beträgt die Wartezeit bis zu einer Stunde. Aktuelle Blitzer gibt es selbstverständlich auch in der Dammstraße. Wesselburener Kurb wird geblitzt, wie in der Segeberger Straße in Ahrensböck. Da sind jeweils 70 erlaubt. Und wenn Sie jetzt noch einen Stau oder Blitzer haben, immer gerne Bescheid sagen. Freuen wir uns drüber. Am besten geht das über die NDR Schleswig-Holstein-App. Dankeschön.
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4: Wir haben Ihnen den perfekten Soundtrack für einen Sonntagnachmittag. Wir haben Carol Emerald für Sie, Limal, aber jetzt erst einmal der entspannte Gitarrensound von Smokey. Don't play your rock'n'roll to me.
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0: Vorsicht bitte um 16.46 Uhr auf der A1 Lübeck Richtung Hamburg. Auf der Norderelbbrücke, hier steht ein defektes Fahrzeug.
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0: Ja, und Beachvolleyball passt schon allein wegen unserer zwei Küsten sowas von zu Schleswig-Holstein. Wir haben auch viele gute Spielerinnen und Spieler, so wie zum Beispiel Anna Behlen, Momme Lorenz oder auch Hennes Nissen. Und um den Nachwuchs müssen wir uns wohl auch wenig Sorgen machen oder Gedanken, denn vor wenigen Wochen wurde Lasse Hüber vom Kieler TV U18 Weltmeister am Strand. Und das, obwohl er eigentlich nur Nachrücker für die U18 Beachvolleyball-WM in Den Haag war. Also eigentlich gar nicht qualifiziert.
2: Wir wussten ja gar nicht, dass wir reinkommen. Also es war ja eigentlich, wir haben Montag Bescheid bekommen abends, dass wir vielleicht reinrücken können. Da waren wir aber auch noch nicht drin und sind dann Dienstag auf gut Glück hingefahren. Dann abends, also haben einmal trainiert, souverän gespielt, immer konstanter geworden. Und haben dann auch im Finale nichts anbrennen lassen. Natürlich kam dieser Erfolg jetzt auch sehr überraschend. Und die Aufmerksamkeit finde ich eigentlich auch ist ganz cool, dass er sowas bekommt.
0: Ja, seit einem knappen Jahr trainiert er im Sportinternat in Berlin. Junioren-Bundestrainer Manuel Rieke glaubt an eine große Zukunft des Blockspezialisten.
3: Lasse bringt auf jeden Fall viele Tools mit, die entscheidend sein könnten, um professioneller Beachvolleyballspieler zu werden. Nicht nur die körperlichen, sondern auch mental und technisch. Wir sind ja gerade am Anfang bei ihm, ihn zu dem Beachvolleyballspieler zu machen, der dann später auch im Erwachsenenbereich dann Medaillen holen kann. Er hat jetzt sehr früh schon gezeigt mit dem U18-Weltmeistertitel, was da in ihm steckt. Und ich glaube, er hat Gefallen daran gefunden, den Weg zu gehen.
0: Ja, und mit dem Talent hat der 17-Jährige auf jeden Fall große Ziele.
2: Ja, natürlich ist irgendwann das Ziel, dass man sich in die internationale Spitze spielt. Vielleicht irgendwann mal Olympia spielt oder so. Aber bis dahin ist natürlich noch ein weiter Weg. Und bis dahin gibt es natürlich auch viele Zwischensteps, die man erstmal anpeilt. Vielleicht 32 Brisbane wäre vielleicht cool. Aber die Arbeit ist natürlich nicht zu Ende. Müssen wir weitermachen.
0: Ja, aber sehr selbstbewusst, finde ich toll. Große Ziele, den Namen sollten wir uns alle merken. Lasse Hüber vom Kieler TV ist übrigens heute auch deutscher Meister am Strand in der U18-Jugend geworden. Und wer weiß, vielleicht vertritt er uns dann ja wirklich bei den Olympischen Spielen 2032 in Brisbane, Australien und Schleswig-Holsteiner, oder? Das würde uns doch wirklich freuen.
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0: Phoenix Lübeck hat in der Regionalliga einen Erfolg gefeiert. Und im Nahen Osten stehen der Iran und der Oman offenbar kurz vor einer Einigung. Das sind zwei Themen in den Nachrichten um 17 Uhr mit Kevin Bieler.
1: Moin.
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1: Der Iran und der Oman stehen offenbar kurz vor dem Abschluss einer Vereinbarung zur Straße von Hormus. Vor dem Krieg in der Region wurden rund 20% des weltweiten Erdöls über die Meerenge transportiert. Doch bevor diese dauerhaft wieder geöffnet wird, stellt der Iran neue Forderungen an die USA. Diane Batani berichtet.
3: Das Abkommen mit dem Oman legt den Medienberichten zufolge die neuen Schifffahrtsrouten fest, die nach einer Wiedereröffnung der Meerenge genutzt werden sollen. Eine Wiedereröffnung hänge aber davon ab, dass die USA weitere Bedingungen erfüllten. Zu den iranischen Forderungen gehören nach Angaben des Nationalen Sicherheitsrates, dass das Land nie wieder von den USA bedroht wird, außerdem die Aufhebung der von den USA verhängten Blockade iranischer Häfen und der Sanktionen und der Iran solle für alle Kriegszerstörungen entschädigt werden. Auf diese Forderungen gab es bislang noch keine direkte Reaktion der USA. Präsident Trump hatte in der vergangenen Woche noch gesagt, eine Einigung mit dem Iran stehe kurz bevor.
1: Mehr Geld bei entsprechendem Erfolg. Nach diesem Kriterium will Bundesverkehrsminister Bilger künftig Bonuszahlungen für Bahnmanager auszahlen. Die Boni sollen demnach an konkrete Ziele gekoppelt werden, zum Beispiel bei der Pünktlichkeit. Für den Vorstoß gibt es bei vielen Parteien Zustimmung, berichtet Bianca Schwarz.
4: SPD und Grüne unterstützen den Vorschlag. Die stellvertretende Grünen-Fraktionschefin Julia Verlinden sagte den Funke-Zeitungen, natürlich würden Menschen erwarten, dass Bonuszahlungen an erreichte Ziele gekoppelt sind. Sie gab aber auch zu bedenken, dass die Ursache für Verspätungen und Zugausfälle darin liege, dass über Jahrzehnte zu wenig in die Schieneninfrastruktur investiert worden sei. Die Obfrau der SPD im Verkehrsausschuss des Bundestages, Isabel Kademartori, hat sich im Berliner Tagesspiegel dazu geäußert. Sie meint, dass der Bund Rekordinvestitionen für die Infrastruktur zur Verfügung stelle und deswegen auch erwarte, Zitat, dass sich das in der Pünktlichkeit zeigt.
1: Die erste Levensauer Hochbrücke bei Kiel-Suchsdorf wird erneuert. Laut Wasserstraßenneubauamt Nord-Ostsee-Kanal beginnen jetzt die vorbereitenden Bauarbeiten. Deshalb ist die Brücke ab morgen und dann bis voraussichtlich Ende 2027 gesperrt. Autos werden über die benachbarte B76-Brücke umgeleitet. Fußgänger, Radfahrer und der Bahnverkehr zwischen Kiel und Eckernförde sind davon erstmal nicht betroffen. Mit einem Unentschieden ist der FC St. Pauli gegen Greuther Fürth in die neue Zweitligasaison gestartet. Am Ende trennten sich beide Teams im Millerntor-Stadion mit 1:1. St. Paulis Trainer Marcel Rapp war nach dem Spiel dennoch zufrieden.
5: Mit der Art und Weise, wie wir aufgetreten sind, bin ich total zufrieden. Ich glaube, wir waren über die 90 Minuten spieldominant, hatten genug Chancen, wo es dann oft an Kleinigkeiten gehabert hat. Und trotzdem gehört natürlich auch zur ganzen Wahrheit dazu, dass Fürth auch die eine oder andere Möglichkeit hatte und das Spiel auch in eine andere Richtung hätte kippen können. Müssen wir uns natürlich ein bisschen steigern. So ein kleiner Tick fehlt noch, zu oft im Abseits. In der Defensive mal da einen Schritt mehr machen. Aber ich glaube, das ist ganz normal in der Phase. Deswegen nehmen wir das unentschieden mit.
1: In der Regionalliga Nord wurde heute auch gespielt und da trennten sich Aufsteiger SV Todesfelde und die zweite Mannschaft von Werder Bremen mit 3:3. Mit 1:1 trennten sich der FSV Schöningen und Eintracht Norderstedt. Den ersten Saisonsieg feierte Phoenix Lübeck mit einem 2:0 über den SSV Jeddelo. Von dem Spiel berichtet Nico Christiansen.
6: Am Ende hätte Phoenix sogar noch höher gewinnen können. Jeddelo ließ ihnen immer wieder Räume, aber die Lübecker verpassten es insbesondere in der ersten Halbzeit hier frühzeitig alles klar zu machen. In der zweiten Halbzeit erzielte Osman Touré kurz nach seiner Einwechslung den 2:0 Endstand. Auch er erarbeitete sich in der Folge immer wieder Chancen, konnte den Ball aber nicht erneut im Tor unterbringen. So steht am Ende ein hochverdienter Sieg, der aber noch höher hätte ausfallen können.
0: In der 1 Welle Nord, das Wetter für uns in Schleswig-Holstein. Im Süden haben wir die 30-Grad-Marke überall schön gerissen und im Norden ist es ein bisschen kühler, so 26 bis 29 Grad. Überall aber ganz viel Sonnenschein, nur ein paar harmlose Schönwetterwolken und immer noch eine leichte Brise, das heißt, es ist alles noch auszuhalten, so einigermaßen. Schön den Tag noch ausnutzen. Morgen kommt Regen erstmal auf uns zu am Vormittag. Einmal von Nordwesten gen Südosten. Großes Regengebiet zieht einmal über Schleswig-Holstein. Ist ja gut für alle Gärten. Es kühlt sich dann auch ein bisschen ab, so auf bis zu 24 Grad um und bei. Und dann am Nachmittag lockert es auch auf. Am Dienstag ist von allem mit dabei Sonne. Noch vereinzelt ein paar Schauer, dann bei maximal 21 Grad.
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0: 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A1 Fehmarn Richtung Lübeck. Zwischen Scharbeutz und Siretz 9 Kilometer stockt der Verkehr. Da brauchen Sie eine knappe halbe Stunde länger. A7 Hannover Richtung Flensburg. Zwischen Hausbruch und dem Elbtunnel 4 Kilometer stockend. Und die A24 Berlin Richtung Hamburg ist zwischen Gallin und Gudow wegen Bergungsarbeiten gesperrt. Da hat vorhin ein Auto gebrannt. Dadurch 4 Kilometer Stau ab Zarrentin. Aktuell wird geblitzt. Dammstraße, Wesseburener Kog und Segeberger Straße in Kaihude. Und wenn Sie jetzt noch einen Stau oder Blitze haben, gerne Bescheid sagen. Das geht am einfachsten und schnellsten über die NDR Schleswig-Holstein-App. Dankeschön.
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0: Schön, dass Sie bei uns sind. Und ein Klassiker von Dr. Hood. Hook, den hat Bürger Lars Dietrich mal hierzu umgetextet.
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0: Ja, ist lustig, aber wir haben natürlich jetzt das Original für Sie, gehört bei uns bei NDR 1 Welle Nord natürlich zu den größten Hits für Schleswig-Holstein. Hier ist Dr. Hook und Sexy Eyes.

0: einfach gut gelaunt durchs Wochenende mit uns und natürlich Julia und Tom.
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0: 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Ne? Kino, Sommer, vielleicht schon mal ein bisschen knutschen, wenn es dunkel geworden ist. Aber vorher gab es natürlich ein Eis in the Sunshine. Hier ist Beagle Music Limited bei NDR 1 Welle Nord.

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0: richtig Power durch den Sonntagnachmittag. 17:30 ist es. Der Blick auf den sportlichen Nachmittag mit Rudi Dautwitz. Moin Rudi.
1: Moin Birgit.
0: Fußball, zweite Bundesliga, Regionalliga und auch Beachvolleyball. Das sind die Top-Themen und wir fangen an mit dem 1:1 vom FC St. Pauli gegen Greuther Fürth zum Saisonstart in Liga 2.
1: Tja, auf den ersten Blick nur ein Punkt eben für den Bundesliga-Absteiger-Trainer Marcel Rapp. Mit dem Ergebnis auch nicht so ganz zufrieden, mit den 90 Minuten aber.
2: Trotzdem ist die Idee, glaube ich, verstanden worden und ich glaube, man hat gesehen, so, was wir wollen und wie das ablaufen soll. Aber der Anspruch als Trainer ist natürlich, dass es Woche für Woche besser wird. Immer mit dem Wissen, dass es wieder mal einen Rückschlag geben kann. Aber die Jungs sind willig, das merke ich jeden Tag im Training und deswegen werden wir jetzt ab morgen weitermachen.
1: Tja, denn am Freitag steht ja vor allem für Marcel Rapp ein ganz, ganz besonderes Spiel an, denn es geht zum Ex-Club zu Holstein Kiel. Die Kieler, die starteten gestern ja mit einem 2:2 in Darmstadt in die neue Saison. Schauen wir noch auf die Ergebnisse von heute. Nürnberg besiegte Dynamo Dresden mit 3:0 und Hannover 96 verlor beim Aufsteiger Energie Cottbus mit 1:3. Und dann von der zweiten in die vierte Liga, dort gab es heute zwei Unentschieden und einen Sieg für die Teams aus Schleswig-Holstein. Ja, der SV Todesfelde, der sorgte schon wieder für ein Torspektakel. Letzten Sonntag ein 6:4 Sieg über den FC St. Pauli 2. Heute ein 3:3 gegen die zweite Mannschaft von Werder Bremen. Eintracht Norderstedt erreichte beim FSV Schöningen ein 1:1 und Phoenix Lübeck feierte einen 2:0 Erfolg über den SSV Jeddelo. Nico Christiansen sprach nach dem Abpfiff mit Phoenix-Trainer Kevin Wölk.
3: Nehmen Sie uns einmal mit durch den 2:0 Sieg hier heute.
4: Ja, ich denke, dass wir von Anfang an die spielbestimmende, dominante Mannschaft waren. Gehen dann über mit einem sehr schönen Spielzug 1:0 in Führung. Dann war Halbzeit, dann haben wir halt nochmal gesagt, dass wir keinen Schritt, keinen Meter weniger machen sollen. Das haben wir auch nicht. Ich finde, die Mannschaft war aktiv bis zum Schlusspfiff, machen ein super rausgespieltes 2:0. Und ja, ansonsten geht es jetzt einfach auf Bremer SV zu fokussieren und konzentrieren.
3: Wie wichtig ist denn das dann jetzt auch für die Entwicklung der Mannschaft, im zweiten Spiel direkt den ersten Sieg geholt zu haben?
4: Grundsätzlich sind Siege immer schön und tun der Seele gut, sind Balsam für die nächste Woche. Morgen früh haben wir um 10 Uhr Training, da ist eine deutlich bessere Stimmung, als wir in Drochtersen verloren haben. Ja? Also das tut einer Mannschaft auch in der Entwicklung total gut, weil die Mannschaft durch Siege ja immer mehr an die Spielweise vertraut. Siege helfen da enorm weiter.
1: Ja, mal sehen, ob es so weitergeht. Mittwoch ist Phoenix Lübeck schon wieder zu Gast dann beim Bremer SV. Den dritten Spieltag in der Regionalliga beginnt aber mit dem Heimspiel des VfB Lübeck schon übermorgen gegen Spitzenreiter VfB Oldenburg. Und zwei junge U18-Beachvolleyballer aus Schleswig-Holstein.

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1: 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Vorsicht bitte auf der A7 Flensburg Richtung Hamburg zwischen Othmarschen und dem Elbtunnel. Hier steht ein defektes Fahrzeug. Dann haben wir die A1 Fehmarn Richtung Lübeck zwischen Scharbeutz und Seretz. 9 Kilometer stockender Verkehr, hier brauchen Sie eine knappe Dreiviertelstunde länger. A7 Hannover Richtung Flensburg zwischen Hausbruch und dem Elbtunnel 4 Kilometer stockend. Und A24, das ist Berlin Richtung Hamburg zwischen Zarrentin und Gudow, 4 Kilometer Stau wegen Bergungsarbeiten. Da hat ein Auto gebrannt. Aktuelle Blitzer haben wir selbstverständlich auch für Sie. In der Segeberger Straße in Ahrensbürg wird geblitzt, genauso wie in der Segeberger Straße. Aber diesmal in Kaihode. Siehst du mal? Also dort vorsichtig fahren. Und wenn Sie jetzt noch einen Stau oder Blitzer für uns haben, immer gerne Bescheid sagen. Das geht am einfachsten über unsere NDR Schleswig-Holstein-App. Dankeschön.
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1: Es ist so schön, dass Sie bei uns sind. Und wir haben jetzt für Sie für den perfekten Sonntagnachmittag, den einzigen Regensong, der gute Laune macht. Der kommt natürlich von den Weather Girls. Und vorher hören wir den Mann mit der sanften Gitarre. Das ist Tom Petty and the Heartbreakers, Learning to Fly.
0: Die

0: Macht immer wieder Freude, oder? It's Ready Men, Weather Girls. Einfach ein Klassiker, von dem man nicht genug kriegen kann, finde ich zumindest. Und ich glaube, da bin ich nicht allein auf dieser Welt.
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0: So schön, Sie durch diesen herrlichen Sonntag zu begleiten. Und wir haben ja alle immer ein Date. Und zwar um 19.30 Uhr mit dem Schleswig-Holstein-Magazin bei uns im NDR Fernsehen. Heute mit Marie-Louise Bram und Christopher Scheffermeier. Hallo!
2: Hallöchen!
0: Was gibt's heute bei euch in der Sendung?
2: Wir sind heute unterwegs auf Malle.
0: Ach!
2: Ja. Wann warst du das letzte Mal da?
0: Oh, da muss ich überlegen. Schon bestimmt 10, 12 Jahre her.
2: Bierkönig damals gewesen?
0: Nee, tatsächlich war ich noch nie. War ich wirklich noch nicht.
2: Ich ehrlich gesagt auch noch nicht. Aber wir haben jemanden besucht, der arbeitet da. Nämlich DJ Cashy. Der kommt normalerweise aus Leck in Nordfriesland. Ist da früher DJ gewesen. Sehr erfolgreich, kann man sagen. Und mittlerweile lebt er auf Mallorca. Arbeitet eben als DJ im Bierkönig. Und wir haben mal geguckt, wie ein Schleswig-Holsteiner da für gute Stimmung sorgt.
0: Ja, absolut. Unbedingt anschauen natürlich um 19.30 Uhr im NDR Fernsehen. Unser Schleswig-Holstein. Magazin oder einfach im Radio bei uns bleiben. Ich verabschiede mich, wünsche Ihnen einen ganz, ganz, ganz tollen Sonntagabend und übergebe in die Hände von Kaya Lass. Die ist schon heiß wie Frittenfett, sommerlich gekleidet und bringt natürlich jede Menge von den größten Hits für Schleswig-Holstein mit, ganz klar.
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0: Einen schönen, sonnigen Sonntagabend wünsche ich Ihnen allen. NDR 1 Welle Nord im Ohr. Jetzt erstmal mit unseren Nachrichten. Im Kreis Pinneberg ist heute ein Kleinflugzeug abgestürzt. Und der Iran hat neue Forderungen an die USA gestellt für ein Ende des Krieges am Persischen Golf. Das sind zwei der Themen in den Nachrichten um 18 Uhr. Kevin Bieler ist nochmal da. Moin, Kevin.
1: Moin.
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3: Der Iran hat Hoffnungen gedämpft, dass die Straße von Hormuz bald wieder geöffnet wird. Die Führung in Teheran stellt weitgehende Forderungen an die USA, bevor sie die für den internationalen Öl- und Gashandel wichtige Meerenge wieder freigeben würde. Ulrike Ufer dazu.
4: Beobachter bezweifeln, dass die US-Regierung dem Forderungskatalog nachkommt. Unter anderem soll Washington der Islamischen Republik nicht mehr drohen und den Krieg gegen das Land und seine Verbündeten in der Region dauerhaft beenden. Teheran verlangt zudem, dass Schäden durch die bisherigen Angriffe vollständig finanziell ausgeglichen werden. Eine Vereinbarung zwischen dem Iran und dem Oman zur Straße von Hormuz scheint dagegen greifbar. Allerdings auch nur, wenn die USA weitere Bedingungen erfüllen.
3: Viele Unternehmen wollen, dass an Tagen, an denen es viel zu tun gibt, auch länger als 8 Stunden gearbeitet werden kann. Deshalb fordert Arbeitgeberpräsident Dulger, das Arbeitszeitgesetz zu ändern. Die Begrenzung auf 8 Stunden Arbeit pro Tag sei völlig veraltet, sagte er der deutschen Presseagentur. Thomas Krüger berichtet.
5: Dulger verweist auf die europäische Arbeitszeitrichtlinie, die maximal 48 Stunden pro Woche festschreibt. Diese Spielräume würden fast überall genutzt, nur in Deutschland nicht. Trotzdem sei hier die Krankheitsquote höher als beispielsweise in Italien oder Belgien. DGB-Vizechef Kürzel hält dagegen und warnt vor einem Rückfall ins 19. Jahrhundert. Unternehmen ohne Tarifbindung könnten ihren Beschäftigten bis zu 13 Stunden Arbeit täglich aufdrücken.
3: Am Flugplatz Uetersen im Kreis Pinneberg ist am Mittag ein Kleinflugzeug verunglückt. Das Flugzeug stürzte am Waldrand in unmittelbarer Nähe des Flugplatzes ab. Nach Angaben von Feuerwehr und Polizei kam eine Person ums Leben. Darüber hinaus war niemand an Bord. Etwa 80 Feuerwehrleute waren vor Ort an der Unfallstelle. Warum die Maschine abstürzte, ermittelt gerade die Polizei. In Rheinbek im Kreis Stormann wurde laut Polizei in den vergangenen 5 Wochen mindestens 14 Mal eingebrochen. Auch in den Nachbarorten waren demnach Diebe unterwegs. Die Polizei ermittelt, spricht aktuell aber nicht von einer Einbruchserie. Pia Klaus kennt die Einzelheiten.
6: Die Beamten vermuten, dass vor allem internationale Tätergruppen hinter den Einbrüchen stecken. Und in Großstädten wie Hamburg gibt es für die viele Möglichkeiten, anonym zu übernachten. Von dort aus geht's dann in den sogenannten Speckgürtel, wo eingebrochen wird. Die Region rund um Hamburg ist laut LKA daher besonders gefährdet. Demnach melden die Polizeidirektionen für die Kreise Stormarn, Segeberg, Pinneberg, das Herzogtum Lauenburg und Lübeck landesweit die höchsten Einbruchszahlen. In den Wintermonaten wird dabei laut LKA doppelt so viel eingebrochen als im Sommer. Trotzdem warnen die Beamten Urlauberinnen und Urlauber vor zu viel Leichtsinn und empfehlen, Wohnungen und Häuser gut zu sichern, bevor die Reise beginnt.
3: Die Schwebefähre in Rendsburg wird von morgen an bis Freitag nicht fahren. Die Fähre wird in der Woche gewartet, begründet das Wasserstraßen- und Schifffahrtsamt den Ausfall. Techniker überprüfen unter anderem die Elektrik, Sensorik und Schranken. Im Laufe des Freitags soll die Schwebefähre dann wieder über den Nordostseekanal fahren.
0: Dankeschön, Kevin. Und wir schauen auf unsere Abendtemperaturen. Die sind aber noch so hoch, dass man annehmen könnte, Mensch, wir hätten irgendwie 12 Uhr mittags. Zum Beispiel in Quickborn jetzt noch 31 Grad. Wir haben in Nordhof 29 Grad, 22 Grad lediglich in Westerland auf Sylt. Da ist es auch ein bisschen bewölkter, also über unseren Inseln. Auch in Kiel noch 29 Grad und in Travemünde 31 Grad. Gucken wir mal auf die kommende Nacht, ob wir da auch noch schwitzen müssen. Boah, teilweise. Also da gehen die Werte runter auf 18 bis 13 Grad. Morgen am Montag starten wir dann eher stark bewölkt in die neue Woche. Also da gibt es dann auch immer mal wieder Regen. Teils auch schauerartig oder auch gewittrig. Am Nachmittag von Nordfriesland zumindest wieder trockener und da auch wieder ein bisschen sonniger. Die Temperaturen gehen auch zurück. 20 Grad in Klangsbühl bis 24 Grad in Lauenburg und am Dienstag dann nur noch bis 21 Grad.
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0: Ja, das sagen wir immer schnell und zuverlässig, damit Sie sicher ankommen. Aber wir haben doch noch so einiges auf den Straßen. A1 Fehmarn Richtung Lübeck zwischen Scharbeutz und Seretz. 9 Kilometer stockender Verkehr. Da brauchen Sie gerade eine halbe Stunde länger. 4 Kilometer auf der A7 Hannover Richtung Flensburg zwischen Hausbruch und dem Elbtunnel. Und auf der A24 Berlin Richtung Hamburg zwischen Zarrentin und Gudow. 8 Kilometer Stau wegen Bergungsarbeiten. Da brauchen Sie eine knappe halbe Stunde länger. Das wäre es dann aber doch schon wieder. Mehr habe ich nicht. Kommen Sie gut und sicher an Ihr Ziel heute Abend.
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0: Ja, im Garten, im gut klimatisierten Auto, auf dem Boot oder vielleicht einfach nur im kühlen Wohnzimmer am Schreibtisch. Ich freue mich, dass ich Sie die nächsten 3 Stunden durch den sonnigen Sonntagabend begleiten darf. Und ich bin Kajalas.
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Ich hoffe, Sie haben sich ein schönes Plätzchen ausgesucht hier an diesem sonnigen Sonntagabend mit NDR 1 Welle Nord im Ohr. Wir haben gehört Queen, Killer Queen aus dem Jahre 74. Und die 70er oder zumindest die späten 70er, die haben ja so ein bisschen den Weg geebnet in die große Tanzfilm-Ära. Saturday Night Fever, klar, hat es vorgemacht, Ende der 70er. Und 1980 kam dann Fame ins Kino. Vielleicht erinnert sich der eine oder andere, Der Weg zum Ruhm. Der Film hat ja junge Talente in der New Yorker Schule für darstellende Künste begleitet. Auch wieder mit großen Träumen, mit hartem Training, aber auch mit der Erkenntnis, Talent allein reicht noch lange nicht für eine Karriere. Und zum Soundtrack, klar, gehört natürlich der Titelsong von Irene Cara, Fame. Wir hören aber jetzt mal einen anderen Song, lange nicht gehört bei uns im Radio. Linda Clifford und Red Light aus Fame eben hier bei NDR 1 Welle Nord. Schönen Abend.

0: Jetzt wird die Abendsonne auch so richtig schön angenehm, oder? Gegen 18.30 Uhr. Aber Wahnsinn, wie warm es noch im Hamburger Speckgürtel ist. Also wir haben 29 Grad zum Beispiel noch in Pinneberg, 30 Grad sogar noch in Lübeck, auf Fehmarn 24, Flensburg meldet 25. Dann gucken wir aber auch noch mal nach Rendsburg, 25 Grad und in Wick auf Höhr 22 Grad. In der kommenden Nacht, ja, also nicht wirklich viel frischer, aber immerhin Rückgang auf, na, jetzt gucke ich mal eben, 13 Grad. Ja, 18 bis 13 Grad, das sind die Tiefstwerte. Bleibt auch weitestgehend trocken, erst so zum Morgen. Da können in Nordfriesland noch mal ein paar Tropfen Regen runterkommen. Und morgen zum Wochenanfang, da wird es allgemein schon wieder ein bisschen dunkler und auch verregneter. Also stark bewölkt ist es meistens. Von Nordwest nach Südost zieht dann so ein richtig schönes Regenband rein, bringt dann auch noch mal einzelne gewittrige Schauer und Temperaturen bis 24 Grad. Dienstag noch mal ein bisschen kühler bis 21 Grad.
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0: Jawohl, schnell und zuverlässig, damit Sie sicher ankommen. A1 Fehmarn Richtung Lübeck zwischen Scharbeutz und Seretz noch 9 Kilometer stockender Verkehr, eine knappe Dreiviertelstunde plus. 3 Kilometer auf der A7 Hannover Richtung Flensburg zwischen Hausbruch und dem Elbtunnel. A24 Berlin Richtung Hamburg zwischen Zarrentin und Gudow, 8 Kilometer Stau wegen Bergungsarbeiten. Und dann hätten wir es auch schon. Kommen Sie gut und sicher an Ihr Ziel heute Abend.
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0: Mit Kaya Lasse, ich grüße Sie. Ja, und Ruhestand, die Rente genießen, das haben wir uns ja alle irgendwann mal verdient. Und vielleicht machen Sie das auch gerade so richtig schön entspannt in der Abendsonne. Vielleicht sind Sie aber auch noch ja, bei Ihrem Hobby, werkeln so ein bisschen im Garten. Ich glaube, es tut einfach so generell gut, noch mal eine Aufgabe zu haben. Ne? Und das geht auch den ganz großen Stars offenbar nicht anders. Wenn wir uns jetzt mal Mick Jagger, Keith Richards und Ronnie Wood angucken, also die Rolling Stones, sind seit 1962 im Geschäft und auch nach mehr als 6 Jahrzehnten ist von Ruhestand zumindest keine Spur. Also ihre Aufgabe ist es eben noch Musik zu machen. Also ich habe jetzt gerade in einem Interview gesehen, dass Mick Jagger gesagt hat, ja, wir haben einfach Spaß daran. Und deshalb gibt es jetzt nochmal neue Musik, eine neue Platte von ihnen. Foreign Tongues heißt das Album und daraus hören wir gleich In the Stars, also ganz neue Musik der Rolling Stones nach Terence Trent D'Arby und Sign Your Name.
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Und jetzt habe ich was Schönes für alle Disco-Fans, also zumindest für alle, die die Disco der 70er Jahre geliebt haben. Eigentlich, klar, will ich natürlich zu keinem Konkurrenzprogramm hinweisen, aber in dem Fall tue ich es jetzt trotzdem, denn heute, 20.15 Uhr, da läuft eine richtig schöne Doku auf Arte, also Arte Summer of Disco. Denn wer Disco liebt, der kann sich im Moment auf Arte und natürlich auch in der Arte Mediathek eine ganze Menge Dokus, Filme und Konzerte zum Thema angucken. Heute Abend also 20.15 Uhr die Doku zum Studio 54 in New York, also eine der bekanntesten Diskotheken der Welt und bei uns jetzt auch zur Einstimmung genau aus dieser Zeit. Boney M. und Gotta Go Home hier bei NDR 1 Welle Nord.

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1: Um 19 Uhr mit Ronald Lessig. Die Hoffnungen auf eine schnelle Wiedereröffnung der Straße von Hormus scheinen sich zunächst zu zerschlagen. Teheran fordert von Washington erhebliche Vorleistungen, bevor es die für den internationalen Öl- und Gashandel wichtige Meerenge freigibt. Aus der NDR-Nachrichtenredaktion Ulrike Ufer.
2: Beobachter bezweifeln, dass die US-Regierung dem Forderungskatalog nachkommt. Unter anderem soll Washington der Islamischen Republik nicht mehr drohen und den Krieg gegen das Land und seine Verbündeten in der Region dauerhaft beenden. Teheran verlangt zudem, dass Schäden durch die bisherigen Angriffe vollständig finanziell ausgeglichen werden. Eine Vereinbarung zwischen dem Iran und dem Oman zur Straße von Hormus scheint dagegen greifbar. Allerdings auch nur, wenn die USA weitere Bedingungen erfüllen.
1: Bundesverkehrsminister Bilger will den Druck auf die Bahnspitze erhöhen. Erfüllt der Konzern Ziele wie die Pünktlichkeitsquote nicht, müsse sich das auf die Gehälter von Bahnmanagern auswirken, sagte der CDU-Politiker der Bild am Sonntag. Die Idee hatte auch schon sein Vorgänger Schnieder. Der Bund bereitet derzeit eine neue Finanzierungsvereinbarung mit dem Staatsunternehmen vor, in der genau geregelt wird, wie viele Milliarden für die Schieneninfrastruktur fließen. Diese Gelder sollen künftig an Vorgaben geknüpft werden. Der Waldbrand am Gardasee ist unter Kontrolle. Italienische Medien berichteten übereinstimmend, dass am Westufer kein Feuer mehr zu sehen ist. Die Brandursache ist noch unklar. Aus Rom, Lisa Weiß.
3: Die etwa 250 Menschen, die ihre Häuser wegen des Waldbrands verlassen mussten, dürfen wieder in ihre Unterkünfte zurück. Unter ihnen waren viele Touristen, auch Deutsche. Die Gefahr ist aber noch nicht ganz gebannt. Bei solchen Waldbränden können kleine Brandherde so gut wie unsichtbar unter den Wurzeln und Piniennadeln weiter bestehen und dann bei Wind leicht wieder auflodern. Deshalb haben Feuerwehr und Zivilschutz mithilfe von Flugzeugen und Hubschraubern weiterhin Wasser, unter anderem aus dem Gardasee, über den betroffenen Wäldern abgelassen.
1: Hannover 96 ist mit einer Niederlage in die neue Saison der zweiten Fußball-Bundesliga gestartet. Bei Aufsteiger Energie Cottbus verlor Hannover mit 1:3. Aus der NDR-Sportredaktion Marcel Stober.
4: In Cottbus verlief wenig nach Plan. Erst versagte der Schiedsrichterfunk, dann legte ein Stromausfall das Stadion lahm. Nach viel Verzögerung verlor Hannover trotz zum Teil drückender Überlegenheit dank des eigenen Chancenwuchers mit 1:3. St. Pauli und Fürth trennten sich unentschieden. In einem unterhaltsamen Spiel brachte Mathiesen St. Pauli zu Beginn der zweiten Halbzeit in Führung. Kräuter Fürth aber kam schnell zum 1:1 Ausgleich, einem verdienten Endergebnis für beide. Dem 1. FC Nürnberg gelang mit dem 3:0 gegen Dresden ein Traumstart in die neue Saison.
1: Das waren die Nachrichten.
5: Und es gibt nicht nur schöne Sonnenuntergänge bei uns in Schleswig-Holstein, sondern vielleicht auch wieder das ein oder andere Polarlicht. Also generell hält dieser August ja richtig schöne Himmelsspektakel für uns bereit. Unter anderem eben auch immer mal wieder mit Polarlichtern im August. In der kommenden Nacht, da ist es ja meist trocken und klar, meist, weil zumindest in Nordfriesland dann in den frühen Morgenstunden noch mal wieder Regen aufkommt. Tiefstwerte liegen dann zwischen 18 und 13 Grad. Und morgen am Montag, da ist sowieso schon wieder Schluss mit Hitze und eitlem Sonnenschein. Denn morgen tatsächlich wieder stärker bewölkt. Es zieht dann eine Regenwand durch. Das bringt teils schauerartigen Regen, teilweise auch mit Blitz und Donnern bei 24 Grad. Und am Dienstag noch mal wieder kühler bis 21 Grad.
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5: 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Nabend auf die Straßen. Erstmal bitte A7, also da einmal aufgepasst. A7 Flensburg Richtung Hamburg zwischen Volkspark und Bahrenfeld. Da haben wir einen Liegenbleiber. Auf der A1 Fehmarn Richtung Lübeck zwischen Eutin und Seretz. 9 Kilometer stockender Verkehr und eine Stunde plus. A1 Lübeck Richtung Hamburg zwischen Kreuz Lübeck und Kreuzberg der Heide. Noch 10 Kilometer stockender Verkehr. Eine knappe halbe Stunde müssen Sie da noch mal draufpacken. Und die A7 Hamburg Richtung Flensburg zwischen Neumünster-Mitte und Neumünster-Nord nach einem Unfall jetzt gesperrt. Dann hätten wir es aber auch. Kommen Sie gut und sicher durch diesen Sonntagabend.
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5: Vielleicht genießen Sie den ja auch noch draußen, vielleicht grillen Sie sogar noch. Ist ja auch wunderbar, ne? Ist ja noch warm und vor allem auch trocken. Wenn da nicht immer die Plagegeister die Wespen wären. Vielleicht ist es Ihnen auch schon aufgefallen, wir haben immer noch recht viele Wespen, also gerade jetzt im August, aber kaum Mücken. Also das hoffe ich zumindest für Sie, warum das im Allgemeinen in diesem Jahr so ist. Also warum wir weniger Mücken haben und warum insbesondere jetzt im August noch so viele Wespen unterwegs sind. Das werden wir uns uns gleich nochmal angucken nach Mark Cohn, Marquez. Richtig schöne sommerliche Musik. Pura Vida nach Madness und Our House.
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0: dass Sie diesen sonnigen Sonntagabend noch so richtig schön genießen können. Das wünsche ich Ihnen. Vielleicht ja auch noch im Garten beim Grillen. Warum denn nicht?
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0: Ja, da wird man kaum in diesen Tagen so richtig von den Mücken gestört. Also abends draußen sitzen ohne ständiges am Ohr. Das klappt in diesem Jahr eigentlich ziemlich gut. Und dahinter steckt vor allem das Wetter. Denn Mücken, die brauchen ja nicht nur Wärme, sondern vor allem auch Wasser. Die Larven entwickeln sich in den stehenden Gewässern, in Pfützen, Gräben, Regentonnen oder eben überschwemmte Wiesen. Ist das früher trocken, fehlen diese passenden Kinderstuben. Und es ist in diesem Jahr eben so gewesen, also im Frühjahr. Dafür übernehmen jetzt aber im August die andere Tiere die Lufthoheit. Das sind die Wespen. Und dass die uns jetzt gerade so häufig besuchen, das hat einen ganz einfachen Grund. Im Frühjahr hat eine Königin mit einem winzigen Volk angefangen. Inzwischen können in einem Nest Hunderte oder sogar Tausende Tiere leben und die brauchen Nahrung. Für ihre Larven sammeln Wespen vor allem Eiweiß und deshalb interessieren die sich durchaus jetzt auch für die Bratwurst, das Steak oder den Schinken auf dem Frühstücks- oder auf dem Abendtisch. Die erwachsenen Wespen selbst, die brauchen dagegen vor allem Zucker als schnelle Energie und deshalb, ja klar, sind eben auch Kuchen, reifes Obst, Limonade und Saft ausgesprochen interessant. Also der August ist gewissermaßen Wespenhochsaison. Die Völker sind groß und entsprechend viele Arbeiterinnen sind eben auf der Futtersuche. Und klar, man wird immer gefragt, Mensch, was gibt es denn für einen absoluten Supertipp? Wie kann man sich die Wespen fernhalten? Ich habe so viel ausprobiert. Also wirklich Attrappen, Nester, die ich aufgehängt habe, Kaffee angezündet, hat nicht wirklich viel gebracht. Also was wirklich mal was bringt, ist einfach mal die Wespen mit Wasser anzünden. Zu sprühen, weil die glauben, es regnet. Also das bringt tatsächlich dann was. Dann sind die nicht gleich tot, sondern die fliegen nur weg. Das ist so mein Tipp. Vielleicht haben sie ja noch mehr. Dann melden sie sich gerne im Chat der NDR Schleswig-Holstein-App. Ich bin auf jeden Fall da.

0: für Sie hoffentlich stressfrei und sonnig. So sieht doch der perfekte Abend aus. Hier ist NDR 1 Welle Nord und wir gucken noch mal auf die aktuellen Temperaturen. Schon ein bisschen frischer auf unseren nordfriesischen Inseln. Wir haben jetzt zum Beispiel in Westerland auf Sylt 21 Grad. Per Worm meldet 21 Grad. In unserer Landeshauptstadt in Kiel 24 Grad. Itzehoe hat noch 24 und Spitzenreiter Ratzeburg aktuell noch 29 Grad. In der kommenden Nacht, da kühlt es ab, ja, je nachdem, wie man sieht. Also ob man jetzt 13 Grad als Abkühlung nimmt, ja, doch schon, oder? Tiefstwerte zwischen 13 und 18 Grad in der kommenden Nacht. Und da ist es auch weitestgehend trocken. Erst am frühen Morgen, da gibt es über Nordfriesland noch mal wieder eine Dusche. Morgen, am Montag, da starten wir allerdings schon wieder stärker bewölkt in die neue Woche. Es gibt dann immer mal wieder Regen, teilweise auch schauerartig mit Blitz und Donner. Und die Temperaturen auch nicht mehr ganz so hoch, bis 24 Grad. Auch Dienstag eher abgekühlt, also in jedem Fall abgekühlt, bei bis 21 Grad.
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0: 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Wir gucken erstmal auf die A1 Fehmarn Richtung Lübeck zwischen Eutin und Seretz. 9 Kilometer stockender Verkehr aktuell, eine ganze Stunde plus. Und dann noch mal eine halbe Stunde Verzögerung auf der A1 Lübeck Richtung Hamburg. Das ist zwischen Kreuz Lübeck und Kreuz Bagdeheide. 10 Kilometer stockender Verkehr aktuell. Da also noch mal eine halbe Stunde mehr einplanen. Dann soll es das aber schon gewesen sein. Kommen Sie gut durch diesen sonnigen Sonntagabend.
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0: Mit Kaya Lass, moin zusammen. Und wir haben uns ja eben gerade schon über die Wespen unterhalten, also die jetzt im August ja wieder ganz viel unterwegs sind. Und ich hatte erzählt, hier so mit Nestattrappen, das hat bei mir nicht wirklich viel gebracht. Also auch Kaffee anzünden hat die gar nicht verjagt, die Wespen. Bei mir hat immer ganz gut funktioniert. Hier ein paar Spritzer Wasser, dann sind die weggeflogen, weil sie wohl offenbar dachten, es regnet. Dann habe ich vorhin noch auf dem Balkon mit einer Freundin darüber geredet, dass es ja überhaupt wahrscheinlich gar nichts bringen dürfte, irgendwelche Düfte zu versprühen. Lavendel und sowas, das bringt dir doch überhaupt nicht zum Abhauen. Und jetzt habe ich gerade aber eine Nachricht erhalten von, hier steht leider nicht der Name, aber das fand ich dann doch ganz interessant. Tipp gegen Wespen. Wir hatten gerade ein Wespennest in der Nähe der Terrasse. Ich habe drei große Lavendel.

NDR1 Welle Nord im Ohr am Sonntagabend mit Kaya Lass. Und je später der Abend, desto schöner das Licht. Und selbst wenn die Sonne untergegangen ist, dann kann es tatsächlich auch noch schön am Himmel werden oder bleiben. Denn besonders im August viele Polarlichter am Himmel zu sehen, Nordlichter. Und jetzt am Mittwoch, am 12. August, da kriegen wir sowieso das Himmelsspektakel schlechthin. Dann nämlich partielle Sonnenfinsternis. Hatten wir zuletzt 99. Ich erinnere mich noch ganz genau, wo wir da mit diesen Sonnenfinsternisbrillen standen. Jetzt also nochmal wieder am Mittwoch. Partiell bedeutet ja, der Mond schiebt sich zwischen Erde und Sonne, verdeckt sie von uns aus gesehen, aber nicht vollständig. Bei uns in Schleswig-Holstein verschwinden zur stärksten Phase immerhin rund 87% der Sonne hinter dem Mond. Übrig bleibt dann wieder nur so eine schmale Sonnensichel. Los geht's, 19.12 Uhr. Der Höhepunkt ist ungefähr um 20.06 Uhr. Wichtig, natürlich auch nur mit einer richtigen Sonnenfinsternisbrille reingucken. Und da hatte Anke mich gefragt im Chat der NDR Schleswig-Holstein-App, ja, wo kriege ich denn solche Sonnenfinsternisbrillen? Die gibt es tatsächlich bei einigen Optikern. Also klar, man kann natürlich jetzt nochmal im Internet gucken, aber die Nachfrage ist natürlich groß, so kurzfristig. Also am besten vielleicht nochmal irgendwo beim Optiker anrufen und fragen, ob die noch Brillen haben. Also eigentlich sollten die dann noch für Nachschub sorgen. So, und dann wollte ich noch erwähnen, wenn die Sonne verschwunden ist, dann geht diese schöne Show weiter. Denn in der Nacht vom 12. auf den 13. August erreichen nämlich auch noch die Perseiden den Höhepunkt. Also eine der schönsten Sternschnuppenströme des Jahres. Unter guten Bedingungen können theoretisch bis zu 100 Sternschnuppen pro Stunde über den Himmel ziehen. Also Sie können sich ja jetzt schon mal Gedanken machen, was Sie sich da Tolles wünschen könnten zum Perseidenschauer. Alles, was wichtig ist zu diesem Himmelsspektakel oder zum August an sich, das lesen Sie auch noch mal auf ndr.de/sh oder auch in unserer NDR Schleswig-Holstein-App. Und da sehen Sie im Übrigen auch, wo Sie sich treffen können zu Sonnenfinsternis-Cook-Events, nenne ich die jetzt einfach mal. Da gibt es so allerhand bei uns in Schleswig-Holstein. Einfach mal die Liste angucken und das vielleicht kollektiv machen. Bringt vielleicht dann auch ein bisschen mehr Spaß. NDR 1 Welle Nord ist hier am Sonntagabend jetzt mit Hall & Oates und Out of Touch, 19.48 Uhr.

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1: Um 20 Uhr mit Ronald Lessig. Linkenchef Pantisano schließt eine Unterstützung für einen CDU-Ministerpräsidenten in Sachsen-Anhalt nicht aus. Pantisano sagte im ZDF, die Linke habe in den vergangenen Jahren gezeigt, dass sie Verantwortung für dieses Land übernehme. Aus der NDR-Nachrichtenredaktion Simone Kienzle.
2: Das gelte vor allem, wenn es darum gehe, eine AfD-Regierung zu verhindern, so Pantisano. Sachsen-Anhalt wählt am 6. September den Landtag neu. Umfragen zufolge könnte der CDU-Spitzenkandidat und Ministerpräsident Schulze nur mit den Stimmen der Linkspartei wiedergewählt werden. Die CDU schließt eine Zusammenarbeit mit der Linken bisher genauso aus wie mit der AfD. In aktuellen Umfragen liegt die AfD in Sachsen-Anhalt mit deutlichem Vorsprung vor der CDU. Die Linke kommt auf Platz 3.
1: Bundesverkehrsminister Bilger will den Druck auf die Bahnspitze erhöhen. Erhöht der Konzern Ziele wie die Pünktlichkeitsquoten nicht, müsse sich das auf die Gehälter von Bahnmanagern auswirken, sagte der CDU-Politiker der Bild am Sonntag. Die Idee hatte auch schon sein Vorgänger Schnieder. Der Bund bereitet derzeit eine neue Finanzierungsvereinbarung mit dem Staatsunternehmen vor, in der genau geregelt wird, wie viele Milliarden für die Schieneninfrastruktur fließen. Diese Gelder sollen künftig an Vorgaben geknüpft werden. Beim Absturz eines Kleinflugzeugs in Schleswig-Holstein ist der Pilot ums Leben gekommen. Laut Feuerwehr war die Maschine in der Nähe des Flugplatzes Uetersen-Heist im Kreis Pinneberg verunglückt. Das Flugzeug stürzte demnach in ein Waldstück. Die Unfallursache ist noch unklar. Das Alter und Geschlecht des Toten waren zunächst nicht bekannt. Israel hat den Fahrplan des Gaza-Friedensrates zurückgewiesen. Ministerpräsident Netanyahu sagte in einer Kabinettssitzung, die Armee werde nicht aus dem Gazastreifen abziehen, bis die Hamas komplett entwaffnet sei. Aus der NDR-Nachrichtenredaktion Laura Janke.
3: Netanyahu ist der Ansicht, dass die Hamas nach wie vor in der Lage ist, neue Angriffe zu starten. Deshalb werde die Armee weiter Bedrohungen abwehren, so der Ministerpräsident. Er bekräftigte auch nochmal seine Ablehnung eines unabhängigen palästinensischen Staates. Der Fahrplan des Friedensrats sieht vor, dass die Hamas ihre Waffen unter internationaler Aufsicht abgibt und Israel anschließend abrückt. Die Waffen sollen aber unter palästinensischer Kontrolle bleiben. Das kritisiert Israel. Die Hamas dagegen macht die Abgabe ihrer Waffen vom Rückzug Israels aus dem Gazastreifen abhängig und von der Gründung eines palästinensischen Staates.
1: Das waren die Nachrichten.
4: Und wem das heute ein bisschen zu warm gewesen ist, der kann sich auf morgen freuen. Denn morgen gibt es bei uns im Schleswig-Holstein-Wetter tatsächlich schon wieder eine Abkühlung. Auch eine kühlere Dusche, teilweise auch mit Blitz und Donner. Also irgendwann so zum Mittag zieht ein Regenband durch. Aber so ein bisschen beruhigt sich das Wetter dann auch schon wieder zum Abend. Temperaturen, ja, morgen bis 24, Dienstag dann nochmal wieder ein bisschen kühler, bis 21 Grad nur noch.
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4: Na, wenn's auf die Straßen. Schnell und zuverlässig, damit Sie sicher ankommen. Aber ein bisschen was habe ich tatsächlich noch. Erstmal bitte Vorsicht auf der A21. Bagdeheide Richtung Kiel zwischen Wahlstedt und Deildorf. Da ist ein Auto liegen geblieben. 9 Kilometer stockender Verkehr noch auf der A1 Fehmarn Richtung Lübeck. Das ist zwischen Eutin und Sereetz. Da brauchen Sie eine Stunde länger. Auf der A1 Lübeck Richtung Hamburg zwischen Kreuz Lübeck und Kreuz Bagdeheide. 10 Kilometer stockender Verkehr. Leider eine halbe Stunde plus. Und dann war's das aber auch. Kommen Sie gut und sicher durch den Sonntagabend.
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4: Mit Kaya Lass, ich grüße Sie. Ja, was ist das Schöne am Sommer? Also ich finde ja auch die ganzen tollen Veranstaltungen, die man draußen besuchen kann, solange das Wetter dann eben auch hält. Und das geht besonders in Kiel, finde ich, immer auf der Krusenkoppel. Das ist ja eine Freilichtbühne. Und da kommen Pink Floyd-Fans im nächsten Jahr so richtig schön auf ihre Kosten. Denn dann wird es nämlich die Live-Tribute-Show geben. Also draußen auf dieser Freilichtbühne in Kiel, Krusenkoppel, Just Floyd Pro. Also das sind dann quasi Coverbands, die dann eben auch nochmal zur Projektion bekannte Pink Floyd-Lieder spielen. Warum erzähle ich das jetzt, wenn das erst im nächsten Jahr stattfindet? Also es ist tatsächlich erst nächstes Jahr im September 2027. Also erstmal, weil ich glaube, dass die Tickets sehr schnell weggehen sollten und weil ich gleich einen Pink Floyd-Song spielen darf, Comfortably Numb. Normalerweise, zugegebenermaßen, sind unsere Titel hier im Programm nicht ganz so lang, aber am Abend nehmen wir uns mal erstmal richtig schön viel Zeit und deshalb komplett ausgespielt gleich Pink Floyd, Comfortably Numb, vorweg aber noch Sydney Youngblood, Leon Rimes und auch die Pet Shop Boys.
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dass Sie gut ankommen an diesem Sonntagabend mit uns, NDR 1 Welle Nord. Ole hat sich aber gerade gemeldet hier im Chat der NDR Schleswig-Holstein-App und er schreibt, Unfall auf der A7 zwischen Neumünster-Mitte und Nord-Mitte, Rückstau, Fahrt Richtung Flensburg, Polizei ist vor Ort. Ole, schönen Dank fürs Melden.

Es geht durch die Abendsonne mit NDR 1 Welle Nord. Viertel nach acht ist es. Kaya Lass heute Abend hier für Sie. Und wir werden ganz oft gefragt, Mensch, warum müsst ihr denn die Titel im Radio immer einkürzen? Warum könnt ihr nicht alle Titel ausspielen? Ganz ehrlich, früher war es mal so, dass man das gemacht hat, um wirklich ganz viele Titel unterzubringen in einer Stunde. Aber auch, und das ist eigentlich der Hauptgrund, weil die Nachrichten immer zur vollen Stunde laufen müssen. Also um Punkt, sagen wir mal 20 Uhr oder um Punkt 21 Uhr sollen die Nachrichten laufen. Und dann kann es eben manchmal sein, dass wir ein bisschen zu viel oder zu wenig sabbeln und deshalb eben auch Songs einkürzen müssen. Und ja, wir deshalb wahrscheinlich auch nicht so viele lange Songs spielen. Aber wenn Pink Floyd im Radio laufen sollen, dann geht das natürlich nicht. Dann kann man einfach, es ist wie ein Hotel California, das kann man einfach nicht einkürzen. Und Pink Floyd hat Musik ja ohnehin nie einfach nur so als 3-Minuten-Songs verstanden. Also die großen Alben, sind ja wirklich Gesamtkunstwerke mit Geschichten, mit Klangwelten, manchmal auch mit ja, ziemlich großen philosophischen Fragen. So auch Comfortably Numb, 79 auf dem legendären Doppelalbum The Wall rausgekommen. David Gilmour hat die Musik geschrieben, Roger Waters den Text und genau die Kombination hat wohl einen der größten Pink Floyd-Klassiker überhaupt hervorgebracht. Im Mittelpunkt steht ja ein Mensch, der sich völlig von seinen Gefühlen und seiner Umwelt abgekoppelt hat. Also Comfortably Numb heißt so viel wie angenehm betäubt. Und dann kommt die Gitarre von David Gilmour und vor allem dieses lange zweite Solo am Ende. Das gilt auch heute noch als eines der berühmtesten Gitarrensoli der Rockgeschichte. Und weil genau das Ende einen großen Teil der Magie des Stückes ausmacht, bekommen Sie Comfortably Numb natürlich bei uns auch so, wie Pink Floyd es gedacht haben, komplett. Hier also jetzt Pink Floyd bei NDR 1 Welle Nord, Comfortably Numb.

0: Namen Hungry Eyes aus Dirty Dancing. Ich habe eine Wassermelone getragen. Es ist eines der berühmtesten Zitate aus Dirty Dancing. Aber bei dem Wetter lohnt es sich ja auch mal so richtig schön in eine Wassermelone reinzubeißen. Also alles, was irgendwie erfrischt, kommt ganz gut bei dem Wetter. Morgen allerdings schon wieder ein Ticken kühler. Also wir haben in der kommenden Nacht, das wollte ich auch noch erwähnen, für alle, die nicht so gut schlafen, wenn es so warm ist, 13 bis 18 Grad. Also das sind so die Tiefstwerte in der kommenden Nacht. Morgen bis 24 Grad. Dazu allerdings nicht mehr ganz so viel Sonnenschein. Also durchaus auch mal dichtere Wolken, die aufziehen. Es zieht außerdem ein Regenband über Schleswig-Holstein. Am Abendstag gibt es dann wieder so ein bisschen Wetterberuhigung. Dienstag dann noch mal kühler bis 21 Grad. Und dann gehen die Temperaturen im Laufe der Woche aber auch schon wieder etwas mehr rauf.
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0: 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Vorsicht einmal bitte auf der A7 Hamburg Richtung Flensburg. In der Einfahrt Kaltenkirchen, da haben wir gerade einen Liegenbleiber. Dann auf der A1 Fehmarn Richtung Lübeck zwischen Eutin und Seretz. 9 Kilometer stockender Verkehr, eine Dreiviertelstunde plus. A1 Lübeck Richtung Hamburg zwischen Kreuz Lübeck und Kreuz Bagdeheide. 10 Kilometer stockender Verkehr leider aktuell. Da brauchen Sie gerade eine knappe halbe Stunde länger. Das wäre es dann aber auch schon. Ich hoffe, Sie kommen gut und sicher an Ihr Ziel. Freue mich, wenn ich Sie noch ein halbes Stündchen begleiten darf. Gleich mit Musik aus. Oh, der Rocky Horror Picture Show nach Wham und Club Tropicana.

0: Tja, manche Lieder altern nie. Karat, Anfang der 80er, der blaue Planet. Da herrschte kalter Krieg, die Angst vor einem Atomkrieg war allgegenwärtig und genau darum ging es auch in diesem Lied. Also was machen wir Menschen eigentlich mit unserer Welt? Wie treiben wir Aufrüstung und Zerstörung und wer sorgt dafür, dass ja, dieser wunderschöne, unser wunderschöne blaue Planet auch für die nächsten Generationen noch erhalten bleibt? Mehr als ja, 4 Jahrzehnte später sind die Fragen leider nicht verschwunden. Wir sprechen immer noch über Klimawandel, Umweltzerstörung und gleichzeitig ja, ist die Angst vor Kriegen und weiterer Eskalation sehr präsent und vielleicht berührt der blaue Planet deshalb auch im Jahr 2026, also jetzt noch einmal ganz anders. Also ein Lied aus einer anderen Zeit mit einer Botschaft, die erstaunlich, aber wenig von ihrer Aktualität verloren hat. Tja, eigentlich wollte ich mit etwas sehr leichtem, sommerlichem abschließen, aber manchmal beginnt der Frieden eben auch in einem selbst und deshalb wünsche ich Ihnen für diesen Abend einfach noch ganz viel Friede, ja, Freude, Eierkuchen, dafür ist es jetzt wahrscheinlich ein bisschen zu spät, aber vielleicht gibt es ja noch eine leckere Grillwurst. In jedem Fall wünsche ich, dass Sie einen schönen Abend haben. Ich bin Kaya Lass und einen habe ich noch. Das ist zumindest ein bisschen leichtere Kost hier. Rosé und Bruno Mars und APT. Also schönen Sonntagabend.
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1: Um 21 Uhr mit Ronald Lessig. Linkenchef Pantisano schließt die Unterstützung seiner Partei für CDU-Ministerpräsident Schulze bei der Wahl in Sachsen-Anhalt nicht aus. Die Linke habe in den vergangenen Jahren wiederholt Verantwortung gezeigt, sagte er im ZDF. Die CDU lehnt eine Zusammenarbeit mit der Linken bisher ab. Pantisano sagte, es gehe darum zu verhindern, dass eine rechtsextreme Partei an die Macht kommt.
2: Das ist mein Land, das ist das Land meiner Eltern, das ist das Land von Millionen von Menschen, die es mit aufgebaut haben und die jeden Tag arbeiten gehen. Und ich wehre mich dagegen, dass ein irgendein dahergelaufener Politiker einer rechtsextremen Partei uns dieses Land wegnimmt und meint, uns rauswerfen zu müssen. Und da will ich an die Verantwortung der CDU appellieren, die sie hat, zu verhindern, dass solche Politiker an die Macht in diesem Land kommen.
1: Der Linken-Vorsitzende Pantisano im ZDF. Bundesverkehrsminister Bilger möchte Bonuszahlungen für Bahnmanager daran koppeln, dass sie konkrete Ziele erreichen. SPD und Grüne unterstützen den Vorschlag. Die stellvertretende Fraktionschefin der Grünen, Verlinden, äußerte sich positiv in den Zeitungen der Funke Mediengruppe. Aus Berlin, Bianca Schwarz.
3: Natürlich würden Menschen erwarten, dass Bonuszahlungen an erreichte Ziele gekoppelt sind. Sie gab aber auch zu bedenken, dass die Ursache für Verspätungen und Zugausfälle darin liege, dass über Jahrzehnte zu wenig in die Schieneninfrastruktur investiert worden sei. Die Obfrau der SPD im Verkehrsausschuss des Bundestages, Isabel Kademartori, hat sich im Berliner Tagesspiegel dazu geäußert. Sie meint, dass der Bund Rekordinvestitionen für die Infrastruktur zur Verfügung stelle und deswegen auch erwarte, Zitat, dass sich das in der Pünktlichkeit zeigt.
1: Zehntausende Menschen haben auch in diesem Jahr die Hanse Sail in Rostock besucht. Die Veranstalter sprachen von 500.000 Gästen an den insgesamt 4 Tagen. Oberbürgermeisterin Kröger sagte zum Abschluss, die Hanse Sail sei mehr als ein maritimes Volksfest. Sie bringe Menschen zusammen und mache die Stadt weit über die Ostsee hinaus als weltoffene Gastgeberin erlebbar. Unter anderem präsentierten sich 120 Schiffe aus 7 Nationen. Auch der Marinestützpunkt Hohe Düne und die Fregatte Brandenburg konnten besichtigt werden. Die Polizei zog insgesamt eine positive Bilanz. Das Auftreten einer US-Energiefirma vor der Küste von Grönland stößt auf Unmut der dortigen Regierung. Das texanische Unternehmen hatte Ausrüstung für geplante Bohrarbeiten dorthin transportiert. Die bisherige Genehmigung für den Transport sei ausgelaufen und bisher nicht erneuert, hieß es noch Ende Juli vom grönländischen Energieministerium. Mehrere Medien, wie etwa der britische Guardian, legen eine Nähe des Unternehmens zum Umfeld von US-Präsident Trump nahe. Das waren die Nachrichten. Das Wetter in Norddeutschland. In der Nacht bewölkt oder klar, im Süden Niedersachsens und im Südosten Mecklenburg-Vorpommerns Schauer möglich bei 18 bis 14 Grad. Morgen sonnig bei 20 bis 30 Grad. 21.03 Uhr.
4: Und hier ist der Verkehrsservice für den ARD-Abend. A2 Richtung Hannover zwischen Irxleben und Eilsleben. Stockender Verkehr, 15 Minuten mehr Einplan bitte. Und A72 Richtung Hof. Die Abfahrt Zwickau West ist nach einem Unfall gesperrt. Und damit weiter gute Fahrt durch den Abend.
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4: Ich grüße Sie, ich bin Katrin Rothe. Hallo aus Dresden heute.

Den hat er 2019 fit fürs neue Jahrtausend gemacht. Klingt ein bisschen aufgeräumter als das Original von 93, finde ich. Sting im ARD-Abend heute aus Dresden. Ja, Sonntagabend, das ist ja so ein bisschen wie der ungeliebte Türsteher, der einen unsanft aus der Wochenendparty schmeißt und direkt in die kalten Arme des Montags reinschubst. Aber noch gönnen wir uns ein paar Tänzchen. Hier mit Sister Sledge.

nicht nur auf einer Kuschelrock-CD zu finden. R.E.O. Speedwagon, Can't Fight Death Feeling. Ach, wenn das Freundschaft auf einmal mehr wird, wie sage ich's nur? Gar nicht so einfach. Im ARD-Abend haben wir jetzt Nena mit ihrer Version eines Stückes von Marlene Dietrich, Ich werde dich lieben. Also der Text stammt von der Dietrich, sie hat es auch gesungen. Ursprünglich aber war es ein Instrumentalstück von den Shadows.

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3: Und hier ist Abenteuerstraße, der Verkehrsservice für den ARD-Abend. A2 Richtung Hannover zwischen Irxleben und Alsleben. Stockender Verkehr, 15 Minuten bitte mehr einplanen. Und A72 Richtung Hof. Die Abfahrt Zwickau West ist nach einem Unfall gesperrt. Und damit weiter. Gute Fahrt durch den Abend.

Das waren die 70er Smoking, ja? Toast-Hawaii und braun-orange gemusterte Tapete. Spitze Kragen. Jetzt wird es ein bisschen gefühliger, also noch gefühliger, im ARD-Abend mit Fine Fancy. Das ist Alison Sudol, auch als Schauspielerin vielleicht Ihnen bekannt. Die ist zum Beispiel die Queenie Goldstein in den Filmen der fantastischen Tierwesen, falls Sie die mögen. Als Sängerin hatte sie mit diesem Stück Erfolg. Almost Lover.

Ihr ARD-Abend am 9. August. August ist ja ein guter Monat, um nachts auch mal nach oben zu blicken. Die Perseiden sind ja gerade unterwegs. Noch nicht in Höchstform, das passiert dann erst Mitte nächster Woche, aber sie sind schon unterwegs. Wenn Sie heute also nach oben schauen und im Himmel sehen, könnten es vielleicht auch nur 2 Sternschnuppen und 7 Linienflieger sein, aber halten Sie trotzdem vorsichtshalber mal Ihre Wünsche parat. Man kann ja nie wissen.

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1: Um 22 Uhr mit Ronald Lessig. Linken-Chef Pantisano schließt eine Unterstützung für einen CDU-Ministerpräsidenten in Sachsen-Anhalt nicht aus. Pantisano sagte im ZDF, die Linke habe in den vergangenen Jahren gezeigt, dass sie Verantwortung für dieses Land übernehme. Aus der Nachrichtenredaktion Simone Kienzle.
2: Das gelte vor allem, wenn es darum gehe, eine AfD-Regierung zu verhindern, so Pantisano. Sachsen-Anhalt wählt am 6. September den Landtag neu. Umfragen zufolge könnte der CDU-Spitzenkandidat und Ministerpräsident Schulze nur mit den Stimmen der Linkspartei wiedergewählt werden. Die CDU schließt eine Zusammenarbeit mit der Linken bisher genauso aus wie mit der AfD. In aktuellen Umfragen liegt die AfD in Sachsen-Anhalt mit deutlichem Vorsprung vor der CDU. Die Linke kommt auf Platz 3.
1: Bundesverkehrsminister Bilger will den Druck auf die Bahnspitze erhöhen. Erfüllt der Konzern Ziele wie die Pünktlichkeitsquoten nicht, müsse sich das auf die Gehälter von Bahnmanagern auswirken, sagte der CDU-Politiker der Bild am Sonntag. Die Idee hatte auch schon sein Vorgänger Schnieder. Der Bund bereitet derzeit eine neue Finanzierungsvereinbarung mit dem Staatsunternehmen vor, in der genau geregelt wird, wie viele Milliarden für die Schieneninfrastruktur fließen. Diese Gelder sollen künftig an Vorgaben geknüpft werden. Israel hat den Fahrplan des Gaza-Friedensrates zurückgewiesen. Ministerpräsident Netanyahu sagte in einer Kabinettssitzung, die Armee werde nicht aus dem Gazastreifen abziehen, bis die Hamas komplett entwaffnet sei. Aus der Nachrichtenredaktion Laura Jahnke.
3: Netanyahu ist der Ansicht, dass die Hamas nach wie vor in der Lage ist, neue Angriffe zu starten. Deshalb werde die Armee weiter Bedrohungen abwehren, so der Ministerpräsident. Er bekräftigte auch nochmal seine Ablehnung eines unabhängigen palästinensischen Staates. Der Fahrplan des Friedensrats sieht vor, dass die Hamas ihre Waffen unter internationaler Aufsicht abgibt und Israel anschließend abrückt. Die Waffen sollen aber unter palästinensischer Kontrolle bleiben. Das kritisiert Israel. Die Hamas dagegen macht die Abgabe ihrer Waffen vom Rückzug Israels aus dem Gazastreifen abhängig und von der Gründung eines palästinensischen Staates.
1: Das Auftreten einer US-Energiefirma vor der Küste von Grönland stößt auf Unmut der dortigen Regierung. Das texanische Unternehmen hatte Ausrüstung für geplante Bohrarbeiten dorthin transportiert. Die bisherige Genehmigung für den Transport sei ausgelaufen und bisher nicht erneuert, hieß es noch Ende Juli vom grönländischen Energieministerium. Mehrere Medien, wie etwa der britische Guardian, legen eine Nähe des Unternehmens zum Umfeld von US-Präsident Trump nahe. Das waren die Nachrichten. Das Wetter in Deutschland. In der Nacht bewölkt, im Süden und Osten Schauer oder Gewitter bei 22 bis 12 Grad. Morgen heiter und sonnig von der Nordsee bis nach Mecklenburg, Regen oder Gewitter bis 36 Grad. Die Zeit 22.03 Uhr.
4: Und hier ist der Verkehrsservice für den ARD-Abend. Die A4 Richtung Frankfurt ist zwischen Gotha-Boxberg und Waltershausen nach einem Unfall gesperrt, zurzeit Stau. Und A72 Richtung Hof, die Abfahrt Zwickau-West ist nach einem Unfall gesperrt. Und damit weiter gute Fahrt durch den Abend.
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4: Ich bin Katrin Rothe. Hallo aus Dresden.

Sonntagabend. Das Wochenende schwingt schon langsam die weiße Fahne. Lassen wir uns noch ein bisschen treiben. Die neue Woche kommt früh genug. Hier sind die Scorpions im ARD-Abend. Man mag es kaum glauben, aber ihre ersten Gigs haben sie vom Arbeitsamt vermittelt bekommen.

Milo. Heult den Mond an, Howling the Moon. Übrigens, wenn wir zum Mond schauen, dann schauen wir in die Vergangenheit, nämlich 1,3 Sekunden. So lange braucht das Licht bis zu unseren Augen und bei Sternen können es sogar Jahrtausende sein. Nicht schlecht, ne? Mit Bruce Springsteen geht's jetzt nur ins Jahr 84. Dancing in the Dark im ARD-Update.

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7: Und hier ist der Verkehrsservice für den ARD-Abend. Die A4 Richtung Frankfurt ist zwischen Gotha-Boxberg und Waltershausen nach einem Unfall gesperrt, zurzeit Stau. Und A72 Richtung Hof, die Abfahrt Zwickau-West ist nach einem Unfall gesperrt. Und damit weiter, gute Fahrt durch den Abend.

97, der Siegertitel vom Eurovision Song Contest, Love, Shine a Light, Katrina in the Waves. Ihr ARD-Abend, heute aus Dresden. Wir lassen zusammen das Wochenende ausklingen. Und falls Sie noch ein bisschen munter bleiben wollen, sollen, müssen, das hier hält hoffentlich munter.

Hoffentlich ist er schwindelfrei. Nico Santos auf den Großstadtdächern unterwegs, auf der Suche nach seiner Angebeteten. Der Sonntagabend neigt sich langsam gen Ende. Eine Stunde noch, dann ist schon wieder neue Woche. Kommen Sie gut rein, wenn Sie mögen, mit der ARD-Hitnacht und den Kollegen aus Thüringen nach den Nachrichten. Tschüss, sage ich. Ich bin Katrin Roth.

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1: Um 23 Uhr mit Ronald Lessig. Linkenchef Fantisano schließt eine Unterstützung für einen CDU-Ministerpräsidenten in Sachsen-Anhalt nicht aus. Fantisano sagte im ZDF, die Linke habe in den vergangenen Jahren gezeigt, dass sie Verantwortung für dieses Land übernehme. Aus der Nachrichtenredaktion Simone Kienzle.
2: Das gelte vor allem, wenn es darum gehe, eine AfD-Regierung zu verhindern, so Fantisano. Sachsen-Anhalt wählt am 6. September den Landtag neu. Umfragen zufolge könnte der CDU-Spitzenkandidat und Ministerpräsident Schulze nur mit den Stimmen der Linkspartei wiedergewählt werden. Die CDU schließt eine Zusammenarbeit mit der Linken bisher genauso aus wie mit der AfD. In aktuellen Umfragen liegt die AfD in Sachsen-Anhalt mit deutlichem Vorsprung vor der CDU. Die Linke kommt auf Platz 3.
1: Bundesverkehrsminister Bilger will den Druck auf die Bahnspitze erhöhen. Erfüllt der Konzern Ziele wie die Pünktlichkeitsquoten nicht, müsse sich das auf die Gehälter von Bahnmanagern auswirken, sagte der CDU-Politiker der Bild am Sonntag. Die Idee hatte auch schon sein Vorgänger Schnieder. Der Bund bereitet derzeit eine neue Finanzierungsvereinbarung mit dem Staatsunternehmen vor, in der genau geregelt wird, wie viele Milliarden für die Schieneninfrastruktur fließen. In Köln haben sich heute mehrere tausend Menschen zu einer Solidaritätsdemonstration für die queere Gemeinschaft versammelt. Verschiedene Initiativen und Vereine hatten nach dem islamistischen Anschlag am Rande des Berliner Christopher Street Days dazu aufgerufen. Nach Angaben des Vereins Cologne Pride kamen etwa 10.000 Menschen und damit deutlich mehr als angemeldet. Der Polizei zufolge waren 6.000 Menschen angemeldet. Nach Einschätzung der Beamten wurde diese Zahl nicht erreicht. Israel hat den Fahrplan des Gaza-Friedensrates zurückgewiesen. Ministerpräsident Netanyahu sagte in einer Kabinettssitzung, die Armee werde nicht aus dem Gazastreifen abziehen, bis die Hamas komplett entwaffnet sei. Aus der Nachrichtenredaktion Laura Jahnke.
3: Netanyahu ist der Ansicht, dass die Hamas nach wie vor in der Lage ist, neue Angriffe zu starten. Deshalb werde die Armee weiter Bedrohungen abwehren, so der Ministerpräsident. Er bekräftigte auch nochmal seine Ablehnung eines unabhängigen palästinensischen Staates. Der Fahrplan des Friedensrats sieht vor, dass die Hamas ihre Waffen unter internationaler Aufsicht abgibt und Israel anschließend abrückt. Die Waffen sollen aber unter palästinensischer Kontrolle bleiben. Das kritisiert Israel. Die Hamas dagegen macht die Abgabe ihrer Waffen vom Rückzug Israels aus dem Gazastreifen abhängig und von der Gründung eines palästinensischen Staates.
1: Das waren die Nachrichten. Das Wetter in Deutschland. In der Nacht bewölkt, im Süden und Osten Schauer bei 22 bis 12 Grad. Morgen heiter und sonnig, von der Nordsee bis nach Vorpommern Regen bei 20 bis 36 Grad. Die Zeit 23.03 Uhr.
4: Guten Abend auf die Straßen. Die A2 Dortmund Richtung Braunschweig ist zwischen Reik-Hannover West und Hannover-Lahe bis 5 Uhr wegen Bauarbeiten gesperrt. Dann die 3 Nürnberg nach Würzburg ist zwischen Wiesentheit und Kitzingen-Schwarzach wegen Bergungsarbeiten gesperrt. Nochmal die 3 Köln nach Oberhausen nun ist gesperrt zwischen dem Kreuz Breitscheid und dem Kreuz Kaiserberg wegen Bauarbeiten bis morgen früh 5 Uhr. Dann die A4 Erfurt Richtung Kirchheimer Dreieck ist zwischen Gotha-Boxberg und Waltershausen nach einem Unfall gesperrt. Die A7 Hamburg nach Flensburg ist zwischen Neumünster-Mitte und Nord nach einem Unfall gesperrt. 3 Kilometer Stau. Die A45 Gießen Richtung Dortmund ist zwischen Dillenburg und Haiger-Burbach wegen Brückenarbeiten bis 5.30 Uhr gesperrt. Und die A57 Nimwegen Richtung Krefeld ist zwischen Mörs-Hülsdonk und dem Kreuz Mörs wegen eines brennenden Pkw gesperrt. Und die A620 Saarbrücken Richtung Saarlouis ist zwischen Völklingen und Völklingen-Geislautern wegen einer Baustelle bis 5 Uhr gesperrt. Das war's, gute Fahrt.
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4: Ich bin Klaus Schredder-Grau, Hallöchen.

Wir funken in die neue Woche mit den Bee Gees. How deep is your love? Und jetzt geht's in die 80er mit den Flames of... Ja, nein, nicht die Flames of Love. Die Flammen der Liebe von Fancy lassen wir diesmal in der Schublade. Es geht um die Flammen des Paradies. The Flames of Paradise von Jennifer Rush und Elton John. Eine Nummer aus dem Jahre 87. Und das war auch tatsächlich der erfolgreichste Titel für Jennifer Rush in den USA. Und in den Billboard Hot 100 konnte sie sich damit platzieren. Es war ihre erfolgreichste Single und auch ihre einzige Top 40 Single. Und jetzt haben wir genug geredet. Jetzt kommen die Flammen des Paradies. The Flames of Paradise. Elton John und Jennifer Rush.

Mr. Robbie Williams. In der ARD-Hitnacht von Sonntag auf Montag, Ende der 80er, da veröffentlichte Phil Collins Another Day in Paradise. Damals war er noch fit und fröhlich unterwegs. Mittlerweile ist er ja ein gesundheitliches Wrack. Und das ist auch der Grund, warum bei ihm zu Hause in der Schweiz eine Krankenschwester eingezogen ist, die ihn 24 Stunden lang betreut. Der Mann ist wirklich schwer gezeichnet. 5 Knie-OPs hat er hinter sich. Der hat Nervenschäden, weil seine Wirbelsäule irgendwann mal verletzt wurde. Diabetes, Nierenprobleme. Der Mann hing an der Flasche und das hat seine Krankenakte natürlich noch etwas üppiger erscheinen lassen. Und wir hoffen mal, dass er jetzt mit 75 allmählich mal zur Ruhe kommt. Der Phil Collins, Another Day in Paradise in der ARD-Hitnacht.

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0: unterwegs. Hier ist der Verkehrsservice in der ARD-Hitnacht. Die A2 Dortmund Richtung Braunschweig ist zwischen Dreieck Hannover West und Hannover Lahe bis 5 Uhr wegen Bauarbeiten gesperrt. Die A3 Nürnberg Richtung Würzburg ist zwischen Wiesentheid und Kitzingen-Schwarzach wegen Bergungsarbeiten gesperrt. Dann die 3 Köln nach Oberhausen ist gesperrt zwischen dem Kreuz Breitscheid und dem Kreuz Kaiserberg wegen Bauarbeiten bis 5 Uhr. Die A4 Erfurt Richtung Kirchheimer Dreieck ist zwischen Gotha, Boxberg und Waltershausen nach einem Unfall gesperrt worden. Dann die 7 Hamburg Richtung Flensburg ist zwischen Neumünster Mitte und Nord nach einem Unfall gesperrt, dadurch 3 Kilometer Stau. Die A45 Gießen nach Dortmund ist zwischen Dillenburg und Haiger-Burbach bis 5.30 Uhr gesperrt. Die A620 Saarbrücken Richtung Saarlouis ist zwischen Völklingen und Völklingen-Geislautern bis 5 Uhr gesperrt. Und dann haben wir noch die B36 Rastatt-Karlsruhe ist zwischen Forchheim und Karlsruhe-Grünwinkel nach einem Unfall in beiden Richtungen gesperrt. Gute Fahrt!
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0: Von MDR Thüringen mit Klaus Schrader-Grau und ein Titel, der seit den 80er Jahren immer wieder mal im Radio läuft. Michael Cimbalos Maniac aus Flashdance.

Billy Joel. Um Viertel vor zwölf. Ja, beinahe wäre diese Sendung ohne mich angefangen. Die Deutsche Bahn hatte mich leider heute etwas im Stich gelassen. Ja, manchmal ist es aber auch wirklich schwierig, das muss man ganz ehrlich sagen. 80 Minuten Verspätung hatte die alte Ruckelbahn heute und das war auch wirklich ein Trip heute. Da ging irgendwie auch alles schief. Ich hatte heute mal in der ersten Klasse Platz genommen. Blöderweise war da die Klimaanlage bei knapp 30 Grad Außentemperatur ausgefallen und die zweite Klasse war komplett ausgebucht. Da standen die Leute schon in den Gängen und da dachte ich, ja, was machst du nun? Schwitzen oder stehen? Ich blieb dann da sitzen und hab vor mich hingedünstet mit den anderen Fahrgästen. Und es ging und ging nicht voran. Und ich dachte, meine Güte, nochmal, da muss man doch auch mal in Erfurt ankommen. Ja, um 22 Uhr ist dann der Zug endlich eingefahren. Und dann musste ich wirklich Gas geben, um pünktlich hier noch um 23 Uhr zur Sendung zu kommen. Also wenn die Deutsche Bahn wirklich etwas gut kann, dann ist es ihren Fahrgästen die Zeit zu stehlen.

James Blunt aus dem Jahre 1973 hat er seine Stories besungen. Und in den 70ern bleiben wir gleich auch, denn da gab es damals im ZDF eine Serie mit zwei sehr bekannten Schauspielern. Der eine war Harald Junke, ja, und wer war noch die andere? Die andere werden wir in der kommenden Stunde noch einmal hören, denn sie taucht auf bei uns im prominenten Geburtstagskalender. Das war schon ein verrücktes Paar damals. Jetzt bis zu den Nachrichten gibt's noch Sandra mit ihrem Titel Innocent Love und die Nummer von Climie Fisher, Love Changes Everything.

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1: Um 0 Uhr mit Katja Kindermann. Linken-Chef Pantisano schließt eine Unterstützung für einen CDU-Ministerpräsidenten in Sachsen-Anhalt nicht aus. Pantisano sagte im ZDF, die Linke habe in den vergangenen Jahren gezeigt, dass sie Verantwortung für dieses Land übernehme. Aus der Nachrichtenredaktion Simone Kienzle.
2: Das gelte vor allem, wenn es darum gehe, eine AfD-Regierung zu verhindern, so Pantisano. Sachsen-Anhalt wählt am 6. September den Landtag neu. Umfragen zufolge könnte der CDU-Spitzenkandidat und Ministerpräsident Schulze nur mit den Stimmen der Linkspartei wiedergewählt werden. Die CDU schließt eine Zusammenarbeit mit der Linken bisher genauso aus wie mit der AfD. In aktuellen Umfragen liegt die AfD in Sachsen-Anhalt mit deutlichem Vorsprung vor der CDU. Die Linke kommt auf Platz 3.
1: Bundesverkehrsminister Bilger will den Druck auf die Bahnspitze erhöhen. Erfüllt der Konzern Ziele wie die Pünktlichkeitsquoten nicht, müsse sich das auf die Gehälter von Bahnmanagern auswirken, sagte der CDU-Politiker der Bild am Sonntag. Die Idee hatte auch schon sein Vorgänger Schnieder. Der Bund bereitet derzeit eine neue Finanzierungsvereinbarung mit dem Staatsunternehmen vor, in der genau geregelt wird, wie viele Milliarden für die Schieneninfrastruktur fließen. Innenminister Dobrindt will die Zahl der Spezialkräfte im gemeinsamen Drohnenabwehrzentrum von Bund und Ländern verdoppeln. Laut Bild am Sonntag reagiert er damit auf den vereitelten Sprengstoffanschlag mit einer Drohne am Leipziger Flughafen. Aus der Nachrichtenredaktion Sven Weingärtner.
3: Bislang sind es 150 hochspezialisierte Einsatzkräfte in der erst Ende vergangenen Jahres aufgestellten Antidrohneneinheit. Künftig sollen es 300 sein. Auch die Zahl der Stützpunkte soll laut Zeitung von 4 auf 8 verdoppelt werden. Im Alarmfall können die Spezialkräfte schneller an möglichen Einsatzorten wie Flughäfen, militärischen Einrichtungen oder Logistikknoten sein. Dobrindt will zudem, dass in Deutschland mehr zur Drohnensicherheit geforscht wird. Das Wettrüsten erfordere eigene Forschungseinheiten, um Schritt halten zu können, so Dobrindt in der Bild am Sonntag.
1: Durch einen ukrainischen Drohnenangriff auf die russische Großstadt Bjelgorod sind nach Behördenangaben mindestens 6 Menschen getötet worden. Zudem gäbe es fast 30 Verletzte. Mehrere Wohnblocks, ein Verwaltungsgebäude sowie Geschäfte seien beschädigt worden, teilte der zuständige Gouverneur mit. Die Stadt liegt etwa 30 Kilometer von der Grenze zur Ukraine entfernt. Das waren die Nachrichten. Das Wetter in Deutschland bewölkt, im Süden und Osten vereinzelt Schauer und Gewitter, Tiefstwerte 22 bis 12 Grad. Tagsüber heiter und sonnig, von der Nordsee bis nach Mecklenburg-Vorpommern Regen und Gewitter möglich. Höchstwerte 20 Grad auf Langeoog bis 36 Grad in der Südpfalz. Am Dienstag freundlich, im Süden Schauer und Gewitter möglich, die Temperaturen liegen dann bei 18 bis 34 Grad. Und am Mittwoch in der Mitte und im Süden zeitweise sonnig. Die Temperaturen hier 19 bis 36 Grad. Es ist jetzt 0 Uhr.
4: Und damit hallo auf die Straßen, der Verkehrsservice in der ARD-Hitnacht. Zunächst eine Gefahreninformation für Niedersachsen. In Hannover-Schmünden kommt es durch einen Industriebrand zu großer Rauchentwicklung. Anwohner werden gebeten, Fenster und Türen geschlossen zu halten und Belüftungsanlagen abzuschalten. Gilt für Hannover-Schmünden in Niedersachsen. Die A2 Dortmund nach Braunschweig ist zwischen dem Dreieck Hannover West und Hannover Lahe bis 5 Uhr wegen Bauarbeiten gesperrt. Die A3 Köln nach Oberhausen ist zwischen dem Kreuz Breitscheid und dem Kreuz Kaiserberg wegen Bauarbeiten ebenfalls bis 5 Uhr gesperrt. Dann die 4 Erfurt Richtung Kirchheimer Dreieck ist nach einem Unfall gesperrt worden zwischen Gotha, Boxberg und Waltershausen. Die A7 Hamburg nach Flensburg ist zwischen Neumünster Mitte und Nord nach einem Unfall gesperrt, dadurch 3 Kilometer Stau. Dann die 45 Gießen nach Dortmund ist zwischen Dillenburg und Haiger-Burbach wegen Brückenarbeiten bis 5.30 Uhr gesperrt. Die A620 Saarbrücken Richtung Saarlouis ist zwischen Völklingen und Völklingen-Geislautern wegen einer Baustelle bis 5 Uhr gesperrt. Und dann haben wir noch die B36 Rastatt-Karlsruhe ist zwischen Forchheim und Karlsruhe-Grünwinkel nach einem Unfall in beiden Richtungen gesperrt worden. Das war's, gute Fahrt!
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4: Mit Klaus Schredder-Grau und damit herzlich willkommen am Montag. Und Tina Turner meint doch, das sei

0: Mr. Ralph McTell. 11 nach Mitternacht. An diesem Montag, den 10. August. Und da schauen wir mal direkt auf unsere prominente Geburtstagsliste. Los geht's mit dem Schauspieler und Sänger Olli P., Oliver Petzokat. Er wird heute 48 Jahre alt. Dann ein Schauspieler aus Spanien. Er setzte Ende der 90er Jahre die Maske des Zorro auf und brillierte neben Catherine Zeta-Jones im gleichnamigen Blockbuster. Antonio Banderas, er wird heute 66. Ian Anderson von Jethro Tull wird heute 79 und zwei Schauspielerinnen. Seit über 20 Jahren ist sie mit dabei bei der ARD Daily Soap Sturm der Liebe. Antje Hagen, sie wird heute 88 und das gleiche Alter erreicht Grit Böttcher. In den 70ern war sie ganz groß neben Harald Junge zu sehen im ZDF in der Serie Ein verrücktes Paar. Und da haben wir doch glatt mal einen kleinen Ausschnitt rausgesucht. Harald spielt den Einbrecher und Grit erwischt ihn dabei.
1: Scheiße, Mensch. Habt ihr mir schon erwischt jetzt hier?
2: Hilfe!
1: Nicht da, nicht da, so laut, Mensch!
2: Hilfe!
1: Nicht da, seid ihr doch leiser, Mensch, hättet mir eure Bullen auf den Hals.
3: Ah, gib mal an, so sieht also Verbrecher aus.
1: Ja, die sind mir nicht übel, aber ich hab Hunger.
3: Warum arbeiten sie nicht?
1: Hab ich ja versucht, hab ich noch mehr Hunger von ihr gekriegt.
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Céline Dion. Seit einigen Tagen können Sie uns in der ARD-Nacht auch anrufen unter 0800 80 80 110, kostenfrei für Sie und der laufende Anrufbeantworter. Und da können Sie uns gerne auch eine Nachricht hinterlassen. Oder Sie machen es wie gehabt über E-Mail ard-hitnacht@mdr.de. Und diese Möglichkeit hat genutzt der Roland Lenz. Ich hatte Ihnen in der vergangenen Stunde von meinem Bahndesaster von heute Abend erzählt, wie ich denn nur unter sehr schwierigen Bedingungen heute nach Erfurt gekommen bin. Und Roland Lenz hat uns aus Stuttgart geschrieben. Ja, und die sind ja da ganz besonders gebeutelt in Sachen Hauptbahnhof. Er schreibt, Stuttgart 21 soll im Dezember 31 starten und ein Freund von ihm ist ICE-Lokführer und ist sich sicher, das wird niemals nie so werden, beziehungsweise im Chaos enden, für Millionen falsche Kabel verlegt und die ganze City ist ein Verkehrschaos. Ja, da kann ich leider auch nicht widersprechen. Ich habe ja eine Zeit lang auch mal ein paar Sendungen beim SWR in Stuttgart moderiert. Ja, und dieser Bahnhof da in Stuttgart, der ist schon wirklich im Moment sehr gewöhnungsbedürftig.

0: was halb eins. Hallo unterwegs, hier ist der Verkehrsservice in der ARD-Hitnacht. Hier nochmal die Gefahreninformation für Niedersachsen. In Hannover-Schmünden kommt es durch einen Industriegroßbrand zu starker Rauchentwicklung. Anwohner werden gebeten, Fenster und Türen geschlossen zu halten und Belüftungsanlagen abzuschalten. Die A2 Dortmund Richtung Braunschweig ist zwischen Dreieck Hannover-West und Hannover-Lahe bis 5 Uhr wegen Bauarbeiten gesperrt. Dann die 3 Köln nach Oberhausen ist gesperrt zwischen dem Kreuz Breitscheid und dem Kreuz Kaiserberg ebenfalls bis 5 Uhr. Die A7 Hamburg Richtung Flensburg ist zwischen Neumünster Mitte und Nord nach einem Unfall gesperrt, dadurch 3 Kilometer Stau. Die 45 Gießen nach Dortmund ist zwischen Dillenburg und Heiker-Burbach bis 5.30 Uhr gesperrt. Die A620 Saarbrücken Richtung Saarlouis ist zwischen Völklingen und Völklingen-Geislautern wegen einer Baustelle bis 5 Uhr gesperrt. Und die B36 Rastatt-Karlsruhe ist zwischen Forchheim und Karlsruher-Grünwinkel nach einem Unfall in beiden Richtungen gesperrt. Das war's, allen unterwegs, eine gute Fahrt, kommen Sie gut an.
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0: In dieser Nacht von MDR Thüringen mit Klaus Schräder-Grau. Hallo.

0: Doch, die müssen wir Urlaub machen. The Dreadlock Holiday 10cc. In der ARD-Hitnacht gleich ins Jahr 2011. Da hatte Tim Bensko seinen ersten großen Hit. Das ist auch schon wieder 15 Jahre her. Meine Güte, nur noch kurz die Welt retten. Und bevor er diesen Hit hatte, hat er erstmal studiert, und zwar evangelische Theologie und nicht-christliche Religionen an der FU in Berlin. Das war quasi umsonst, denn nach 5 Semestern hat er das geschmissen, das Studium, und ohne Abschluss beendet. War ihm aber auch restlos egal, denn für ihn war immer klar, für Tim, ich mache irgendwann professionelle Musik und irgendwann geht's auf die Bühne. Er wusste nur noch nicht so genau wann, aber dass es passiert, war sonnenklar.
1: Ja, das ist jetzt aus heutiger Sicht, klingt das irgendwie noch absurder als damals, als ich es die ganze Zeit nur behauptet habe. Aber es ist wirklich so gewesen. Ich habe mir das einfach von klein auf selber eingeredet, dass es auch gar nicht anders geht. Und mir einfach auch nie irgendwie eine Alternative gelassen. Es war immer klar, es läuft auf Musik hinaus, muss nichts Sinnvolles lernen, ich mache Musik.

10 Minuten vor 1. Und Sie können uns schreiben über ard-hitnacht@mdr.de. Und das hat auch der Werner aus Paderborn gemacht. Und er schreibt: Hallo Klaus, ich habe vorhin deine Geschichte gehört über das Bahndesaster, dass du erst 80 Minuten später in Erfurt angekommen bist. Hast du auch in dem Intercity gehockt von Köln nach Gera? Ich sag ja. Genau, der war's. Der hatte 80 Minuten Verspätung. Er hat in der zweiten Klasse gestanden. In Paderborn ist er zugestiegen und wollte auch hier nach Erfurt fahren und hat keinen Platz mehr bekommen. Er schreibt ein Desaster. Ich sag ja, ich saß mittendrin quasi. Aber man kann es nehmen und wenden, wie man möchte. Entweder man schwitzt in der ersten Klasse oder man steht in der zweiten oder umgekehrt. Ist auch völlig egal, aber 18 Minuten ist dann auch wirklich eine Nummer von der Deutschen Bahn, wo man sagt, ja, das hätte auch schneller gehen können. Aber wie das manchmal so ist. Wenn Sie auch irgendwie noch eine lustige Geschichte haben, die Sie mit der Bahn erlebt haben, gerne schreiben ard-hitnacht@mdr.de. Und da gibt es bestimmt eine ganze Menge. Jetzt bis zu den Nachrichten habe ich noch Save Me von Cloud und Musik aus Belgien. Die Soul Sister, The Ray to Your Heart.

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1: Um 1 Uhr mit Katja Kindermann. Linken-Chef Pantisano schließt eine Unterstützung für einen CDU-Ministerpräsidenten in Sachsen-Anhalt nicht aus. Pantisano sagte im ZDF, die Linke habe in den vergangenen Jahren gezeigt, dass sie Verantwortung für dieses Land übernehme. Aus der Nachrichtenredaktion Simone Kienzle.
2: Das gelte vor allem, wenn es darum gehe, eine AfD-Regierung zu verhindern, so Pantisano. Sachsen-Anhalt wählt am 6. September den Landtag neu. Umfragen zufolge könnte der CDU-Spitzenkandidat und Ministerpräsident Schulze nur mit den Stimmen der Linkspartei wiedergewählt werden. Die CDU schließt eine Zusammenarbeit mit der Linken bisher genauso aus wie mit der AfD. In aktuellen Umfragen liegt die AfD in Sachsen-Anhalt mit deutlichem Vorsprung vor der CDU. Die Linke kommt auf Platz 3.
1: Israel hat den Fahrplan des Gaza-Friedensrats zurückgewiesen. Ministerpräsident Netanyahu sagte in einer Kabinettssitzung, die Armee werde nicht aus dem Gazastreifen abziehen, bis die Hamas komplett entwaffnet sei. Netanyahu ist der Ansicht, dass die Hamas nach wie vor in der Lage ist, neue Angriffe zu starten. Der Fahrplan des Friedensrats sieht vor, dass die Hamas ihre Waffen unter internationaler Aufsicht abgibt und Israel anschließend abrückt. Im vergangenen Jahr sind weltweit mindestens 350 Helfer bei humanitären Einsätzen ums Leben gekommen. Das geht aus Zahlen der Aid Worker Security Database hervor. Aus der Nachrichtenredaktion Klaus Regineck.
3: Laut dem Bericht ist die Zahl der getöteten Helfer im Vergleich zu 2024 nur leicht gesunken. Damals kamen 387 von ihnen ums Leben. Traurig auch, mehr als die Hälfte wurden im vergangenen Jahr im Gazastreifen getötet. Darüber hinaus wurden weltweit 322 Helfer verwundet und 235 entführt. Der Sprecher der SOS-Kinderdörfer Breyer verwies darauf, dass die Helfer offiziell durch das Völkerrecht geschützt sind. Dass sie trotzdem immer wieder angegriffen würden, sei nicht hinnehmbar und müsse sich ändern, sagte Breyer dem Redaktionsnetzwerk Deutschland.
1: Durch einen ukrainischen Drohnenangriff auf die russische Großstadt Bjelgorod sind nach Behördenangaben mindestens 6 Menschen getötet worden. Zudem gäbe es fast 30 Verletzte. Mehrere Wohnblocks, ein Verwaltungsgebäude sowie Geschäfte seien beschädigt worden, teilte der zuständige Gouverneur mit. Die Stadt liegt etwa 30 Kilometer von der Grenze zur Ukraine entfernt. Das waren die Nachrichten. Das Wetter in Deutschland: bewölkt, im Süden und Osten vereinzelt Schauer und Gewitter. Tiefstwerte 22 bis 12 Grad. Tagsüber heiter und sonnig, von der Nordsee bis nach Mecklenburg-Vorpommern Regen und Gewitter möglich. Höchstwerte 20 Grad auf Langeoog bis 36 Grad in der Südpfalz. Am Dienstag freundlich, im Süden Schauer und Gewitter möglich, 18 bis 34 Grad. Und am Mittwoch in der Mitte und im Süden zeitweise sonnig, 19 bis 36 Grad. Es ist jetzt 1.03 Uhr.
4: Hallo unterwegs, hier nochmal die Gefahreninformation für Niedersachsen. In Hannover-Schmünden kommt es durch einen Industriegroßbrand zu starker Rauchentwicklung. Anwohner werden gebeten, Fenster und Türen geschlossen und Belüftungsanlagen auszuschalten. Die A2 Dortmund Richtung Braunschweig ist zwischen dem Dreieck Hannover West und Hannover Lahe bis 5 Uhr wegen Bauarbeiten gesperrt. Die A3 Köln nach Oberhausen ist zwischen dem Kreuz Breitscheid und dem Kreuz Kaiserberg bis 5 Uhr gesperrt. Die A7 Hamburg Richtung Flensburg ist zwischen Neumünster Mitte und Nord nach einem Unfall gesperrt. 3 Kilometer Stau. Nochmal die 7 Hannover nach Kassel nun. Die Autobahn ist zwischen Rüden und Seesen nach einem Unfall gesperrt worden. Die A45 Gießen Richtung Dortmund ist zwischen Dillenburg und Haiger-Burbach bis 5.30 Uhr gesperrt. Die A620 Saarbrücken Richtung Saarlouis ist zwischen Völklingen und Völklingen-Geislautern bis 5 Uhr gesperrt. Und die B36 Rastatt-Karlsruhe ist zwischen Forchheim und Karlsruhe-Grünwinkel nach einem Unfall in beiden Richtungen gesperrt. Gute Fahrt!
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4: Radio für alle von MDR Thüringen mit Klaus Schredder-Grau und passend dazu On the Radio. Hier ist Donna Summer.

Plaudert Bert Dane. Ob es ein schlechter Tag wird, wird sich noch zeigen. Ja, der gestrige Tag hätte durchaus das Zeug dazu gehabt. Wir sind ein bisschen durch Zufall beim Thema Bahn angelangt. Ja, weil ich hatte heute wirklich sehr, sehr große Schwierigkeiten, hier nach Erfurt zu kommen. Den Intercity, den ich nutzte, der hatte massiv Verspätung und überfüllt und kaputte Klimaanlage und all so ein Zeug. Und ich hatte Sie mal gebeten, uns zu schreiben, falls Sie auch eine hübsche Geschichte über die Bahn haben. ard-hittenacht@mdr.de. Und hat uns die Sandra aus Wuppertal geschrieben. Sie wohnt in Wuppertal und arbeitet in Hagen. Das ist prinzipiell nicht weit auseinander, aber diese Strecke wurde in den letzten Monaten saniert. Und im Juli wurde sie dann wieder freigegeben und just an dem Tag hat man dann gemerkt, oh, da haben wir eine Brücke übersehen, die ist ja auch völlig kaputt und musste dann an diesem Tag auch direkt gesperrt werden. Und es musste auch noch saniert werden und das hat jetzt zur Folge, dass sie nur eingleisig befahrbar ist und wieder ein paar Minuten Verspätung jeden Tag obendrauf kommen. Das nervt Sandra schon, aber noch mehr genervt hatte sie während dieser Sanierungsarbeiten der Schienenersatzverkehr. Da schreibt sie, der läuft mitunter noch viel abenteuerlicher als die Bahn an sich. Aber mittlerweile fährt sie ja wieder, mit Verspätung zwar, aber das ist immer noch besser als Schienenersatzverkehr. Na gut. Also, egal wie du jetzt von Wuppertal nach Hagen kommst, entweder mit der Bahn oder mit dem Ersatzverkehr, wir drücken auf jeden Fall die Daumen. Ersatzverkehr klingt auch irgendwie, ne? Kann man auch missverstehen. Ne? Wenn man nicht in einer Beziehung fremd geht, hat man dann auch Ersatzverkehr. Lassen wir das.

1.20 Uhr eine Gefahreninformation für Bewohner der Stadt Soest. Durch einen Großbrand einer Lagerhalle im Bereich Friedrich-Bertram-Weg, Elfserweg, kann es zu einer Geruchsbelästigung kommen. Bitte vorsorglich Fenster und Türen schließen, vermeiden Sie Aufenthalte im Freien, so die Feuerwehr vor Ort. In Soest brennt eine Lagerhalle im Bereich Friedrich-Bertram-Weg, Elfserweg. Dort kann es zu Geruchsbelästigungen kommen. Bitte Fenster und Türen geschlossen halten. Ja, wir beschäftigen uns in dieser Nacht ein wenig mit der Deutschen Bahn und da hat uns auch eine E-Mail erreicht, und zwar von Herbert aus Landshut. Er schreibt: Hallöchen, der Bahn ist es deshalb egal, warum sie Verspätung haben oder nicht, weil sie müssen keine Entschädigung zahlen im Gegensatz zu Airlines. Herbert, da muss ich sagen, das ist nicht ganz richtig, weil wenn man mit der Deutschen Bahn fährt und diese Bahn, in der man hockt, hat eine Stunde Verspätung oder mehr als eine Stunde, dann muss die Bahn 25% des Fahrpreises zurückerstatten, und sind es mehr als 2 Stunden, ist es sogar die Hälfte des Fahrpreises. Also da muss ich einmal für die Bahn in die Bresche springen, das ist so nicht ganz richtig. Also auch die müssen zahlen, wenn sie denn massiv zu spät kommen. In meinem Fall war das gestern leider so. Und dann hat uns noch der Michael geschrieben. Er meint: Mensch, wie kann man denn nur mit der Bahn fahren? Kann ich überhaupt nicht verstehen. Ich möchte schließlich auch mal ankommen. Er fährt immer schön mit seinem Auto. Ja, kann man natürlich auch machen, aber viele denken da vielleicht auch aus ökologischen Gründen auch ein bisschen drüber nach. Die Bahn hat da vielleicht eine bessere Bilanz als das Auto, und manchmal ist sie auch ein bisschen schneller als das Auto. Manchmal.

0: zu eiern, was? Hallo, unterwegs zunächst eine Gefahreninformation für Niedersachsen. In Hannover-Schmünden kommt es durch einen Industriegroßbrand zu starker Rauchentwicklung. Anwohner werden gebeten, Fenster und Türen geschlossen zu halten und Belüftungsanlagen abzuschalten. Und hier nochmal die Gefahreninformation für Soest. Hier kommt es durch einen Großbrand in einer Lagerhalle im Bereich Friedrich-Bertram-Weg zu giftigen Rauchgasen. Auch hier bitte Fenster und Türen geschlossen halten. Die A2 Dortmund Richtung Braunschweig ist zwischen dem Dreieck Hannover West und Hannover Lahe bis 5 Uhr gesperrt. Und das gilt auch für die A3 Köln Richtung Oberhausen zwischen dem Kreuz Breitscheid und dem Kreuz Kaiserberg. Die A7 Hamburg nach Flensburg ist zwischen Neumünster Mitte und Nord nach einem Unfall gesperrt, 3 Kilometer Stau. Die A7 Hannover nach Kassel ist zwischen Rüden und Seesen nach einem Unfall gesperrt. Die A45 Gießen Richtung Dortmund ist zwischen Dillenburg und Haiger-Burbach bis 5.30 Uhr gesperrt. Dann haben wir die A48 Koblenz Richtung Dreieck-Vulkaneifel. Die Autobahn ist zwischen Laubach und Ulmen nach einem Unfall gesperrt. Und die A620 Saarbrücken Richtung Saarlouis ist zwischen Völklingen und Völklingen-Geislautern bis 5 Uhr gesperrt wegen Bauarbeiten. Gute Fahrt!
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0: Mit Klaus Schrädergrau von MDR Thüringen. Und es gibt manche Songs, da reicht ein Minitakt. Und schon weiß man, was da auf einen zukommt. In diesem Fall Spandau Ballet.

0: Riesenhit für die Communards, Don't Leave Me This Way, in der ARD-Hitnacht. Ja, und in dieser Nacht geht es um ein paar kuriose Bahngeschichten. Falls Sie auch welche auf Lager haben sollten, immer gerne her damit. ard-hitnacht@mdr.de. Oder Sie können uns auch anrufen, neuerdings 0800 80 80 110. Und das hat auch der Frank aus Bremen gemacht. Der war mal in Hannover, wollte zurückfahren mit der Bahn und bei Oldenburg, da klemmte es plötzlich.
1: Ja, und in Oldenburg, ein paar hundert Meter vor dem Bahnhof, bleibt der Zug stehen. Und dann kam raus, da war ein Binnenschiff gegen die Brücke gefahren. Und zwar nur ganz kurz vor dem Bahnhof eine Klappbrücke über die Hunte. Ja, und da musste jetzt erstmal nachgeschaut werden, in welchem Zustand die ist. Also fuhr der Zug dann langsam so im Dauerläufertempo wieder zurück. War lustig, das zu sehen, wie die Leute alle mit offenem Mund an den Schranken standen, was da jetzt wohl gerade losging.
0: Ja, wenn die Bahn rückwärts fährt, dann dreht sich die Uhr allerdings nicht auch rückwärts. Nein, das dauert dann alles ein bisschen und dann hat man...

0: Und schon wieder Verspätung. Aber wenn ein Schiff gegen eine Brücke prallt, sollte man nicht unbedingt rüberfahren. Wenn Sie auch eine lustige Bahngeschichte noch für uns haben, die Sie mal erlebt haben, 0800 8080 110 ist unsere Telefonnummer für den Anrufbeantworter. Oder ganz normal über E-Mail ard-hitnacht@mdr.de.
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Was haben die schöne Mind von Toni Marshall und Self-Control gemeinsam? Musikalisch eher herzlich wenig, aber den gleichen Musikproduzenten. Dahinter steckt nämlich Horst Nussbaum. Sehr bekannt wurde er unter seinem Künstlernamen Jack White. Im vergangenen Jahr ist er gestorben. 8:58, gleich die Nachrichten. Bis dahin gibt's noch R.E.M. und ein bisschen Cat Stevens, The Moon Shadow.

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1: Um 2 Uhr mit Katja Kindermann. Linken-Chef Pantisano schließt die Unterstützung seiner Partei für CDU-Ministerpräsident Schulze bei der Wahl in Sachsen-Anhalt nicht aus. Die Linke habe in den vergangenen Jahren wiederholt Verantwortung gezeigt, sagte er im ZDF. Die CDU lehnt eine Zusammenarbeit mit der Linken bisher ab. Pantisano sagte, es gehe darum zu verhindern, dass eine rechtsextreme Partei an die Macht kommt.
2: Es ist mein Land, es ist das Land meiner Eltern, es ist das Land von Millionen von Menschen, die es mit aufgebaut haben und die jeden Tag arbeiten gehen. Und ich wehre mich dagegen, dass ein irgendein dahergelaufener Politiker einer rechtsextremen Partei uns dieses Land wegnimmt und meint, uns rauswerfen zu müssen. Und da will ich an die Verantwortung der CDU appellieren, die sie hat, zu verhindern, dass solche Politiker an die Macht in diesem Land kommen.
1: Der linken Vorsitzende Pantisano im ZDF. Der Präsident des Kieler Instituts für Weltwirtschaft, Schularik, hat Verteidigungsminister Pistorius falsche Prioritäten bei der Modernisierung der Bundeswehr vorgeworfen. Der Süddeutschen Zeitung sagte der Ökonom, ein Großteil des Geldes fließe weiterhin in Panzer, Fregatten und andere herkömmliche Waffensysteme. Stattdessen müsse stärker in Zukunftstechnologien investiert werden, wie in künstliche Intelligenz, Robotik, Drohnen und Satellitentechnik. Andernfalls drohe ein Großteil der 700 Milliarden Euro zu verpuffen, die bis 2030 für die Bundeswehr vorgesehen seien. Bundesverkehrsminister Bilger will den Druck auf die Bahnspitze erhöhen. Erfüllt der Konzern Ziele wie die Pünktlichkeitsquoten nicht, müsse sich das auf die Gehälter von Bahnmanagern auswirken, sagte der CDU-Politiker der Bild am Sonntag. Die Idee hatte auch schon sein Vorgänger Schnieder. Der Bund bereitet derzeit eine neue Finanzierungsvereinbarung mit dem Staatsunternehmen vor. In Birmingham kämpfen Europas beste Leichtathletinnen und Leichtathleten um die EM-Titel. Auch das deutsche Team hofft auf mehrere Medaillen. Irina Gneb aus der Sportredaktion.
3: Allen voran Yemesi Mabry, die Kugelstoß-Olympiasiegerin, ist die heißeste Kandidatin auf das erste deutsche Edelmetall. Mabry ist eine von nur 2 Europäerinnen, die dieses Jahr schon über 20 Meter gestoßen haben. Und sie selbst ist guter Dinge, dass sie vorne mitspielen kann. Außerdem wird Europas schnellste Frau gesucht, natürlich mit Gina Lückenkämper. Die Europameisterin von München über die 100 Meter ist nach einem Zeckenbiss allerdings zuletzt nicht in Topform gewesen. Auch 2 deutsche Medaillenhoffnungen sind zu sehen. Für Hindernisläuferin Gesa Krause und Hammerwerfer Merlin Hummel geht es um die Qualifikation fürs Finale.
1: Das waren die Nachrichten. Das Wetter in Deutschland bewölkt, im Süden und Osten vereinzelt Schauer und Gewitter. Tiefstwerte 22 bis 12 Grad. Tagsüber heiter und sonnig, von der Nordsee bis nach Mecklenburg-Vorpommern Regen und Gewitter möglich. Höchstwerte 20 Grad auf Langeoog bis 36 Grad in der Südpfalz. Am Dienstag freundlich bei 18 bis 34 Grad. Es ist jetzt 2.03 Uhr.
4: In Hannover-Schmünden, da kommt es nach wie vor durch einen Industriegroßbrand zu starker Rauchentwicklung. Anwohner werden gebeten, Fenster und Türen geschlossen zu halten und Belüftungsanlagen auszuschalten. Dann die A2 Dortmund Richtung Braunschweig ist zwischen Dreieck Hannover West und Hannover Lahe wegen Bauarbeiten gesperrt. Das Ganze bis 5 Uhr und das gilt auch für die A3 Köln nach Oberhausen zwischen dem Kreuz Breitscheid und dem Kreuz Kaiserberg.